0: erreicht nur 1% und verpasst damit deutlich den Wiedereinzug. In Berlin hat die Linke die Wahl zum Abgeordnetenhaus klar gewonnen. Die Partei kommt laut jüngster Hochrechnung auf 25,6% der Stimmen. Aus Berlin Ute Schumacher.
1: Die Spitzenkandidatin der Linken, Elif Ehreib, leitet einen klaren Regierungsauftrag ab aus dem besten Ergebnis, das ihre Partei jemals bei einer Abgeordnetenhauswahl eingefahren hat. Als Koalitionspartner bieten sich Grüne und SPD an. Die drei Parteien zusammen hätten eine stabile Mehrheit. Sollten sie sich nicht einigen können, wäre auch eine Koalition zwischen CDU, Grünen und SPD möglich. Die AfD hat mit gut 16% der Stimmen ihr bislang bestes Ergebnis bei einer Abgeordnetenhauswahl erzielt. Das BSW hat den Einzug ins Berliner Landesparlament knapp verpasst.
0: Die Ergebnisse der Wahlen in Mecklenburg-Vorpommern und Berlin heizen auch die Debatte über die geplanten Sozialreformen der Bundesregierung weiter an. Aus Berlin Benjamin Großkopf.
2: SPD-Generalsekretär Tim Klüssendorf bezeichnete die Landtagswahlen als eine ganz klare Botschaft, dass man nicht mit dem Kopf durch die Wand und einfach so weitermachen könne wie bisher. Parteichef Lars Klingbeil sprach von einer Unsicherheit im Land, die man nun in der Bundesregierung analysieren müsse. Die Union hingegen plädiert für die konsequente Fortsetzung des eingeschlagenen Kurses an der Spitze Kanzler und CDU-Chef Friedrich Merz. Er sagte kurz nach Schließung der Wahllokale, die Reformen müssten kommen. Dafür übernehme er die Verantwortung.
0: In der Fußball-Bundesliga hat Paderborn gegen Hoffenheim gewonnen. Der Aufsteiger siegte mit 3:1. Zuvor hatten sich Schalke und Elversberg 0:0 getrennt und Leverkusen besiegte Leipzig mit 2:0. Das waren die Nachrichten. Das Wetter in Deutschland. Gebietsweise Schauer oder Gewitter, sonst teilweise bewölkt und trocken bei 15 bis 3 Grad. Tagsüber im Norden und Osten Schauer oder Gewitter, im Südwesten meist freundlich bei 13 bis 24 Grad. Am Dienstag stellenweise Regen, im Südwesten und Nordosten freundlicher bei 13 bis 24 Grad. Am Mittwoch im Norden bewölkt, später zur Nordsee hin Regen möglich, sonst oft freundlich 15 bis 25 Grad. Es ist 2:03 Uhr.
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4: Achtung, Falschfahrer auf der A7, Kassel-Hannover. Zwischen Kreuz Kassel-Mitte und Hedemünden kommt Ihnen ein Falschfahrer entgegen. Fahren Sie äußerst rechts und überholen Sie nicht. Auf der A7 Kassel-Hannover zwischen Kreuz Kassel-Mitte und Hedemünden ist ein Falschfahrer unterwegs. Vorsicht in beiden Richtungen. Achtung, Falschfahrer auf der A7 Hannover-Fulda. Zwischen Kassel-Nord und Dreieck Kassel-Süd kommt Ihnen ein Falschfahrer entgegen. Fahren Sie äußerst rechts und überholen Sie nicht. Auf der A7 Hannover-Fulda zwischen Kassel-Nord und Dreieck Kassel-Süd ist ein Falschfahrer unterwegs. Vorsicht in beiden Richtungen. Die A1 Hamburg Richtung Bremen ist zwischen Hamburg-Stillhorn und Harburg wegen Brückenarbeiten bis 5 Uhr gesperrt. Die Umleitung führt über die U76. Die A215 Neumünster Richtung Kiel ist zwischen Kreuz Kiel-West und Kiel-Mitte wegen Bauarbeiten bis 5 Uhr gesperrt.
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5: 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Dann habe ich das PPPPP, das perfekt fantastisch polierte Popnacht-Package für euch bereitgelegt. Und das Einzige, was ihr machen dürft, ist 07221 2011 mal drücken auf eurem Smartphone. Dann gelangt ihr zu einem netten Menschen und dann unterhalten wir uns ein bisschen und spielen in wenigen Minuten um dieses Popnacht-Package. Wer möchte ein Popnacht-Package aus dieser Show rausziehen? 07221 2011.
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0: is the last time und Keen, hier ist die Popnacht.
1: Zeitmaschine.
0: Und wir rasen zurück an diesem 21.09. durch die Jahrzehnte. Was war denn da so los? Silke aus Leipzig, guten Morgen.
2: Ja, guten Morgen.
0: Silke ist super musikalisch, ne? Du spielst Gitarre, noch andere Instrumente?
2: Ja, ein kleines bisschen Flöte, Keyboard.
0: Ach so, na gut, aber du hast einen Auftritt gehabt am Wochenende. Was hast du, wo bist du denn aufgetreten?
2: Ja, das war im Garten, also mit Vorleuten.
0: Also so ein interner Kreis, kein großer öffentlicher Auftritt, keine 10.000 oder so, die da zugejubelt haben. Ne? Und welche Songs spielst du auf der Gitarre?
2: Ja, zum Beispiel so My Bonnie is Over the Ocean. Aha. Oder von Beatles Yesterday.
0: So, also in die Richtung, da können die Leute mitsingen, schunkeln oder eine Bratwurst grillen dazu. So, also, du hast zwei Fragen jetzt, die du bekommst. Ich hoffe, du beantwortest sie richtig. Heute hat eine sehr bekannte Serie Geburtstag. Also irgendwie, ich glaube, irgendwo läuft sie bestimmt noch, aber zumindest die Figur, die kennt man. Die Figur, die da auftaucht in dieser Serie, die würde gerne eine bestimmte Hauskatze auffuttern.
3: Sie sehen können, Herrschaften, ein ganz gewöhnlicher Blumentopf.
0: Das ist ein Ausschnitt aus der Serie.
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0: Ja, so, also, wer ist denn das, der da gesprochen hat? War das Superman? War es Morg vom Org oder Alf? Also derjenige kommt zumindest von einem anderen Planeten.
2: Also es könnte Alf gewesen sein.
0: Alf war es, genau. Alf hat heute Geburtstag, 40 Jahre. Alf, Happy Birthday zu Alf. Und dann haben wir jemanden, der heute vor 162 Jahren das Telefon erfunden hat. Also er ist nicht zum Patentamt, das hat Alexander Graham Bell gemacht, aber Philipp Reis sagt man ja nach. Er hat das Telefon präsentiert schon in seiner Form, wie es funktionierte, auf einer Tagung in Gießen. Und dann gab es den ersten Satz, den man da sprach über dieses Telefon. Am anderen Ende musste man das dann verstehen. Was war das für ein Satz? Der Ursatz des Telefons. Einmal die 42 und zweimal die 36b mit Schaf? Oder war der Satz, der Ursatz, das Pferd frisst keinen Gurkensalat? Oder C, keine Nummer unter diesem Anschluss? Was glaubst du? Was war der erste Satz, der gesprochen wurde? Der erste Satz, der gesprochen wurde, jemals über ein Telefon. Einmal die 42 und zweimal die 36b mit Schaf? Oder B, das Pferd frisst keinen Gurkensalat? Oder C, keine Nummer unter diesem Anschluss? Tja.
2: Könnte vielleicht B gewesen sein.
0: Das Pferd, ja, mit dem Ausschlussverfahren kommt man vielleicht auch da in diese Richtung. Da hast du vollkommen recht. Es ist, das Pferd frisst keinen Gurkensalat. Das verstand der andere am anderen Ende der Leitung. Damals gab es noch eine Leitung. Und somit war das Telefon geboren. Ich wünsche dir eine gute Nacht, liebe Silke. Bleib musikalisch.
2: Dankeschön.
0: Und ich schicke dir was zu. Bis bald.
2: Okay. Tschüss. Dankeschön.

0: Christus Randy und die Good Old Days in der Popnacht. So, da ist jetzt der Wahlsonntag sozusagen jetzt hinter uns gelassen. Die amtlichen Endergebnisse sind komplett. Mecklenburg-Vorpommern haben wir ja schon verkündet in der vergangenen Stunde. Jetzt steht auch das vorläufige amtliche Endergebnis der Abgeordnetenhauswahl in Berlin fest. Die Linke gewinnt 25,7% der Stimmen. Dahinter kommt dann die CDU mit 18,8% und die AfD mit 16,3%. Elif Erhalb, die könnte mit diesem Ergebnis die erste linke Berliner Bürgermeisterin werden. Und bei den Menschen in Berlin fallen die Reaktionen auf das Ergebnis der Linken so aus.
1: Natürlich freue ich mich über ein gutes Ergebnis für die Linkspartei. Gleichzeitig habe ich Sorge, dass die Linkspartei erneut enttäuschen wird, wenn sie regiert. Ich glaube, dass am Ende letztendlich der AfD noch mehr Wähler in die Arme treiben wird, wenn eine Linkspartei regiert und wieder mal ihre Versprechen bricht. Natürlich hoffe ich, dass es anders kommt.
2: Ich komme aus der Ukraine und ja, die Linke unterstützen nicht uns wirklich.
3: Finde ich besser als AfD. Ich komme selber von Kosovo und daher habe ich eine heftige Kriege lebt in meiner Heimat und AfD, es ist gegen NATO, gegen EU und es ist mehr so, es ist eine Schande für Europa, da West und Ost hat AfD erreicht, wieder zu trennen nach dem Mauerfall.
0: Bei der Landtagswahl in Mecklenburg-Vorpommern, da fliegt die CDU zum ersten Mal in ihrer Geschichte aus dem Landtag raus. Und die AfD ist die stärkste Kraft mit 38,2%. Die SPD liegt auf Platz 2 mit 35,5%. Und das sagen die Menschen in Mecklenburg-Vorpommern zum Ergebnis mit der AfD als stärkste Kraft.
4: Mal was anderes als die anderen Parteien, wenn wir das Gleiche erzählen.
5: Wenn wir uns die Spritpreise angucken im Moment, dann kann es kein weiter so geben. Jedenfalls nicht mit dieser Regierung und auch nicht mit der Regierung Berlin.
6: Traurig und besorgniserregend, weil ich überhaupt nicht hinter dem stehe, was die AfD möchte, mag und durchsetzen will.
7: So müsste man die Wahl dann auch akzeptieren, weil wir in einer Demokratie sind.
8: Ich habe das Gefühl, dass ich in meiner Lebensweise dadurch bedroht werde, was jetzt auf uns zukommt, weil ich arbeite eben auch viel mit oder viele meiner ärztlichen Kollegen sind Migranten. Ich habe keine Ahnung, in so einem Umfeld würde ich nicht weiterleben wollen an deren Stelle.
9: Ich bin ganz erleichtert, wenn es eine rot-rot-grüne Regierung gibt und das Ergebnis der AfD, das betrübt mich schon sehr. Aber das ganze Ergebnis zeigt irgendwie, wie tief gespalten dieses Land ist. Und ich glaube, es ist ganz wichtig, dass die Menschen wieder anfangen, mehr miteinander zu reden, auch über die eigenen Kreise hinaus.
0: Ja, was sagen denn die Politiker? Die haben natürlich wieder viel zu diskutieren. Da gibt es ja auch viel zu diskutieren. Ne? Welche Schlüsse die Parteien auf Bundesebene aus den Wahlen jetzt ziehen, das werden wir heute vielleicht sogar bei vielen Pressekonferenzen hören und sehen. Bundeskanzler Merz, 13:30 ist eher eingeplant. Und mehr zu den Wahlen, wer sich nochmal durchklicken möchte, auf tagesschau.de und in den Nachrichten hier in der Popnacht um 3 Uhr.

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Ich sehe schon einen neuen Hit von Nectar Wood, Sängerin, Texterin, Musikerin aus Great Britain, und ihr neuer Hit heißt Roses in the Dark. Wenn er gefällt, sie ist in Manchester am 13. Oktober live auf der Bühne. Fliegt doch mal.

von Nectar Wood aus England. Roses in the Dark. Es ist jetzt 2.28 Uhr. Eine Entwarnung auf der A8 Stuttgart-München. Ist kein Falschfahrer mehr unterwegs zwischen Hohenstadt und Kreuz Ulm-Elchingen.

0: Es ist 2.32 Uhr.
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2: Die Nacht bleibt oft wechselhaft mit Schauern. Es werden 8 Grad in Braunlage und 15 Grad auf Norderney. Der Montag bringt uns weiterhin einen Mix aus vielen Wolken, einzelnen Schauern und etwas Sonne. Am längsten trocken bleibt es in Vorpommern, da scheint die Sonne auch am längsten. 16 Grad werden es in Göttingen und bis zu 19 Grad in Osnabrück. Der Dienstag bleibt dann öfter trocken und es scheint auch länger die Sonne. Die höchsten Temperaturen bleiben aber gleich bei 16 bis 20 Grad.
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3: Die A1 Hamburg Richtung Bremen ist zwischen Hamburg-Stillhorn und Harburg wegen Brückenarbeiten bis 5 Uhr gesperrt. Die Umleitung führt über die U76. A23 Hamburg Richtung Heide. Die Einfahrt vom Rastplatz Forst-Ranzau ist wegen Bauarbeiten bis 5. Oktober gesperrt. A23 Heide Richtung Hamburg. Die Einfahrt vom Rastplatz Forst-Ranzau ist wegen Bauarbeiten bis 5. Oktober gesperrt. Die A215 Neumünster Richtung Kiel ist zwischen Kreuz Kiel-West und Kiel-Mitte wegen Bauarbeiten bis 5 Uhr gesperrt.
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Mai und Papa Ude. Es ist jetzt 20 Minuten vor drei. Eine Entwarnung immer noch von der A7. Fulda Richtung Kassel. Da ist auch kein Falschfahrer mehr unterwegs zwischen Guxhagen und Dreieck Kassel Süd. Katy Perry wartet aber schon, aber nicht mehr lange hier. Ne? 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

0: 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Katy Perry steht hier in der Popnacht. Thorsten, der arbeitet auf einer Bohrinsel und die haben gerade mit der ganzen Belegschaft eine WhatsApp geschrieben. Viele Grüße aus Norwegen von der Bohrinsel. Shelf Drilling Barsk. So, da wollen die jetzt mal Party machen und zwar zu einem Song von Real to Real. I like to move it, move it. Sie brauchen was sehr Lautes, ne, weil das kommt so eine Müdigkeit gerade auf. Aber das Foto, was du geschickt hast, Thorsten, sieht sehr gut aus. Ich halte es mal hoch. Da sieht man den Himmel so schön und dann doch dieses wirklich romantische Teil, diese Bohrinsel, was man sich natürlich direkt vor seiner Haustür vorstellt, wenn man aufwacht morgens, dass man aus dem Fenster guckt und sieht genau so einen schönen Aufbau. Aber wenn da natürlich irgendwie Öl raussprudelt, dann muss man sagen, hast du uns natürlich was voraus. Ne? Lass dir es gut gehen, schau jeden Topfen an, er ist also unheimlich wertvoll. Real to real jetzt, ich schicke das mal nach Norwegen ganz laut.
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0: Impfstoffe in the Giant. So, jetzt habe ich einen Weckauftrag ausgeführt. Thomas aus Lingen, den sollte ich nämlich wecken, weil er nämlich einen Termin hat. Sehr früh schon. Guten Morgen, Thomas.
1: Ja, guten Morgen, mein Bester.
0: Ja, die Stimme klingt aber noch ein bisschen verschlafen. Die ist noch in irgendeinem Traum.
1: Ja, ich bin ja auch noch am Träumen.
0: Ja, siehst du, aber es muss halt losgehen, ne? Wie viel Uhr hast du deinen Termin?
1: 5:30 Uhr.
0: Ja, Frühschwimmen. Toll.
1: Richtig.
0: Ja, und da hat das Hallenbad schon auf? Wo ist denn das Hallenbad, das um 5:30 Uhr schon auf hat?
1: Länger.
0: Das hat um 5:30 Uhr auf, echt?
1: Ja, ja, Frühschwimmen ist dann von 5:30 Uhr bis 8 Uhr.
0: Wer kommt denn da? Wer ist denn außer dir noch da?
1: Och, wieso wird immer so 12, 15 Mann?
0: Da gibt's doch gar nicht.
1: Alles ältere Leute.
0: Ach so. Echt? Und da, die können nicht schlafen oder was? Die denken da, was machen wir jetzt um die Zeit? Gehen wir mal zum Frühschwimmen, dann treffen wir Tommy.
1: Richtig, der will abnehmen, der Tommy.
0: Du willst abnehmen?
1: Ja, sicher doch.
0: Ach so, okay. Dann ist natürlich Frühschwimmen, wenn man nicht so erkannt werden will und sagt der Körper, der soll lieber mal ins Wasser tauchen, wenn sonst keiner guckt. Ist das schlau? Ja,
1: es hat doch über Tag sonst nichts auf.
0: Nein, also Schwimmbäder haben doch tagsüber auch auf. Was redst du?
1: Nee.
0: Wie?
1: Hallenbäder machen sie dann für die Schulen?
0: Ja?
1: Über Tag, ja sicher.
0: Also das kenne ich nicht. Aber ich wohne im Westerwald, hat ein Hallenbad auf. Also das ist mir völlig neu, weil das ist um 5:30 Uhr bis 8 Uhr und dann nicht mehr? Nee.
1: Ja, du. Glaub ich nicht. Wir haben hier Einwohner von 15.000, 10.000.
0: Ja. Du musst da eine Petition unterschreiben lassen von den 12 Leuten, die da sind, dass es auch tagsüber aufwacht.
1: Ja, ich werde demnächst auch die AfD gehen.
0: Nee, das glaube ich nicht. Das musst du nicht. Also, dann wünsche ich dir eine gute Nacht, viel Spaß beim Frühschwimmen. Ja, dann grüß mal alle. Das sind ja wahrscheinlich alles Kunden hier dieser Show, ne? wenn sie gut hören können, noch einigermaßen. Dein Lieblingshitspiel hier von Giant Rooks. Ciao, Tommy.

Neuer Hit der Giant Rooks. Slow Dance for a Minute. Es ist 4 vor 3. Vorsicht, ein Fuchs befindet sich auf der A13 Dresden in Richtung Schönefelder Kreuz zwischen Marsdorf und Radeburg. Fuchs auf der Fahrbahn.

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1: Um 3 Uhr mit Ronald Lessig. Die AfD hat die Landtagswahl in Mecklenburg-Vorpommern gewonnen. Laut vorläufigem Ergebnis kommt sie auf 38,2% der Stimmen und liegt damit vor der SPD, die 35,5% erreicht. Dahinter folgen die Linke mit 6,5% und die Grünen mit 5,7%. Die CDU erlebt in Mecklenburg-Vorpommern ein Debakel. Mit 4,9% verpasst sie knapp den Einzug in den Landtag. Auch das BSW zieht mit 4,8% nicht in das Landesparlament ein. Die bisher im Landtag vertretene FDP erreicht nur 1% und verpasst damit deutlich den Wiedereinzug. In Berlin hat die Linke die Wahl zum Abgeordnetenhaus klar gewonnen. Die Partei kommt laut jüngster Hochrechnung auf 25,6% der Stimmen. Aus Berlin Ute Schumacher.
2: Die Spitzenkandidatin der Linken, Elif Ehralp, leitet einen klaren Regierungsauftrag ab aus dem besten Ergebnis, das ihre Partei jemals bei einer Abgeordnetenhauswahl eingefahren hat. Als Koalitionspartner bieten sich Grüne und SPD an. Die drei Parteien zusammen hätten eine stabile Mehrheit. Sollten sie sich nicht einigen können, wäre auch eine Koalition zwischen CDU, Grünen und SPD möglich. Die AfD hat mit gut 16% der Stimmen ihr bislang bestes Ergebnis bei einer Abgeordnetenhauswahl erzielt. Das BSW hat den Einzug ins Berliner Landesparlament knapp verpasst.
1: Die Ergebnisse der Wahlen in Mecklenburg-Vorpommern und Berlin heizen auch die Debatte über die geplanten Sozialreformen der Bundesregierung weiter an. Aus Berlin Benjamin Großkopf.
3: SPD-Generalsekretär Tim Klüssendorf bezeichnete die Landtagswahlen als eine ganz klare Botschaft, dass man nicht mit dem Kopf durch die Wand und einfach so weitermachen könne wie bisher. Parteichef Lars Klingbeil sprach von einer Unsicherheit im Land, die man nun in der Bundesregierung analysieren müsse. Die Union hingegen plädiert für die konsequente Fortsetzung des eingeschlagenen Kurses an der Spitze Kanzler und CDU-Chef Friedrich Merz. Er sagte kurz nach Schließung der Wahllokale, die Reformen müssten kommen. Dafür übernehme er die Verantwortung.
1: Im Tennis steht das deutsche Davis Cup Team im Finalturnier im November in Bologna. Das Team mit US Open Champion Alexander Zverev setzte sich in der Qualifikation in Halle-Westfalen gegen Kroatien mit 3:1 durch. Das waren die Nachrichten. Das Wetter in Deutschland. Gebietsweise Schauer oder Gewitter, sonst teilweise bewölkt und meist trocken bei 15 bis 3 Grad. Tagsüber im Norden und Osten Schauer und Gewitter, im Südwesten meist freundlich bei 13 bis 24 Grad. Am Dienstag stellenweise Regen, im Südwesten und Nordosten freundlicher bei 13 bis 24 Grad und am Mittwoch im Norden bewölkt, später zur Nordsee hin Regen, sonst freundlich 15 bis 25 Grad. Es ist 3:03 Uhr.
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4: Die A1 Hamburg Richtung Bremen ist zwischen Hamburg-Stillhorn und Harburg wegen Brückenarbeiten bis 5 Uhr gesperrt. Die Umleitung führt über die U76. A23 Heide Richtung Hamburg. Die Einfahrt vom Rastplatz Forst-Ranzau ist wegen Bauarbeiten bis 5. Oktober gesperrt. Die A215 Neumünster Richtung Kiel ist zwischen Kreuz Kiel-West und Kiel-Mitte wegen Bauarbeiten bis 5 Uhr gesperrt.
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5: Mit Ben Streubel. So, dann spielen wir gleich mal nochmal ein Popnacht-Package. Ich habe ein sehr schönes neben meinem linken Fuß. Und ich wackel noch ein bisschen mit dem Fuß. Ich berühre das Paket nicht. Es ist also hygienisch abgesichert. Und es warte darauf, dass mit einem Lackstift ganz groß euer Name dort als Adresse aufgeschrieben wird. Und das tue ich auch gleich. Wer mitspielen möchte, merkt euch schon mal, 07221 2011 ist immer sympathisch. Und dann geht es gleich um 2 Hits in einer Sekunde. Beides sind Nummer 1 Hits des heutigen 21. Leuten. Das Rätsel in

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0: Kommt ihr drauf, welche beiden Songs heute Geburtstag feiern? Die rauschen jetzt an euch vorbei. Und wer zwei erkannt hat, verdient sich ein Popnach-Package. Also Konzentration, por favor. Welche beiden Hits waren denn das, die ihr da gerade gehört habt im Schnelldurchlauf?

Ray Dalton und Go That High. Es ist 17 Minuten nach 3. Na, für was piept's denn da? Für die A59, für die schöne Bonn in Richtung Köln. Da ist ein Unfall passiert. Die Unfallstelle ist noch nicht abgesichert zwischen Flughafen und Dreieck Ports. Fahrt ihr bitte vorsichtig. Und gleich nach diesem kultischen Song von U2, Sweetest Thing, lösen wir unser Rätsel auf.

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2: Die beiden Songs, die heute Nummer 1 Hits waren auf dem Planeten. Robert aus Bad Ems, guten Morgen.
3: Ja, guten Morgen, Benni.
2: Bist du Robert oder wirst du Robby genannt?
3: Nee, Robert eigentlich. Robert
2: schon, ne? Manche mögen das auch gar nicht, wenn man sie irgendwie verniedlicht. Ne? Das ist gut. Also Robert, ja. Du hast die Lösung als erster gehabt. Lass mal hören.
3: Ja, also das war Pink, Just Like a Pill.
2: Ja.
3: Und das andere war Money for Nothing von den Dire Straits.
2: Oh, also das waren beides Nummer 1 Hits, die du erkannt hast. Und dafür bekommst du auch ein ordentliches Popnacht-Package zugeschickt. Du bist Lokführer, hast deine Schicht beendet. Wann bist du in Koblenz angekommen mit deiner Bahn, Mittelrheinbahn?
3: Das war um 9:30 und dann hatte ich noch ein bisschen Bereitschaft, habe ich da im Pausenraum gesessen. Ja. Und
2: das hätte sein können, wenn jemand ausfällt, wenn jemand krank wird, dann musst du dann nochmal einspringen, nochmal losfahren.
3: Ja, oder wenn jetzt irgendwie ein Fahrzeug von der Strecke zu holen ist oder so Störung hat.
2: Aber war nichts, bist ganz entspannt und dann ist alles abgeschlossen worden von dir und dann fährst du nach Hause. Jetzt kommst
3: Richtig, genau, den Zug im Betriebswerk abgestellt und dann...
2: Aber ist ja auch eine schöne Strecke, ne? Koblenz-Bingen fährst du da immer, das ist ja eigentlich nur schön, wenn du so am Rheinland fährst. Gibt es da einen Lieblingsort, den du da immer wieder bewunderst, wenn du da so gemütlich fährst?
3: Also ich habe ja eben schon gesagt, ich mag den Ort Bacharach eigentlich sehr gerne, wo man so schön dicht an den Häusern vorbeifährt.
2: Ja, würdest du da hinziehen? Wäre das eine Alternative zu Bad Ems?
3: Nee, ich fahre da lieber vorbei, weil
2: aber genug
3: da sind doch sehr viele Züge unterwegs und Bahnlärm ist ja auch immer ein Thema.
2: Ja, was ich immer mich frage, so, da gibt es ja manche Bahnhöfe in so kleinen Orten, die gibt es nicht mehr, die sind dann nicht mehr in Betrieb. Da sieht man verfallen und so. Habe ich auch schon überlegt, ob ich mir vorstellen könnte, vielleicht da so einzuziehen in so einen alten Bahnhof, den umzubauen. Die sehen manchmal so schön aus der Steinzeit, dass man da Spaß dran hätte bei der Vorstellung. Aber wenn du sagst, da fährt man natürlich jedes Mal, kann sein, man kann gar nicht mehr schlafen dann. Ne?
3: Ja, dann sucht man sich natürlich irgendein Bahnhofsgebäude an so einer alten Nebenbahn, wo vielleicht alle Stunde mal ein Zug vorbeifährt.
2: Genau.
3: Das stelle ich mir auch ganz schön vor.
2: Ja, wo der Pizzaservice vorbeifährt mit einem Privatzug. So soll das sein.
3: Ja.
2: Ich wünsche dir eine gute Nacht jetzt auf dem Weg nach Hause, dass alles gut läuft und ich schicke dir was zu.
3: Wegen der Adresse.
2: Die kannst du jetzt öffentlich machen, dann schreiben die Leute dir alle.
3: Oder
2: ich spiele einen Song und du sagst mir es dann.
3: Machen wir es. So ist besser.
2: So, okay.

0: Es ist 3.31 Uhr.
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2: Die Nacht bleibt oft wechselhaft mit Schauern. Es werden 8 Grad in Braunlage und 15 Grad auf Norderney. Der Montag bringt uns weiterhin einen Mix aus vielen Wolken, einzelnen Schauern und etwas Sonne. Am längsten trocken bleibt es in Vorpommern, da scheint die Sonne auch am längsten. 16 Grad werden es in Göttingen und bis zu 19 Grad in Osnabrück. Der Dienstag bleibt dann öfter trocken und es scheint auch länger die Sonne. Die höchsten Temperaturen bleiben aber gleich bei 16 bis 20 Grad.
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3: Die A1 Hamburg Richtung Bremen ist zwischen Hamburg-Stillhorn und Harburg wegen Brückenarbeiten bis 5 Uhr gesperrt. Die Umleitung führt über die U76. A1 Lübeck Richtung Fehmarn. Die Einfahrt Heiligenhafen-Mitte ist wegen einer Fahrbahnerneuerung bis Montag 18 Uhr gesperrt. Die A215 Neumünster Richtung Kiel ist zwischen Kreuz Kiel-West und Kiel-Mitte wegen Bauarbeiten bis 5 Uhr gesperrt.
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0: Und die am meisten unterschätzte Höchsttemperatur in Weissach. 20 Grad. Die Popnacht ist hier. Ich bin Ben Sträubel.

Nico und Vince von Am I Wrong? Ist das schön, wenn man ein gutes Verhältnis zu seinen Eltern hat? Tobias Ries aus Günzburg, der hat wohl ein solches. Die Eltern hören nebenan, neben seinem Kinderzimmer, die gleiche Show, nämlich unsere hier. Ne? Das ist doch toll, da gibt es eine Verbindung jetzt. Generationsübergreifend und wanddurchdringend sozusagen. Und deswegen hat Tobias gemeint, ich könnte mal die Eltern grüßen. Die freuen sich dann, vielleicht machen sie ihm noch ein besonderes ausgewogenes Frühstück, ja, mit allen Leckereien, die es so gibt. Avocado soll sehr gut sein, ne? Könnte man jetzt, vielleicht kann der Vater schon mal eine Avocado pflücken im Gewächshaus und dann kann man das anrühren morgens für dich als kleinen Butterersatz. Das ist auch nachhaltig und gesund. Also, Tobias, grüß die Eltern in Günzburg, die hören nebenan zu und die kriegen jetzt einfach mal einen Hit um die Ohren, den er mag, von Medusa und Dermot Kennedy, Paradise. Und das mache ich ein bisschen blau.

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Es ist 3:45. Auf der A30, rein in Richtung Osnabrück, liegt ein Holz auf der Fahrbahn. Da gehört es nun wirklich nicht hin. Zwischen Haßbergen, Geeste und Osnabrück-Hellern. Nach diesem kultischen Song wird auch was Kultisches hier zu hören sein, nämlich unser Nachttalent Jürgen aus Friedrichshafen. Der hat ja sich immer noch mit ABBA beschäftigt und wird gleich Dancing Queen zum Besten geben. Bin sehr gespannt darauf.

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2: In Friedrichshafen, da ist Jürgen gerade zu Hause in seinem Kellerstudio. Und wenn er da was produziert, dann sind das natürlich sehr kultige Sachen. Also er nimmt sich große Hits, die macht er noch größer, in der Hoffnung, dass er irgendwann mal auf den großen Bühnen der Welt, vielleicht Madison Square Garden, New York, dann auch selbst steht und die Sachen vorführt. Und diesmal hat er von ABBA Dancing Queen neu eingesungen. So klingt das.
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0: 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Wo wir es eben gerade von Jürgen hatten, es gibt auch ein Talent, das wieder auftaucht. Hallo, guten Morgen, Eckhard Holland Kunz.
1: Hallo, Benny Bär. Ja. Ah,
0: das ist ja Wahnsinn.
1: Wie du immer sagst, die Älteren haben mich vergessen und die Jüngeren können sich nicht mehr an mich erinnern.
0: So soll das sein. Ja, du warst ja 3 Wochen in Urlaub und es ist aber etwas passiert, deswegen bist du länger geblieben. So war das, weil ich habe ja mal angerufen gehabt und da war eben kein Eckhard da.
1: Dachte, was ist los? Das war auch, die Verlängerung war etwas unfreiwillig. Und zwar habe ich mein Auto kaputt gefahren.
0: Nein, wobei?
1: Ja, Passstraßen in den Dolomiten.
0: Ja.
1: Das ist nichts für schwache Nerven. Es war jedenfalls folgende Situation, dass ich ca. 1 Kilometer rückwärts fahren musste. Mhm. Auf einer schmalen, kurvenreichen Straße. Und irgendwann lag da an der einen Seite ein großer Stein.
0: Ja.
1: Den habe ich nicht gesehen.
0: Und dann
1: machte es krack.
0: Ja.
1: Und dann stackte mein Auto auf diesen Stein drauf. Das war gar nicht gut.
0: Und das verlängerte den Urlaub unfreiwillig um eine Woche.
1: Ja, und dann kam der Carabinieri und naja.
0: So ist es halt.
1: Muss alles repariert werden, unfreiwillig in die Verlängerung gegangen.
0: Du bist aber jetzt wieder eingetroffen in Meiningen in Thüringen und wir sind morgen wieder mit einem musikalischen Rätsel dabei in der Popnacht.
1: Ich freue mich. Und wir hören uns morgen wieder.
0: Bis morgen.
1: Ciao.

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1: Um 4 Uhr mit Ronald Lessig. Bei der Landtagswahl in Mecklenburg-Vorpommern hat die AfD die meisten Stimmen geholt. Sie landet laut vorläufigem Ergebnis mit 38,2% vor der SPD mit 35,5%. Für die CDU endet der Wahltag in einem Debakel. Sie verpasst den Einzug in das Landesparlament. Aus der Nachrichtenredaktion Pascal Küpper.
2: Die bisher regierende rot-rote Koalition von SPD und Linkspartei ist abgewählt. Sie hat keine Mehrheit mehr. Denkbar ist jetzt ein Dreierbündnis zusammen mit den Grünen, die es mit 5,7% in den Landtag geschafft haben. Am meisten Sitze wird die AfD haben. Sie hat allerdings keine Partner für eine Koalition und muss deshalb wohl in die Opposition. Für die CDU wiederum ist es mit 4,9% das schlechteste Ergebnis einer Landtagswahl überhaupt. Sie wird genau wie BSW und FDP nicht im neuen Landtag vertreten sein.
1: In Berlin hat erstmals die Linke die Wahl zum Abgeordnetenhaus gewonnen. Damit zeichnet sich auch ein Regierungswechsel ab, denn die bisherige Koalition aus CDU und SPD ist abgewählt. Einzelheiten von Andrea Schnelzer aus der Nachrichtenredaktion.
3: 25,7%. So viele Stimmen konnte die Linkspartei um ihre Spitzenkandidatin Ehralp auf sich vereinen. Die CDU mit Frontmann Evers liegt abgeschlagen auf Platz 2. Sie kommt nur noch auf 18,8%. Im neuen Abgeordnetenhaus sitzen werden auch die AfD mit 16,3 und die Grünen mit 14,3%. Die bisher mitregierende SPD sackt auf 12,1% ab. Den Einzug ins Landesparlament verpasst haben das BSW mit 4,7 und die FDP mit 2,5%.
1: Der ukrainische Präsident Zelensky hat ein neues Treffen mit US-Präsident Trump angekündigt. Es sei kommende Woche in New York am Rande der UN-Vollversammlung geplant, teilte Zelensky in sozialen Medien mit. Es gebe eine diplomatische Dynamik. Er habe mit Trump telefoniert und mit ihm eine Reihe von Themen besprochen. Ein genaues Datum für das Treffen in New York nannte Zelensky nicht. In der Fußball-Bundesliga hat Paderborn gegen Hoffenheim gewonnen. Der Aufsteiger siegte mit 3:1. Zuvor hatten sich Schalke und Elversberg 0:0 getrennt und Leverkusen besiegte Leipzig mit 2:0. Das waren die Nachrichten. Das Wetter in Deutschland. Tagsüber im Norden und Osten Schauer und Gewitter. Im Südwesten dagegen ist es meist freundlich. Die Höchsttemperaturen liegen zwischen 13 und 24 Grad. Morgen dann stellenweise Regen im Südosten und im Nordosten freundlicher, bei Höchstwerten zwischen 13 und 24 Grad. Am Mittwoch ist es im Norden bewölkt. Später gibt es zur Nordsee hin Regen. Sonst ist es meist freundlich bei schwachem Wind. Die Höchsttemperaturen liegen dann zwischen 15 und 25 Grad. Die Zeit, es ist 4.03 Uhr.
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4: A23 Hamburg Richtung Heide. Die Einfahrt vom Rastplatz Forst-Ranzau ist wegen Bauarbeiten bis 5. Oktober gesperrt. A23 Heide Richtung Hamburg. Die Einfahrt vom Rastplatz Forst-Ranzau ist wegen Bauarbeiten bis 5. Oktober gesperrt. Die A215 Neumünster Richtung Kiel ist zwischen Kreuz Kiel-West und Kiel-Mitte wegen Bauarbeiten bis 5 Uhr gesperrt.
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5: Mit Ben Sträubel. Ich habe noch ein Popnacht-Package, das würde ich auch ungern mit nach Hause nehmen. Da habe ich am ganzen Wochenende auf den Boden gekniet, habe es poliert und ihr sollt es auch bekommen in wenigen Minuten. Es geht um eine Sängerin, die heute Geburtstag feiert. Oh. Eine großartige Musikerin. Im Leierkasten, da hängt sie gerade fest und ihr hört sie in wenigen Minuten.
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0: was ein schöner Hit von Christina Aguilera. Beautiful im doppelten Sinn. Hier ist die Pop-Nacht.
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0: Eine Sängerin hat heute Geburtstag. Wer ist denn das?

Habt ihr sie erkannt? Wer hat da heute Geburtstag für ein Popnacht-Package? 07221 2011.

da. Oh, ein Ohrwurm hier. 16 Minuten nach 4 noch eine Gefahrenstelle. Ein defekter Pkw steht auf der A73 Suhl Richtung Bamberg zwischen Eisfeld Süd und Coburg. Und nach OMD Made of Orleans lösen wir unser Rätsel auf, welche Sängerin hat denn da heute Geburtstag? Gab sehr unterschiedliche Reaktionen darauf.

0: OMD, hier ist die Popnacht.
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0: Welche Künstlerin steckt denn hier im Leierkasten fest? Das war es, Markus aus New York City. Hallo Markus.
2: Hello. Hello.
0: Hi. Hello.
2: Hello.
0: Wer ist es?
2: Ja, es ist die Faith Hill.
0: Jawohl, Faith Hill hat heute Geburtstag. Da bekommst du ein Popnacht-Package und du bist jetzt in New York unterwegs und bereitest dich auch vor auf den New York Marathon. Der ist, glaube ich, am 1. November, ne?
2: Genau.
0: So und was macht man da um diese Zeit? Bei dir ist jetzt 22.20 Uhr. Und läufst du jetzt und joggst schon mal auf Probe oder wie bereitet man sich da vor?
2: Ja, also ich habe heute einen 20-Kilometer-Lauf gemacht. Wollte eigentlich ein bisschen länger laufen, aber hat es angefangen stark zu regnen. Aber halt ja, fleißig dabei sein, immer mal ein bisschen laufen und ja, also in meinem Alter nichts übertreiben.
0: Wie alt bist du denn?
2: 56.
0: Ja, da kommt man noch mit klar, du. Dann hast du auf jeden Fall jetzt was vor dir, was du schon hinter dir hast, weil du bist schon mal einen New York Marathon gelaufen. Und wie war das? An welchen Stellen hast du gemerkt, da musst du noch was tun? Vor 2 Jahren war das, ne? Bist du gelaufen?
2: Ab Meile 20, also Marathon ist ja 26,2 Meilen und ab der 20. Meile wird es dann schwer, dann trifft man eine Wand und dann muss man noch irgendwie in Trance aber einfach weiterlaufen.
0: Mhm. Ja. Okay, also dann wird die Luft schwach sozusagen. Ne? Dann
2: ja, aber es ist ein wahnsinniges Erlebnis, also viel Entertainment, Unterhaltung, Bands spielen, die Leute cheeren einen an.
0: Ja, klar, man kennt es ja. Ne? Ja. Und dann bist du irgendwann, man macht das für sich natürlich, man hat so einen Ehrgeiz auch und dann wirst du in Eppingen, wo du herkommst, dann irgendwann auch mal Star gefeiert werden. Ne?
2: Genau.
0: Wer weiß. Dann grüß mal die Family und komm gut nach Hause und ich schicke dir was zu. Bis
2: alles
0: bald.
2: Klar.
0: Ciao.
2: Dankeschön.
0: Ciao. Das ist der neue Hit von Luisa. Demain, demain.

0: Guten Morgen, der neue von Luisa
1: in der Popnacht. Oh yeah.
0: Ja, yeah, ja, yeah, ist ja gut. A73 Suhl Richtung Bamberg, da steht ein defekter LKW zwischen Eisfeld Süd und Coburg. Die Popnacht mit Bruno Mars.

0: Hurrikan Stick Season, es ist 4.31 Uhr.
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7: Die Nacht bleibt oft wechselhaft mit Schauern. Es werden 8 Grad in Braunlage und 15 Grad auf Norderney. Der Montag bringt uns weiterhin einen Mix aus vielen Wolken, einzelnen Schauern und etwas Sonne. Am längsten trocken bleibt es in Vorpommern, da scheint die Sonne auch am längsten. 16 Grad werden es in Göttingen und bis zu 19 Grad in Osnabrück. Der Dienstag bleibt dann öfter trocken und es scheint auch länger die Sonne. Die höchsten Temperaturen bleiben aber gleich bei 16 bis 20 Grad.
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8: A23 Heide Richtung Hamburg. Die Einfahrt vom Rastplatz Forst Ranzau ist wegen Bauarbeiten bis 5. Oktober gesperrt. Die A215 Neumünster Richtung Kiel ist zwischen Kreuz Kiel West und Kiel Mitte wegen Bauarbeiten bis 5 Uhr gesperrt.
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0: Und die am meisten unterschätzte Höchsttemperatur in Sachsen-Anhalt heute: Kleistau 19 Grad. Die Popnacht. Ich bin Ben Streubel. 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

0: 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Dennis Lloyd hier in der Popnacht. 20 Minuten vor 5 ist es auch schon. Und da ist Dirk aus Wartgassen immer noch unterwegs auf der Autobahn von einer Veranstaltung in Marburg. Guten Morgen, Dirk.
1: Guten Morgen, Benny Bär.
0: Ja, es sind ja auch von Marburg nach Wartgassen, so 300 Kilometer sind das ja auch. Und das war eine Veranstaltung für einen guten Zweck mit 50 Kolleginnen und Kollegen von dir, ne, die einen LKW vorgefahren haben.
1: Ja, richtig. Das war Drugs for Kids in Marburg. Und da standen verschiedene LKWs, auch ein American Truck, wo die Kinder teilweise auch die Möglichkeit hatten, mal eine Runde im LKW mitzufahren. Und mit dieser ganzen Aktion wurde Geld gesammelt für den guten Zweck, für den Verein Bewegt mit Pferd.
0: Das war toll. Ja, das ist, also mal einen großen Applaus, da warst du mit dabei. Und das ist dann so, dass man das ganze Wochenende dann da verbringt mit den Kindern. Und wie viele Leute kommen denn da eigentlich zu so einer Veranstaltung?
1: Ja, ich schätze, es war jetzt leider mit dem Wetter ein bisschen ungünstig am Sonntag. Es waren jetzt nicht viele Gäste da, aber ich hoffe trotzdem, dass wir einen guten Erlös zusammengekriegt haben. Die Endsumme kenne ich leider noch nicht.
0: Das ist ja sehr schön, du hast auf meine Frage wie ein Politiker geantwortet. weder die Summe noch die Anzahl der Menschen, die euch besucht haben. Ich weiß gar nichts, aber es ist auf jeden Fall eine gute Sache gewesen und die Kinder, die da waren, hatten auf jeden Fall auch Spaß. Ne?
1: Auf jeden Fall.
0: Dann würde ich mal sagen, hast du auch einen LKW gesehen, der dir gefallen hat, so einen amerikanischen, mit dem du gerne mal rumfahren würdest?
1: Ich bin sehr zufrieden mit meinem LKW, der mir meinen Chef zur Verfügung stellt.
0: Sehr gut, sehr diplomatisch.
1: Du
0: bist der absolute Chefdiplomat, Dirk. Du wirst Pressesprecher von allem. Du kannst alles machen, auch für Hallenbäder. Ich wünsche dir eine gute Nacht, komm gut ans Ziel und grüße deine Kolleginnen und Kollegen, die da sich so eingesetzt haben, ne, für die Kinder.
1: Und ich würde noch gerne einen Gruß an den Banana Joe schicken.
0: Natürlich, Banana Joe kennen wir doch alle. Ciao, ciao.

Move Like an Animal, neuer Hit von Cat's Eye, hier in der Popnacht haben wir es gehört. Es ist 16:45, eine Gefahrenstelle von der A261, da bitte aufpassen zwischen Rastplatz Rosengarten und Buchholzer Dreieck. Da steht ein defekter LKW auf der Fahrbahn. Habt ihr noch was, das nicht auf die Straße gehört, dann gerne eine WhatsApp schicken. 0722 120 11. Geht doch als WhatsApp-Audio, wer noch bei Stimme ist. Und was Kultisches von der Bloodhound-Gang ist nie schlecht.

Das ist ja schon mal schön, ne? Robbie Williams, aber wir setzen da noch mal einen drauf mit diesem neuen Hit. Der Flügel ist reingeschoben worden gerade für Sienna Spyro, einer der großen Upcoming Stars. Great Expectation, der neue Hit von Sienna Spyro in der Popnacht.

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1: Great Expectation. Führ es hier nach Spyro, würde ich auch den Flügel höchstpersönlich rein und wieder rausschießen. Das ist auch völlig klar. Großartiger Song hier, neu in der Popnacht. Es ist 5:05, da packe ich langsam zusammen. Ich habe auch schon die Schuhe angezogen. Notaustaste ist abgeklemmt, Antennenleistung hochgefahren auf volle Suppe, Lichtstimmung auf OP, damit es die nachfolgenden Kolleginnen und Kollegen ein bisschen schlechter, aber war nicht zu schlecht. Was hat uns noch hier durch die Nacht getrieben? Ach ja, ein wichtiger Anruf von Rüdiger. Rüdiger aus Niedernhausen, der ist die ganze Nacht unterwegs gewesen mit einem voll elektrischen Wohnmobil, das er testweise mal mitbekommen hat. Und da war er so begeistert von. Und jetzt ist er zu Hause wieder in seiner Wohnung und würde gerne noch diesen Song hier sehr laut verfolgen. Ne? Bis die Nachbarn wach werden, dann spiele ich den auch noch ein bisschen lauter für dich, ne, lieber Rüdiger. Also ihr macht was aus diesem Montag, damit der Tag in die Geschichtsbücher eingeht. Und KI, was machst du? Okay.
2: Nach Hause.
1: Ich komme mit. Mein Name ist Ben Sträuble. Schönes Leben in Deutschland.

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1: Um 5 Uhr mit Ronald Lessig. Bei der Landtagswahl in Mecklenburg-Vorpommern hat die AfD die meisten Stimmen geholt. Sie landet laut vorläufigem Ergebnis mit 38,2% vor der SPD mit 35,5%. Für die CDU endet der Wahltag in einem Debakel. Sie verpasst den Einzug ins Landesparlament. Aus der Nachrichtenredaktion Pascal Küpper.
2: Die bisher regierende rot-rote Koalition von SPD und Linkspartei ist abgewählt. Sie hat keine Mehrheit mehr. Denkbar ist jetzt ein Dreierbündnis zusammen mit den Grünen, die es mit 5,7% in den Landtag geschafft haben. Am meisten Sitze wird die AfD haben. Sie hat allerdings keine Partner für eine Koalition und muss deshalb wohl in die Opposition. Für die CDU wiederum ist es mit 4,9% das schlechteste Ergebnis einer Landtagswahl überhaupt. Sie wird genau wie BSW und FDP nicht im neuen Landtag vertreten sein.
1: In Berlin hat erstmals die Linke die Wahl zum Abgeordnetenhaus gewonnen. Damit zeichnet sich auch ein Regierungswechsel ab, denn die bisherige Koalition aus CDU und SPD ist abgewählt. Einzelheiten von Andrea Schnelzer aus der Nachrichtenredaktion.
3: 25,7%. So viele Stimmen konnte die Linkspartei um ihre Spitzenkandidatin Ehralp auf sich vereinen. Die CDU mit Frontmann Evers liegt abgeschlagen auf Platz 2. Sie kommt nur noch auf 18,8%. Im neuen Abgeordnetenhaus sitzen werden auch die AfD mit 16,3 und die Grünen mit 14,3%. Die bisher mitregierende SPD sackt auf 12,1% ab. Den Einzug ins Landesparlament verpasst haben das BSW mit 4,7 und die FDP mit 2,5%.
1: Die Gewerkschaft IG Metall ruft für heute bundesweit zu Protesten auf. Anlass sind die Probleme in der deutschen Automobilindustrie. Das Protestmotto lautet: Zukunft statt Kahlschlag, Zusammenhalt ist unsere stärkste Marke. Hierzu soll es an 200 Orten verschiedene Aktionen geben, etwa Sternmärsche oder Kundgebungen. Die Gewerkschaft erwartet, dass sich mehr als 100.000 Beschäftigte beteiligen. Beklagt wird, dass vor allem die Mitarbeitenden die Folgen der Branchenkrise tragen müssten. Neben tausendfachem Stellenabbau drohen ihnen auch Einschnitte bei der 35-Stunden-Woche. In der Fußball-Bundesliga hat Paderborn gegen Hoffenheim gewonnen. Der Aufsteiger siegte mit 3:1. Zuvor hatten sich Schalke und Elversberg 0:0 getrennt und Leverkusen besiegte Leipzig mit 2:0.
4: 3:05 ist es. An diesem noch dunklen Montag. Ein paar kleine Regentropfen haben wir noch an unserem kleinen NDR2-Studiofenster. Aber ich glaube, der Montag besinnt sich insgesamt eines Besseren und sagt, ich habe mich am Wochenende ausgeregnet. Jetzt muss ja auch mal ein bisschen schöner wieder werden, ne?
5: Ja, der Rest Regen, mit dem haben wir es heute Morgen noch zu tun. Aber diese Schauer lassen schnell nach. Und dann gibt es mal Sonne und mal Wolken. Die meiste Sonne übrigens in Vorpommern. Also die meiste Sonne am Stück. Dann bei Temperaturen so zwischen 10 und 13 Grad im Oberharz, 17 in Duvenstedt, 18 in Vielank, bis zu 19 Grad in Diepholz und in Neuenhaus. Was können wir noch sagen? Achso, Temperaturen aktuell irgendwas so zwischen 11 und 16 Grad.
4: Der NDR2-Verkehrsservice für den ganzen Norden, wo auch immer ihr unterwegs seid. Die Straßen sind aktuell frei. Wir wünschen euch gute Fahrt.
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5: Ja, stellt euch vor, ihr seid der Chef von einer Autowerkstatt, geht nach einer harten Woche abends mal ordentlich Party machen, super Disco und super DJ, denkt ihr euch so, Moment mal, den kenne ich doch. Das ist doch, und der ist doch angeblich krank. Ja, so ist es in Hannover passiert. Da hat der Meister seinen Kollegen da gesehen.
4: Ja, seinen Angestellten, der sich vorher krank gemeldet hat. Ja. Und da muss man sagen, das ist schon ganz schön dreist, um dann abends noch als DJ aufzulegen, zumal man das ja dann nicht im Geheimen tut irgendwie. Ne? Aber es kam natürlich, wie es kommen musste. Es gab eine fristlose Kündigung. Jetzt sagt der Mitarbeiter, nein, das lasse ich gar nicht auf mir sitzen, hat geklagt. Und jetzt muss aktuell das Arbeitsgericht in Hannover entscheiden.
5: Ja. Könnte natürlich auch sagen, tagsüber Motorschaden, abends hat er Vollgas gegeben. Halleluja. Also um jetzt beim Auto. Ja,

0: Für die einen war es ein ganz normaler Sonntagabend, für die CDU laut Bundeskanzler Merz
1: ein Desaster.
0: Elke und Jens hier, der ändert zwar morgen am Montag nach den beiden Landtagswahlen in Berlin und in Mecklenburg-Vorpommern.
2: Ja, und was Friedrich Merz mit dem Desaster meint, mit nur 4,9% der Stimmen fliegt die CDU aus dem Landtag in Mecklenburg-Vorpommern. Ein bitterer Abend für den Spitzenkandidaten Daniel Peters.
3: Die CDU hat tatsächlich hier ein katastrophales Ergebnis erzielt und das müssen wir natürlich in Ruhe miteinander besprechen. Wir haben hier in einem hochpolarisierten Wahlkampf leider keine Chance gehabt, mit unseren Themen durchzudringen. Das ist bedauerlich, weil wir sehr, sehr wenig über Landespolitik geredet haben. Hier hat ja eine Landtagswahl stattgefunden und keine Bundestagswahl. Und insofern muss man natürlich darüber reden, ob es der richtige Wahlkampf war.
0: Großer Sieger dagegen die AfD mit 28,2%, stärkste Kraft, knapp dahinter mit 25,5% die SPD um Ministerpräsidentin Schwesig.
4: Es ist schon bitter, dass wenn man eigentlich über 35% einfährt, es nicht mehr reicht, vielleicht stärkste Kraft zu werden, weil die AfD eben auch sehr große Ergebnisse hat. Aber die AfD hat ihr Ziel, hier absolute Mehrheit und Alleinregierung zu machen, nicht erreicht.
2: Ja, und was dieses Ergebnis nun auch für die Bundespolitik bedeutet, das besprechen wir in der nächsten Stunde schon mit unseren Kolleginnen und Kollegen im ARD-Hauptstadtstudio.

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0: Und vielleicht singen wir irgendwann, vielleicht singen wir irgendwann, und vielleicht singen wir irgendwann wieder Panic at the Disco Song.
1: Moin ihr Lieben, Elke und Jens hier, der in der zwei Morgen für euch am Montag. Und so langsam, ganz langsam heißt es dann tatsächlich Abschied nehmen. Kaum zu glauben, aber am Mittwoch geht's tatsächlich los. Wir starten offiziell in den Herbst.
2: Ja, und da wollen wir heute mal wissen, sind wir eigentlich die Einzigen, denen der Abschied irgendwie jedes Mal so ein bisschen schwerfällt? Denkst du, huh, jetzt wird's dunkel und das für viele Monate. Wie sieht's bei euch aus? Seid ihr Team Sommer oder doch eher Team Herbst?
3: Ich bin Team Herbst. Abends Tee trinken, Kerze anmachen, Kuscheldecke, zur Ruhe kommen.
4: Ich bin Team Sommer. Vom Wetter her, die Sonne scheint, man hat ganz andere Lust, morgens wach zu werden. Wenn ich es jetzt sehe im Herbst, ab 8 Uhr, ist doch schon immer noch rotzeduster. Das macht keinen Spaß.
5: Team Herbst. Ja, die Blätter fallen, es ist bunt draußen, nicht ganz so warm, man schwitzt nicht. Also insofern ideal.
1: Ja, ihr müsst es wissen. Was ist mit dir? Du bist in Team Sommer,
2: definitiv,
1: ne?
2: Team Sommer. Ja. Ich friere in allen anderen Jahreszeiten.
1: Also
2: Sommer ist toll.
1: Das stimmt.

0: Moin ihr Lieben, der NDR2 Morgen ist hier für euch mit Elke und mit Jens.
1: Am Montag um 5.30 Uhr, ganz genau 5:30. Hier kommen alle wichtigen Infos zusammengefasst in den NDR2 Schlagzeilen von Jessica Liedtke.
2: Guten Morgen. Ja, lange Nacht. Wahlnacht gestern in Mecklenburg-Vorpommern. Dort hat die AfD laut vorläufigem Endergebnis mit 38,2% die meisten Stimmen geholt. Dahinter die SPD mit 35,5%. Kurz nach Mitternacht war dann auch klar, die CDU, die schafft es zum ersten Mal nicht in den Schweriner Landtag. Jetzt geht es in MV darum, wer hier regieren wird. Denkbar ist Stand jetzt ein rot-rot-grünes Bündnis, also eines aus SPD, Linke und den Grünen. Denn mit der AfD will keine der Parteien, die es in den Landtag geschafft hat, sprechen. Auch das BSW fällt für eine Zusammenarbeit mit der AfD aus. Das Bündnis hat es nicht über die 5%-Hürde geschafft. Und noch kurz zur Fußball-Bundesliga. Da hat Paderborn gegen Hoffenheim gewonnen mit 3:1. Schalke und Elversberg haben 0:0 gespielt. Und Leverkusen hat Leipzig mit 2:0 geschlagen.
1: Es ist 5.31 Uhr. Wir starten mit euch in die neue Woche. Und Jens hat alle geheimen Infos, was das Wetter heute anbelangt.
0: Naja, also so geheim. Also die letzten Schauer, die machen sich vom Acker. Also es hört einfach auf zu regnen. Das ist ja schon mal eine ganz gute Nachricht für so einen Wochenstart. Und dann gibt es Sonne und Wolken im Wechsel. Die meisten Sonne am Stück in Vorpommern bei Temperaturen im Laufe des Tages zwischen 10 und 19 Grad. Ja, also mehr muss man gar nicht wissen zum Wetter heute.
1: Der NDR2 Verkehrsservice für den ganzen Norden, wo auch immer ihr unterwegs seid. Die Straßen sind frei. Wir wünschen euch gute Fahrt.
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0: Elternabend, Familienfeste mit der buckligen Verwandtschaft oder Betriebsfeiern. Es gibt so Termine. Sind wir mal ganz ehrlich, haben wir keinen Bock drauf. Man freut sich umso mehr, wenn die dann spontan abgesagt werden. Kennt ihr möglicherweise auch. Dann geht's euch so wie Sylvia Voss aus der Kuh-Oase.
4: Und Sie haben nun ein schlechtes Gewissen, weil Sie sich insgeheim über die Absage gefreut haben.
5: Gefreut? Ja, also das wäre ja...
4: Ja.
5: Ja. Aber ja.
1: Ja, offensichtlich sitzt das schlechte Gewissen noch tief. Wie geht man damit um? Dr. Lina Peppmöller-Weißrath gleich in der neuen Folge unserer Comedy in der Kuroase für euch in 7 Minuten.

0: doch wieder keinen Sport gemacht, die Nachricht von den Kumpels nicht beantwortet oder beim Wecker fünfmal auf Snoosen gedrückt. Da kann man sich durchaus auch mal schlecht fühlen, ne?
1: Ja,
0: oder?
1: Stimmt. Bei mir waren es nur dreimal Snoosen heute. Ich finde, das geht sogar. Der Ändert's mal morgen mit Elke und Jens am Montag. Und falls ihr euch gerade ertappt fühlt, keine Angst, ihr seid nicht alleine.

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1: Und wie sind Sie heute da, Frau Voss?
2: Ja, am Wochenende sollt ihr eigentlich das große Charity-Schmalzbrote schmieren. Mhm. Eine Promenade für die Stiftung von der Gräfin sein.
1: Ja, ja, traditionell.
2: Ja, nun hatte sie sich beim Golfen am Tag vorher an Loch 16 Bandscheibe geholt. Oh. L4, L5.
1: Das
2: musste das alles abgesorgt werden.
3: Ja, komm mal auf den Punkt. Was ist das Problem?
2: Ja, dieses Gefühl der Erleichterung. Weil Bock hatte ich nicht.
1: Ja.
2: Nee, ich war ja auch happy. Allein vom Wetter her.
3: Ja.
2: Und dann kannst du ja nichts anderes tun, als komplett Babylon Berlin gucken. Spoiler-Alarm, kein Happy End.
3: Ja, danke. Ja, überraschend wie ein Jesus-Film. Also.
1: Und Sie haben nun ein schlechtes Gewissen, weil Sie sich insgeheim über die Absage gefreut haben.
2: Gefreut?
1: Ja.
2: Also das wäre ja...
1: Ja.
2: Ja. Aber ja.
3: Ja.
2: Und bin ich ein schlechter Mensch, wenn ich mich über Schlechtes freue, was dann sogar noch was Gutes verhindert?
1: Wir können nicht immer gute Menschen sein.
2: Oh, danke, ja. Gestern bin ich mit dem Auto das kurze Stück nämlich zur Strandsauna gefahren.
3: Ja. Wie bitte? Die paar hundert Meter?
2: Die wollten die Tiefgarage reinigen. Oh. Ich musste von meinem Parkplatz sowieso runter und dann war das einfach herrlich.
3: Ja.
2: Wie früher, mit dem Auto zum Brötchen holen.
3: Ah ja.
1: Warum fahren Sie heute nicht mehr mit dem Auto zum Brötchen holen?
2: Naja, weil das, also CO2 und überhaupt Verkehr.
1: Ja.
2: Spritverbrauch und die anderen.
1: Ja, welche anderen?
2: Ja, die ganzen Hater und überhaupt. Also, manchmal freue ich mich richtig, wenn ich unterzuckert bin, weil ich mir da ganz schnell Snickers reinschieben muss.
1: Manchmal brauchen wir solche Cheat Days. Das nennen wir moralisches Lizenzieren. Man erlaubt sich bewusst kleine Ausnahmen vom sonstigen guten Verhalten, auch wenn es von außen kommt.
2: Wenn die Gräfin alles abgesagt hat, dann...
1: Ganz genau. Die äußere Rechtfertigung nimmt uns jede Entscheidungslast. Es entsteht keine kognitive Dissonanz, sondern nur pure Freude und Erleichterung.
3: Aber ist das denn nicht ihr eigentliche Ich?
2: Wie?
3: Die faule Sylvia Frost?
1: Herr Sprenzel.
2: Er zeigte mich doch mit dem Finger auf mich. Das ist ein geschützter Raum hier.
1: Also, ich glaube nicht, dass die Erleichterung über eine erzwungene Ausnahme irgendetwas über den Charakter aussagt.
3: Bitte.
1: Frau Voss hat ganz offensichtlich ein echtes Anliegen, Schmalzbrote für den guten Zweck zu schmieren.
3: Ja.
2: Wie?
1: Sonst würde sie die Absage der Veranstaltung überhaupt nicht derart beschäftigen.
2: Frau Doktor!
1: Es ist so.
2: Können Sie das bitte schnell nochmal als Sprachnachricht für meine Golfdame einsprechen?
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0: Einen schönen guten Morgen, der Ernährungsmorgen ist hier für euch mit Elke und Jens. Gestern folgendes Phänomen passiert. Nach der Hunderunde im Wald brauchte unser Hund das erste Mal eine Unterbodenwäsche, weil es so schlammig war. Das haben wir im Sommer normalerweise nicht. Ein sicheres Zeichen, dass der Herbst auf uns lauert.
1: Ja, es hat ja geschüttet wie aus Eimern gestern zwischendurch. Ich habe von drinnen nach draußen geguckt. Das sah ja aus, als wenn da einer duscht. Also das war wirklich sehr unangenehm. Ja, es gibt noch ein bisschen Regen heute. Der lässt aber sehr schnell nach. Und im Laufe des Tages sind dann überhaupt keine Schauer mehr zu sehen. Und dann geht's mit mal mehr, mal weniger Wolken rein in die neue Woche. Die meiste Sonne am Stück, die gibt's heute in Vorpommern bei 16 Grad in Nordholz, 17 Grad auf Usedom, 18 in Buxtehude und 19 Grad in Diepholz. Und ich sag mal so, im Augenblick sind wir noch mit Temperaturen so zwischen 11 und 16 Grad unterwegs. Ich finde, es ist ganz angenehm. Und wenn der Montag dann schon mal nach Sonne aussieht, dann hat man ja gleich ein bisschen bessere Laune vielleicht.
0: Ja, ne? Wir wünschen euch einen schönen Start in den Tag, in die neue Woche. Wir sind bei euch, denn da zum Morgen.

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0: Guten Morgen, der Endarzt von morgen hier für euch mit Elke und Jens.
1: Mecklenburg-Vorpommern hat gewählt und zum ersten Mal gewinnt dort die AfD.
0: Es ist Montag, jetzt 6 Uhr.
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3: Historischer Wahlsieg für die AfD in Mecklenburg-Vorpommern. Sie hat bei der Landtagswahl die meisten Stimmen geholt. Nach vorläufigem Endergebnis 38,2%. Die SPD landet bei 35,5%. Trotzdem setzt die amtierende Ministerpräsidentin Schwesig von der SPD darauf, weiter zu regieren. Das hat sie noch am Wahlabend gesagt.
4: Alle Umfragen haben ja immer gezeigt, auch heute wieder, dass über 60% wollen, dass ich meine Arbeit als Ministerpräsidentin fortsetze. Und dafür haben wir heute viel Vertrauen bekommen. Ja, es ist schon bitter, dass wenn man eigentlich über 35% einfährt, es nicht mehr reicht, vielleicht stärkste Kraft zu werden, weil die AfD eben auch sehr große Ergebnisse hat. Aber die AfD hat ihr Ziel, hier absolute Mehrheit und Alleinregierung zu machen, nicht erreicht.
3: Ja, und einen Koalitionspartner zu finden, wird für die AfD schwierig. Die Grünen und die Linke, die es beide in den Schweriner Landtag geschafft haben, lehnen eine Zusammenarbeit ab. Leif-Erik Holl, Ministerpräsidentenkandidat der AfD, will trotzdem Gespräche führen.
5: Wir werden natürlich alle Parteien einladen, denn es geht ja hier nicht um uns oder irgendwen und irgendwelche Parteien und Freunde oder dieses oder jenes. Es geht darum, dass wir unser Land wieder auf Vordermann bringen. Und da erwarte ich von den anderen Parteien Gesprächsbereitschaft. Alles andere macht keinen Sinn. Wir müssen miteinander reden, denn wir wollen Mecklenburg-Vorpommern voranbringen für unsere Bürger.
3: Mit wem man nicht reden kann? Das BSW hat es nicht in den Landtag geschafft und auch das ist historisch nicht die CDU. Für die CDU endet der Wahlabend gestern also in einem Desaster. Es ist das erste Mal, dass die Partei aus dem Landtag in MV fliegt. Auch bei der Wahl gestern in Berlin hat die Kanzlerpartei deutlich Stimmen verloren. Dort hat die Linke mit fast 26% gewonnen. Bundeskanzler Merz hat am Abend schon gesagt, er will trotzdem im Amt bleiben. Dagmar Pepping, NDR 2 Berlin, wie ordnest du seine Ansage ein?
6: Der ist ja auch nicht ohne Grund wenige Minuten, nachdem wir die Prognosezahlen hatten, in der Parteizentrale vor die Kameras getreten. Das ist höchst ungewöhnlich, dass ein Kanzler das an einem Wahlabend tut und hat ja sozusagen versucht, Zeit zu gewinnen. Er hat gesagt, die Reformen müssen kommen und er übernimmt die Verantwortung dafür und hat gesagt, wir brauchen jetzt Rückgrat, Standhaftigkeit, Geduld und die will er jetzt eben zeigen als Vorsitzender und als Kanzler. Er möchte weitermachen, ob er die Chance dazu bekommt. Das werden wir in den nächsten Tagen sehen.
3: Viele Busse in Schleswig-Holstein fahren heute nicht. Genauer in Kiel, Lübeck, Flensburg und Neumünster nicht. Die Gewerkschaft Verdi hat dort für heute wieder zu einem Warnstreik im öffentlichen Nahverkehr aufgerufen. Betroffen sind die Busunternehmen Kieler Verkehrsgesellschaft, Stadtverkehr Lübeck, SWN Verkehr und Aktivbus. Der Streik soll den ganzen Tag dauern.
0: Es ist 6:03. Wir wünschen euch einen schönen Start in den Montag. Den einen oder anderen Schauer gibt's noch, hat Elisabeth sich gerade gemeldet aus Kiel. Da regnet es offensichtlich noch, aber ich glaube, im Laufe des Tages ist es dann auch irgendwann vorbei.
1: Ne? Ja, die verschwinden relativ schnell, die Schauer. Und dann wechseln sich Sonne und Wolken ab. Und wer richtig viel Sonne möchte, der ist in Vorpommern gut aufgehoben. Da gibt es nämlich die meiste Sonne am Stück. Temperaturen heute im Laufe des Tages. 10 bis 19 Grad, Sonnengewinner, Arkona auf Rügen. 8 Stunden Sonne, mehr ist nicht drin.
0: Der NDR2-Verkehrsservice für den ganzen Norden. A24 Berlin Richtung Hamburg. Zwischen Schwarzenbeck-Grande und Witzhafe gibt es 3 Kilometer Stau. Und A25 Gisthardt Richtung Hamburg zwischen Nettelnburg und Allermöhe. 3 Kilometer stockender Verkehr. Das war's für den Moment.
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1: Ja, von wegen, alle Wege führen nach Rom. Diese Aussage haben Wissenschaftler jetzt widerlegt. Die haben nämlich historische Karten und alte Überlieferungen von Straßen in ganz Europa analysiert und festgestellt, Rom war gar nicht von wegen hier so ein zentraler Knotenpunkt des europäischen Straßennetzes.
0: Ja, ganz im Gegenteil, Rom war eher umständlich zu erreichen. Ich frage mich jetzt, ob die alle Redewendungen überprüfen. Also ob die zum Beispiel sagen, Schweine können gar nicht pfeifen. Schafft man es, jemandem einen Bären aufzubinden? Und wenn jemand nur Bahnhof versteht, ob der dann wirklich immer nur Bahnhof, Bahnhof, Bahnhof hört?
1: Ja, das ist, ja. Wäre gut, dass man, das wäre ganz gut, wenn man das mal rausfindet. 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

0: Wenn euer Kind heute zur Klassenfahrt aufbricht und das ganze Wochenende aufgeregt war, dann habt ihr wahrscheinlich in etwa so ein Gefühl, wie sich die Fußballer fühlen, die ab heute mit Jürgen Klopp, dem neuen Bundestrainer in Herzogenaurach, trainieren. Einen schönen guten Morgen, der Ändert-Zwar-Morgen ist hier für euch mit Elke und Jens am Montag, 6 und 11 Minuten.
1: Ja, vor allem die ganzen Neuen, die dabei sind. Ne? Ab heute laufen die Vorbereitungen für Kloppo und sein Team. Und da sind eben ganz viele Neue dabei, die die Länderspiele in den nächsten, die nächsten vier Länderspiele bestreiten werden. Das wird wild. Burkhard Hupe ist für uns mit angereist im Trainingslager. Burkhard, wir müssen erstmal die neuen Namen pauken. Wie ist denn das für euch mit den ganzen Newbies? Kennt ihr die alle auf den ersten Blick?
2: Also einige wird man sicherlich erkennen, andere eben auch nicht. So ehrlich muss man dann schon sein. Ein Max Rosenfelder vom SC Freiburg zum Beispiel, wie der aus der Nähe aussieht, das weiß ich nicht. Aber das macht diese Tage hier in Herzogenaurach ja auch ziemlich aufregend. Fast ein Dutzend Neulinge, 44 Spieler insgesamt, aufgeteilt in zwei Gruppen, um dann vier Länderspiele zu bestreiten. Das ist echt mal eine XXL-Premiere für das neue Trainerteam beim DFB. Jürgen Klopp ist übrigens schon seit Freitag hier und hat jeden Tag stundenlang Fußball im Fernsehen geguckt, um sich bei seinen Spielern auf den neuesten Stand zu bringen. Und vom FC Bayern sind auch schon ein paar Jungs eingetroffen, weil die ja schon am Freitag gegen den FC Union mit 7:0 gewonnen hatten. Und auch Kevin Schade vom FC Brentford ist schon hier in Franken gelandet. Heute kommen dann die übrigen Spieler. Viel Zeit zur Eingewöhnung und auch für Trainingseinheiten bleibt ja nicht, weil die Premiere von Jürgen Klopp als Bundestrainer schon am Donnerstag in Amsterdam gegen die Niederlande ansteht.
0: Ich finde das ja echt richtig spannend. Ich freue mich da richtig drauf, das erste Spiel. Und mal sehen, ob sich die Spieler untereinander dann alle gut kennen. Sonst, ey, du, geht ja auf den Fußballplatz eigentlich an.
1: Ja, oder Herr Klopp, soll ich schon mal die Bälle holen?

0: für mich. Mark Forster, 194 Länder. Jetzt sind wir hier bei NDR 2 wieder schuld, dass der ohne Ende Beschwerdenachrichten bekommt. Der hat nämlich in meinem Interview erzählt, zu diesem Lied kommen jedes Mal Beschwerdenachrichten, weil sich das immer ändert. Also heute zum Beispiel sind es 195 anerkannte Länder und dann schreiben ihm Leute, das stimmt gar nicht, Mark. Du singst da was falsch.
1: Ich finde es aber trotzdem schön, wenn es Menschen gibt, die andere auf ihre Fehler aufmerksam machen. Ich finde, die sind sehr sympathisch und deswegen finde ich, ist das eine gute Idee. Schreibt dem Mark ruhig weiter, der mag das gerne.
0: Und er freut sich dann immer, wenn an einem bestimmten Tag mal 194 Länder auf der Liste stehen.
1: Dann stimmt es wieder.
0: Dann kann er mal ordentlich zurückklappen.
1: Natürlich.
0: So 6.17 Uhr, denn das war morgen hier für euch mit Elke und Jens. Wir hoffen, das Wetter stimmt, was wir jetzt heute vorhersagen.
1: Ja, das hoffe ich auch.
0: Mal.
1: Also wir bekommen 2 Stunden Sonne in Torfhaus heute. In Uedersen sind es 4, auf Fehmarn 6, Arkona auf Rügen 8 Stunden Sonne. Die meiste Sonne am Stück, die gibt es in Vorpommern heute. Sonst wechseln sich Sonne und Wolken ab. Und ja, es kann auch nochmal den einen oder anderen Schauer geben im Augenblick. Es hört dann aber einfach auf zu regnen und dann kommt auch kein Regen mehr nach. Die Temperaturen im Laufe des Tages 10 bis 19 Grad. Klang das jetzt für dich richtig?
0: Das klang auf jeden Fall perfekt. Ich würde mich auch nie beschweren.
1: Also bitte.

0: Nun macht euch mal keinen Stress, es sind ja noch 93 Tage bis Weihnachten und die ersten Adventskalender sind sowieso schon weg, also fast weg. Ihr braucht euch gar nicht mehr anstrengen, bleibt ganz entspannt, atmet durch. Es geht um einen Heimwerker Adventskalender, 44 Teile sind da drin. Wieso eigentlich sind so 24 Tage? Egal.
1: Da sind ein paar Schrauben doppelt reingeschmissen.
0: Auf jeden Fall geht der gerade weg wie warme Semmel. Wenn ihr den haben wolltet, dann könnt ihr da einen Haken dran machen.
1: Das gibt's doch gar nicht. Wie kann denn am 21. September schon so ein Adventskalender
0: ausverkauft sein? Naja, der kluge Mensch baut vor.
1: Ja, offensichtlich.
0: Ne?
1: Na, wir haben wieder
0: gar nichts.
1: 6:20 Uhr, der Ende zwar morgen. Aber es gibt noch eine große Auswahl. Also man kann zum Beispiel, ich kriege jetzt tatsächlich immer schon Werbung für so Müsli-Riegel-Adventskalender und einen Schmuckkalender. So, und ich mir auch gedacht, was soll ich im Schmuck-Adventskalender? Was soll denn da drin sein? Plastik-Ohrring oder was?
0: Ja.
1: Also ich frage mich das.
0: Ja, möglicherweise.
1: Ja.
0: Ja, es ist alles noch ewig hin, aber du wirst damit natürlich schon beballert wie verrückt.
1: Ja.
0: Ne? Aber so richtig Bock haben wir da noch nicht drauf.
1: Also ehrlich gesagt, ich weiß auch nicht. Aber jetzt ist er ausverkauft, ihr habt das doch bis dahin. Und weißt du, dann versteckst du den irgendwo, weil du den verschenken willst und hast es im Dezember vergessen, wo du ihn versteckt hast. Ich schwöre es dir, so wird es kommen. Und was ist eigentlich in so einem Heimwerker-Adventskalender drin? Was soll denn da drin sein?
0: Da ist ein Maulschlüssel drin und eine Knarre. Und eine, was weiß ich, alles, was man so
1: Schraube.
0: Braucht. Eine Schraube, gerne.
1: Lass das Zeug da rumfliegen.
0: Naja, also auf jeden Fall müsst ihr euch hier keine Gedanken mehr machen, der ist eh schon durch.
1: Ja, ne? Und ich glaube, du musst dir auch keine Gedanken machen, dass du vor lauter Heißhunger schon die 24 als erstes aufreißt. Ich meine, die Schrauben wären nicht schlecht.
0: Weil du so im Imbusschlüssel rumnuckelst. Ja gut, das ist natürlich dann auch wirklich, aber es macht nicht dick.
1: Merry Christmas.

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0: Einen schönen guten Morgen, der in der 2 morgens hier für euch mit Elke und mit Jens.
1: Nach Thüringen und Sachsen-Anhalt ist die AfD jetzt auch in Mecklenburg-Vorpommern stärkste Kraft.
0: Montag ist heute 21. September, 6:30.
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3: Historischer Sieg für die AfD in Mecklenburg-Vorpommern. Sie ist dort bei der Landtagswahl mit 38,2% stärkste Kraft geworden. Knapp dahinter landet die SPD von Ministerpräsidentin Schwesig. Nach vorläufigem Endergebnis hat sie 35,5% gekriegt. Marien Steinert, NDR 2, Schwerin.
4: In den Landtag haben es außerdem die Linkspartei mit 6,5% geschafft, sowie die Grünen mit 5,7%. Die CDU verpasste mit ihrem historisch schlechtesten Ergebnis von 4,9% den Einzug in das Parlament. Auch das BSW scheiterte mit 4,8% an der Sperrklausel, ebenso die FDP mit 1,0%. Um eine Landesregierung mit einer stabilen Mehrheit zu bilden, wäre demnach ein Bündnis aus SPD, Linkspartei und Grünen möglich. Dies hätte im neuen Landtag insgesamt 39 von 71 Sitzen. Der AfD hingegen fehlt aktuell ein möglicher Koalitionspartner, obwohl Ministerpräsidentenkandidat Holm allen Parteien Gespräche anbieten will.
3: Die CDU ist also zum ersten Mal überhaupt aus einem Landesparlament geflogen. Auch bei der Wahl gestern in Berlin hat die CDU deutlich Stimmen verloren. Dort hat die Linke klar gewonnen. Noch am Wahlabend hat Bundeskanzler Merz von der CDU dann angekündigt, dass er im Amt bleiben und die geplanten Reformen weiter vorantreiben will. ARD-Hauptstadtstudioleiter Markus Preis hat in der Tagesschau gesagt, was die Wahlergebnisse für Merz und die Regierung bedeuten.
5: Naja, erstmal die klare Erkenntnis, dass man mit besseren Erklärungen und besserer Kommunikation wirklich nicht mehr weiterkommt, dass man damit die Bürger nicht erreicht. Die Reformen, die die Parteien der Mitte für unausweichlich halten, die kommen bei den Menschen nicht an. Und man muss jetzt die Richtungsentscheidung treffen. Entweder man zieht sie durch oder man ändert grundsätzlich was. Und was alle Wahlen, auch die in Sachsen-Anhalt, gezeigt haben, starke Spitzenkandidaten sind wichtig. Manuela Schwesig war eine bei der SPD, aber auch bei der AfD gab es die oder eben auch bei der Linken in Berlin. Auch die Personalpolitik wird sicher ein Thema werden.
3: Ihr erinnert euch vielleicht, Deutschland sollte mal eine Pkw-Maut bekommen. Ex-Bundesverkehrsminister Scheuer wollte die einführen. Sein Plan ist aber gescheitert. Heute steht er vor Gericht, weil er in dem Zusammenhang gelogen haben soll. Jan Zimmermann, NDR 2 Berlin.
6: Die Bundesregierung wollte vor circa 10 Jahren eine Pkw-Maut einführen. Das Problem nur, der Europäische Gerichtshof lehnte das Vorhaben ab. Aber Scheuer hatte schon vor dieser Gerichtsentscheidung millionenschwere Verträge mit den vorgesehenen Betreibern unterschrieben. Und das hätte er offenbar nicht tun müssen, weil Manager der Betreiberfirmen ihm angeboten haben sollen, die Verträge erst später, also nach der Gerichtsentscheidung, zu unterschreiben. Scheuer kann sich daran nicht erinnern, sagt er, und das soll falsch sein, glaubt die Staatsanwaltschaft.
3: Heute geht's für die Fußballnationalelf der Männer los. Jürgen Klopp startet als neuer Trainer in die Vorbereitungen auf die 4 kommenden Länderspiele. In Herzogenaurach versammelt er heute den ersten Teil seines XXL-Kaders für die Spiele in den Niederlanden und gegen Griechenland.
1: Es ist 6:53. Krass, wie lange es jetzt immer braucht, um hell zu werden. Man merkt dann doch schon, 21. September, alles klar. Aber ein bisschen Sonne kriegen wir dann heute ja doch.
0: Ein bisschen Sonne bekommen wir, denn es sind ja schließlich noch 2 Tage Sommer. So, damit wir das auch mal untergebracht haben hier. 2 bis 8 Stunden Sonne heute, Regen, der lässt nach. Also wenn ihr gerade noch nass werdet, dann ist das wirklich das letzte Mal heute im Laufe des Tages. Keine neuen Schauer. 10 bis 19 Grad, die meiste Sonne am Stück gibt es in Vorpommern. Und ich finde, das ist ein einigermaßen anständiger Start in die neue Woche.
1: Der NDR 2 Verkehrsservice für den ganzen Norden. A24 Berlin Richtung Hamburg zwischen Schwarzenbeek-Grande und Witzhafe gibt es 3 Kilometer Stau. Und A25 Gisthacht Richtung Hamburg zwischen Nettelnburg und Allermühe 3 Kilometer stockender Verkehr. Das war's.
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0: Fliegen ist und bleibt die sicherste Art zu reisen. Das wurde jetzt gerade wieder in so einer Unfallstatistik rausgefunden. Dabei kam sogar raus, Fliegen ist sicherer als zu Hause zu bleiben.
1: Das finde ich wirklich enorm. Also eine Stunde in den eigenen 4 Wänden ist statistisch gesehen 8-mal gefährlicher. Boah. Als eine Stunde im Flugzeug. Also ich meine, was machen denn die Leute zu Hause? Da frage ich mich. Und sogar durch Blitzschlag zu sterben, ist in einem Menschenleben wahrscheinlicher, als bei einem Flugzeugabsturz ums Leben zu kommen.
0: Ja. Ich finde solche Statistiken ja immer großartig. Das hilft dir gar nichts, wenn du in so einer Karre sitzt, die rauchend quasi von oben. Ach so, als zu Hause wäre es jetzt auch noch gefährlicher gewesen.

0: Um kurz nach Mitternacht war klar, die CDU fliegt das erste Mal in ihrer Geschichte aus einem deutschen Landtag. Der NDR2-Morgen hier für euch mit Elke und Jens am Montag, 6.41 Uhr. Wir gucken uns die Wahlergebnisse in Mecklenburg-Vorpommern mal genau an. Die AfD auf Platz 1 mit 38,2%. Dahinter die SPD mit 35,5% und die CDU kommt gerade mal auf 4,9%.
1: Ja, was heißt das nun für die Zukunft Schwarz-Rot im Bund und was heißt es vor allem für Bundeskanzler Friedrich Merz? Darüber sprechen wir mit Bianca Schwarz in unserem Hauptstadtstudio in Berlin. Bianca, in welcher Parteizentrale wird denn heute Morgen wohl ein Schnaps zum Kaffee gereicht?
2: Ich glaube, das gilt für fast jede Parteizentrale. Ne? Weil du könntest ja mit Blick auf Mecklenburg-Vorpommern und aus Sicht der SPD einmal sagen, naja, sie hat die Wahl nicht gewonnen. Dass sie regieren wird, sieht aber im Moment trotzdem sehr wahrscheinlich aus. Also der Schnaps ist dann vielleicht bei der SPD noch so, ne? so ein halbes Glas, würde ich sagen. Bei der CDU ist es natürlich eine ganz andere Geschichte. Bundeskanzler Friedrich Merz hat sich ja gestern Abend kurz nach 18 Uhr geäußert, hat sehr klar gesagt, er wird sich als Kanzler und als CDU-Chef weiterhin kümmern um die Reformen. Das war aber bevor die CDU aus dem Landtag rausgeflogen ist. Also da brauchst du vielleicht einen Doppelten heute Morgen.
0: Ja, also er sagt das jetzt so, aber schon vor den Wahlen hat es ja eine Umfrage gegeben und demzufolge erwartet fast jeder Zweite in Deutschland einen Kanzlerwechsel noch vor Jahresende. Sind das jetzt noch mal mehr geworden? Und was hältst du von dieser Umfrage?
2: Also, dass das jetzt heute mehr wollen, das glaube ich schon. Wenn du jetzt mich persönlich fragst, ich kann jetzt keine Prognose abgeben für die nächsten 3 Jahre, aber ich glaube, erstmal wird Merz als Bundeskanzler da stehen bleiben. Ich kann mir vorstellen, dass er seine persönliche Heldengeschichte so zusammenzimmert, irgendjemand muss diese Reformen durchziehen. Da sind sich alle einig und diese Reformen sind unbeliebt. Und Merz hat wirklich nichts mehr zu verlieren. Ja, also so nach dem Motto, er opfert sich zum Wohl des Landes, dass so eine Art von Heldengeschichte vielleicht bei ihm im Kopf rumschwirrt.
1: Nimm uns mal mit hinter die Kulissen des politischen Berlin. Was wird da heute konkret passieren? Wer setzt sich zusammen? Über was wird gesprochen?
2: Also heute in Berlin werden sich auf jeden Fall die Spitzen von SPD und CDU/CSU zusammensetzen. Da kommen auch nochmal in unterschiedlichen Parteien unterschiedliche wichtige Menschen zusammen. Und dann wird heute auch vor die Presse getreten werden. Und da bin ich wirklich sehr gespannt auf die ersten Statements, weil bisher hat man bundespolitisch noch nichts gehört, zum Beispiel von der CDU über dieses Verpassen der 5%-Hürde.

0: Die Zahl 4, die steht für Stabilität, für Ordnung und für Vollständigkeit. Und die Fanta 4, die steht für deutschen Hip-Hop und allerbeste Konzerte. Genau davon überzeugt ihr euch ein letztes Mal, denn die Abschiedstour steht an.
1: Ja, wirklich traurig. Denn das war morgen hier mit Elke und Jens. Es ist gleich 7:10. Sie gehen auf Abschiedstour, die Fanta 4. Und falls ihr hofft, dass sich das ab sofort abwechselt, hier so Abschiedstour, Comeback-Show, la la la, hin und her. Also da macht uns Michi Beck von den Fanta 4 ehrlich gesagt wenig Hoffnung.
2: Was wir uns geschworen haben schon vor vielen Jahren ist, wir werden unsere Karriereende nicht aus einer Mischung aus letzte Tour und Comeback-Konzerten gestalten, sondern wir denken, es ist ein guter Punkt, unsere Legacy auch da stehen zu lassen, ne? Dass man uns auch so in Erinnerung behält.
0: Auf jeden Fall ein guter Gedanke. Umso wichtiger ist, dass wir alle nochmal gemeinsam richtig eskalieren. Die meisten Shows sind ausverkauft. Wir haben vorgesorgt, schenken euch heute früh natürlich nochmal Tickets für die Fanta 4 in Hamburg im Januar. Direkt das erste Highlight fürs neue Jahr.
1: Ja, genau. Also viele haben ja gefragt, geht es denn diese Woche nochmal weiter? Ja, es geht diese Woche nochmal weiter. Wir sagen heute Morgen Bescheid, wenn es losgeht.

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1: Beyoncé, Texas Hold'em. Jetzt könnt ihr vom Pferd wieder absteigen. Der Anlass von morgen ist hier für euch mit Elke und Jens.
2: Ja, jetzt haben wir schwarz auf weiß. Bei der Wahl in Mecklenburg-Vorpommern ist die CDU aus dem Landtag geflogen. Stärkste Kraft ist die AfD.
1: Heute ist Montag, der 21. September, 7 Uhr genau.
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4: Historischer Wahlsieg für die AfD in Mecklenburg-Vorpommern. Sie hat bei der Landtagswahl die meisten Stimmen geholt. Nach vorläufigem Endergebnis 38,2%. Die SPD landet bei 35,5%. Trotzdem setzt die amtierende Ministerpräsidentin Schwesig von der SPD darauf, weiter zu regieren. Das hat sie noch am Wahlabend gesagt.
5: Alle Umfragen haben ja immer gezeigt, auch heute wieder, dass über 60% wollen, dass ich meine Arbeit als Ministerpräsidentin fortsetze. Und dafür haben wir heute viel Vertrauen bekommen. Ja, es ist schon bitter, dass wenn man eigentlich über 35% einfährt, es nicht mehr reicht, vielleicht stärkste Kraft zu werden, weil die AfD eben auch sehr große Ergebnisse hat. Aber die AfD hat ihr Ziel, hier absolute Mehrheit und Alleinregierung zu machen, nicht erreicht.
4: Ja, einen Koalitionspartner zu finden wird für die AfD schwierig. Die Grünen und die Linke, die es beide in den Schweriner Landtag geschafft haben, lehnen eine Zusammenarbeit ab. Leif-Erik Holm, Ministerpräsidentenkandidat der AfD, würde trotzdem gerne Gespräche führen.
6: Wir werden natürlich alle Parteien einladen, denn es geht ja hier nicht um uns oder irgendwen und irgendwelche Parteien und Freunde oder dieses oder jenes. Es geht darum, dass wir unser Land wieder auf Vordermann bringen. Und da erwarte ich von den anderen Parteien Gesprächsbereitschaft. Alles andere macht keinen Sinn. Wir müssen miteinander reden, denn wir wollen Mecklenburg-Vorpommern voranbringen für unsere Bürger.
4: Mit wem man nicht reden kann, das BSW hat es nicht in den Landtag geschafft. Und auch das ist historisch nicht die CDU. Für die CDU endet der Wahlabend gestern also in einem Desaster. Sie scheitert in MV an der 5%-Hürde. Und auch bei der Wahl gestern in Berlin hat die Kanzlerpartei deutlich Stimmen verloren. Dort hat die Linke mit fast 26% gewonnen. Bundeskanzler Merz hat am Abend schon nach der ersten Hochrechnung gesagt, er will trotzdem im Amt bleiben und er will an den Reformen festhalten. Chris Berdrow, NDR 2 Berlin.
7: Zu diesem Zeitpunkt lag die CDU noch knapp über der 5%-Hürde. Später am Abend wurde dann klar, dass der Worst Case eintritt, dass die CDU nämlich zum ersten Mal in ihrer Geschichte den Sprung in ein Landesparlament verfehlt. Die Frage ist jetzt, ob sich der Unmut auch in der Parteibasis heute und in den nächsten Tagen zu einem Sturm aufbaut, der dem Kanzler gefährlich werden kann. Klar ist auch, durch sein Statement hat Merz sein eigenes Schicksal noch enger mit den geplanten Reformen verknüpft. Sollten die Pläne jetzt zerpflückt werden, würde ihn das zusätzlich unter Druck setzen.
4: Viele Busse in Schleswig-Holstein fahren heute nicht. Genauer in Kiel, Lübeck, Flensburg und Neumünster nicht. Die Gewerkschaft Verdi hat dort für heute wieder zu einem Warnstreik im öffentlichen Nahverkehr aufgerufen. Betroffen sind die Busunternehmen Kieler Verkehrsgesellschaft, Stadtverkehr Lübeck, SWN Verkehr und Aktivbus. Der Streik soll den ganzen Tag dauern.
1: 6:03, es wird hell draußen, was man so hell nennt. Ich finde es im Moment hellgrau, aber soll ja noch irgend sowas wie blauen Himmel geben.
2: Ja. Also wir bekommen auf jeden Fall auch Sonne. 2 Stunden in Torfhaus, bis zu 5 Stunden Sonne in Hamburg, 6 auf Fehmarn und 8 Stunden Sonne Arkona auf Rügen. Klar, der Rest sind dann dicke Wolken, aber es bleibt zumindest trocken. Der Regen von heute Morgen, der lässt nämlich dann nach und da kommt auch kommen keine neuen Schauer hinterher. Das heißt also, eigentlich sieht der Tag ganz gut aus, fühlt sich auch ganz gut an. Die Temperaturen im Laufe des Tages, okay, 10 bis 13 Grad im Oberharz. Da wird schon mal geguckt, wo die Ski sind. Dann haben wir 16 Grad in Nordholz. 17 in Duvenstedt, 18 in Vielank und bis zu 19 Grad in Diepholz und Neuenhaus.
1: Der NDR 2 Verkehrsservice für den ganzen Norden. A1 Osnabrück Richtung Bremen. Zwischen Bremen-Brinkum und Hemelingen 4 Kilometer stockend vor der Baustelle. A24 Berlin Richtung Hamburg zwischen Schwarzenbeck-Grande und Witzhafe 3 Kilometer Stau. A25 Gisthacht Richtung Hamburg zwischen Nettelnburg und Allermöhe 3 Kilometer stockender Verkehr. Und A27 Bremen Richtung Bremerhaven zwischen Bremerhaven Süd und Geestemünde 3 Kilometer stockend.
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2: So, wie war das Wochenende? Erholsam, entspannt oder hattet ihr vor lauter Terminen eigentlich gar kein Wochenende? Umso schöner, wenn dann so ein Termin mal ausfällt, ne? Denn Ex-Home-Shopping-Queen Sylvia Voss, die hat sich insgeheim sehr gefreut, dass ein Charity-Event abgesagt wurde. Jetzt allerdings plagt sie das schlechte Gewissen.
8: Gefreut? Ja, also das wäre ja...
2: Ja.
8: Ja.
0: Aber ja.
8: Ja.
0: Und bin ich ein schlechter Mensch, wenn ich mich über Schlechtes freue, was dann sogar noch was Gutes verhindert?
1: Ja, das ist jetzt nicht so leicht, aber darf man sich eigentlich freuen, wenn ein guter Zweck ausfällt? Das klären wir gleich in der frischen Folge unserer Comedy in der Kur-Oase, wie immer um 7.17 Uhr.

0: Die Wahl ist gelaufen, aber die eigentliche Arbeit, die geht jetzt erst los. Eko und Jens hier, der Ender 2 Morgen für euch am Montag, 13 Minuten nach 7. Es ist der Morgen nach der Landtagswahl in Mecklenburg-Vorpommern. Wir haben es gerade schon in den Nachrichten gehört, die AfD ist mit 38,2% die stärkste Kraft. Die SPD kommt auf 35,5%, die CDU fliegt dagegen aus dem Landtag. Gerade mal 4,9% der Stimmen hat sie bekommen.
1: Anna-Lu Beckmann ist für uns in Schwerin. Schock oder Erleichterung? Wie sieht's denn aus in Mecklenburg-Vorpommern heute Morgen?
2: Hängt, glaube ich, sehr davon ab, mit wem man spricht. Ich würde sagen, es gibt auf jeden Fall beides. Es gibt einige Menschen im Land und natürlich auch einige Parteien, die geschockt sind, dass der blaue Balken so groß ist, dass die AfD stärkste Kraft ist. Dort ist natürlich die Freude riesengroß. Auch wenn man sagen muss, die AfD hatte sich vorgenommen, eine Alleinregierung auf die Beine stellen zu können. Das wird nichts. Mit 38,2% verfehlt sie also dieses selbstgesteckte Ziel.
1: Ja, also die SPD liegt hinter der AfD, bleibt aber mit Manuela Schwesiger eine zentrale Kraft. Wie angeschlagen oder wie stabil würdest du ihre Position einschätzen?
2: Sie selbst gibt sich auf jeden Fall selbst sicher. Wir wissen auch aus Umfragen, dass mehr als 60% der Menschen im Land gesagt haben, sie wünschen sich Manuela Schwesig weiterhin als Ministerpräsidentin. Und das gibt ihr durchaus Rückenwind. Sie selbst sagt auch 35,5%. Normalerweise gewinnt man damit Wahlen. Also sie ist durchaus zufrieden, wenn auch ein wenig geknickt, dass es eben nicht gereicht hat und die Sozialdemokraten eben nur auf Platz 2 landen.
0: Irgendwann in der Nacht kam dann das Ergebnis für die Union, 4,9%. Also zum allerersten Mal überhaupt an der 5%-Hürde gescheitert. Wie viel Berlin steckt denn wohl in diesem Landtagswahlergebnis?
2: Auf jeden Fall eine ganze Menge. Das können wir sehen. Die Unzufriedenheit im Land mit der Bundesregierung, aber auch ganz speziell mit dem Bundeskanzler, mit Friedrich Merz, die ist wirklich sehr, sehr groß. Das hat abgefärbt. Man muss aber auch ganz klar sagen, die CDU, der Landesverband hier, hat eine eigene, ich sag mal, Schuld an diesem Ergebnis. Man sieht auch an den Vorwahlbefragungen, nur noch 6% der Wähler hier im Land trauen den Christdemokraten in Mecklenburg-Vorpommern zu. Die wichtigsten Aufgaben, die größten Probleme im Land zu lösen. Und wir konnten auch im Vorfeld sehen, mehr als die Hälfte der Wähler wussten einfach gar nicht, wer der Spitzenkandidat Daniel Peters ist. Also da spielt Berlin auf jeden Fall eine große Rolle, aber es gibt eben auch noch andere Faktoren.

0: Schöner Song zum Start in den Montag. Teddy Swims und Mr. Know-It-All für euch im NDR 2 Morgen mit Elke und Jens.
1: Oh, schon 18 nach 7. Bei euch blubbert die Kaffeemaschine, in den Sylter Dünen auch.

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1: Und wie sind Sie heute da, Frau Voss?
2: Ja, am Wochenende soll ja eigentlich das große Charity-Schmalzbrote schmieren. Mhm. Eine Promenade für die Stiftung von der Gräfin sein.
1: Ja, ja, traditionell.
2: Ja, nun hatte sie sich beim Golfen am Tag vorher an Loch 16 Bandscheibe geholt. Oh. L4, L5.
1: Das
2: musste das alles abgesorgt werden.
3: Ja, komm mal auf den Punkt. Was ist das Problem?
2: Ja, dieses Gefühl der Erleichterung. Weil Bock hatte ich nicht.
1: Ja.
2: Nee, ich war ja auch happy. Allein vom Wetter her.
3: Ja.
2: Und dann kannst du ja nichts anderes tun, als komplett Babylon Berlin gucken. Spoiler-Alarm, kein Happy End.
3: Ja, danke. Ja, überraschend wie ein Jesus-Film. Also.
1: Und Sie haben nun ein schlechtes Gewissen, weil Sie sich insgeheim über die Absage gefreut haben.
2: Gefreut?
1: Ja.
2: Also das wäre ja...
1: Ja.
2: Ja. Aber ja.
3: Ja.
2: Und bin ich ein schlechter Mensch, wenn ich mich über Schlechtes freue, was dann sogar noch was Gutes verhindert?
1: Wir können nicht immer gute Menschen sein.
2: Oh, danke, ja. Gestern bin ich mit dem Auto das kurze Stück nämlich zur Strandsauna gefahren.
3: Ja. Wie bitte? Die paar hundert Meter?
2: Die wollten die Tiefgarage reinigen. Oh. Ich musste von meinem Parkplatz sowieso runter und dann war das einfach herrlich.
3: Ja.
2: Wie früher, mit dem Auto zum Brötchen holen.
3: Ah ja.
1: Warum fahren Sie heute nicht mehr mit dem Auto zum Brötchen holen?
2: Naja, weil das, also CO2 und überhaupt Verkehr.
3: Ja.
2: Spritverbrauch und die anderen.
1: Ja, welche anderen?
2: Ja, die ganzen Hater und überhaupt. Also, manchmal freue ich mich richtig, wenn ich unterzuckert bin, weil ich mir da ganz schnell Snickers reinschieben muss.
1: Manchmal brauchen wir solche Cheat Days. Das nennen wir moralisches Lizenzieren. Man erlaubt sich bewusst kleine Ausnahmen vom sonstigen guten Verhalten, auch wenn es von außen kommt.
2: Wenn die Gräfin alles abgesagt hat, dann...
1: Ganz genau. Die äußere Rechtfertigung nimmt uns jede Entscheidungslast. Es entsteht keine kognitive Dissonanz, sondern nur pure Freude und Erleichterung.
3: Aber ist das denn nicht ihr eigentliche Ich?
2: Wie?
3: Die faule Sylvia Frost?
1: Sprenzel.
2: Er zeigte mich doch mit dem Finger auf mich. Das ist ein geschützter Raum hier.
1: Also, ich glaube nicht, dass die Erleichterung über eine erzwungene Ausnahme irgendetwas über den Charakter aussagt.
3: Bitte.
1: Frau Voss hat ganz offensichtlich ein echtes Anliegen, Schmalzbrote für den guten Zweck zu schmieren.
3: Ja.
2: Wie?
1: Sonst würde sie die Absage der Veranstaltung überhaupt nicht derart beschäftigen.
2: Frau Doktor!
1: Es ist so.
2: Können Sie das bitte schnell nochmal als Sprachnachricht für meine Golfdame einsprechen?
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0: Einen schönen guten Morgen. Der NDR2-Morgen ist hier für euch mit Elke und mit Jens.
1: Es bleibt spannend in Mecklenburg-Vorpommern. Bei der Landtagswahl hat die AfD gewonnen. Automatisch regieren kann sie aber nicht.
0: Montag ist heute 21. September, 7:30.
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3: Nach Sachsen-Anhalt und Thüringen ist die AfD jetzt auch in Mecklenburg-Vorpommern stärkste Kraft. Sie hat die Landtagswahl dort mit 38,2% gewonnen. Knapp dahinter landet die SPD von Ministerpräsidentin Schwesig. Nach vorläufigem Endergebnis hat sie 35,5% geholt. Katharina Neuenfeld, NDR2 aktuell.
4: Gerade regieren in Mecklenburg-Vorpommern die SPD und die Linke zusammen. Das wird so nicht mehr funktionieren, denn den Parteien fehlt die nötige Mehrheit. Die Linke liegt weit abgeschlagen hinter der AfD und der SPD, die hat 6,5% bekommen. Ministerpräsidentin Schwesig könnte aber weiter regieren, wenn die Grünen noch dazu kommen würden. Also Rot-Rot-Grün. Die Grünen haben 5,7% bekommen. Eine richtig böse Überraschung gab es für die CDU. Die hat es nicht über die 5%-Hürde geschafft und fliegt damit zum ersten Mal überhaupt aus einem Landtag.
3: Und auch bei der Wahl gestern in Berlin hat die CDU deutlich an Stimmen verloren. Da liegt sie bei 18,8%. Noch am frühen Wahlabend hat dann CDU-Kanzler Merz angekündigt, dass er trotzdem im Amt bleiben und die geplanten Reformen weiter vorantreiben will. ARD-Hauptstadtstudioleiter Markus Preis hat in der Tagesschau gesagt, was die Wahlergebnisse für Merz und die Regierung bedeuten.
5: Naja, erstmal die klare Erkenntnis, dass man mit besseren Erklärungen und besserer Kommunikation wirklich nicht mehr weiterkommt, dass man damit die Bürger nicht erreicht. Die Reformen, die die Parteien der Mitte für unausweichlich halten, die kommen bei den Menschen nicht an. Und man muss jetzt die Richtungsentscheidung treffen. Entweder man zieht sie durch oder man ändert grundsätzlich was. Und was alle Wahlen, auch die in Sachsen-Anhalt, gezeigt haben, starke Spitzenkandidaten sind wichtig. Manuela Schwesig war eine bei der SPD, aber auch bei der AfD gab es die oder eben auch bei der Linken in Berlin. Auch die Personalpolitik wird sicher ein Thema werden.
3: Der Automobilbranche in Deutschland geht's nicht gut. Die IG Metall hat deshalb heute zu bundesweiten Protesten aufgerufen. Sie will damit für sichere Arbeitsplätze und zukunftsfähige Standorte kämpfen. Diana Batani, NDR2 aktuell.
6: Rund 280 Aktionen sind geplant, darunter Betriebsversammlungen in Unternehmen, sogenannte aktive Mittagspausen und öffentliche Kundgebungen. Die IG Metall geht davon aus, dass mehr als 100.000 Menschen sich an den Protesten beteiligen. Gewerkschaftschefin Benner sagte dem Redaktionsnetzwerk Deutschland, vor allem die Beschäftigten müssten die Folgen der Branchenkrise tragen. Tausende Jobs seien bereits abgebaut worden und jetzt werde noch die 35-Stunden-Woche in Frage gestellt.
3: Das Design unserer Geldscheine ist in die Jahre gekommen. Die Euroscheine sollen deshalb einen neuen Look bekommen. Und da können wir mit abstimmen. Das geht auf der Website der Europäischen Zentralbank. Zur Auswahl stehen zwei Themenbereiche, Kultur und Natur. Zum Beispiel könnten dann bald Flüsse und Vögel auf den Geldscheinen zu sehen sein.
7: Wenn er die alten nicht mehr braucht, könnt er mir schicken. 3 Minuten nach halb 8. Ja, ist ja so.
8: Ja, finde ich gut.
7: Ich finde die schön, doch, ehrlich gesagt, soweit. So, wir gucken uns das Wetter an. Im Moment noch ein bisschen grau vor unserem kleinen NDR2-Studio-Fans, aber da geht ja noch was.
0: Da geht noch was. Wir bekommen bis zu 8 Stunden Sonne. Arkona auf Rügen, Sonnengewinner. Heute Grüße gehen raus. Generell in Vorpommern heute die meiste Sonne am Stück. Sonst sind es immer kurze sonnige Momente. Aber zumindest trocken bleibt. Ja, auch wenn es bei euch gerade im Augenblick noch regnet. Das lässt danach und da kommen auch keine Schauer nach. Die Temperaturen zum Start in die neue Woche 10 bis 19 Grad.
7: Der NDR2-Verkehrsservice für den ganzen Norden, A1 Osnabrück Richtung Bremen, zwischen Bremen-Brinkum und Hemelingen 4 Kilometer stockend vor der Baustelle. A24 Berlin Richtung Hamburg, zwischen Hamburg-Jenfeld und Hamburg-Horn 2 Kilometer stockend. Und A27 Bremen Richtung Bremerhaven, zwischen Bremerhaven-Süd und Geestemünde 3 Kilometer stockend. Auch hier gibt's eine Baustelle.
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0: Kurz nach 7:30, Frühstückszeit im Norden. Lass uns mal über Fischbrötchen reden. 51 Meter und 87 Zentimeter. So lang ist das längste Fischbrötchen der Welt.
7: Ich habe gar nicht so einen großen Teller. Ah. 26 2-Meter Baguettes wurden dafür aneinandergereiht und mit einer Teigschicht verbunden.
0: Arbeit.
7: Und dann natürlich ganz viel Matjes unter den Schaulustigen. Ohne Ende Möwen übrigens.
0: Ja, wie das wohl kommt, ja, ne? Was die da wohl wollten.

0: Einen schönen guten Morgen, der NDR2-Morgen ist hier für euch mit Elke und mit Jens. Es ist Montag, es ist 7.42 Uhr. Ich muss mal kurz eine Sache mit dir besprechen.
1: Sehr gerne, immer gerne.
0: Ich habe gestern das Kunststück fertiggebracht und habe mich an ein und demselben Messer zweimal geschnitten, an beiden Händen. Linker Daumen, rechter Ringfinger. Einmal beim Abwaschen habe ich mir schön in den Finger geschnitten, aber so richtig volles Rohr. Und danach sollte es Apfelkuchen geben. Ich habe die Äpfel geschnitten, dabei war der Daumen dann dran. Und jetzt wollte ich dich mal fragen, als ja auch erfahrene Ehefrau, wäre das jetzt nicht der Moment, in dem man einfach mal sagen müsste, alles klar, du wirst aus der Hausarbeit entlassen, setz dich immer schön hin, ich sage Bescheid, wenn der Kuchen fertig ist.
1: Auf gar keinen Fall.
0: Was?
1: Also ich habe da verschiedene Aspekte.
0: Ich habe schwere Verletzungen davongetragen gestern.
1: Üben, sage ich mal so. Ne? Erstens.
0: Ja.
1: Zweitens, also was ich auch machen will, ich finde, so macht man das mit Kindern ja auch, die müssen ja auch irgendwann mal lernen, dann kriegst du so Kindermesser. Weißt du, so diese aus Plastik. Da kannst du erstmal schön mit üben. Ich mache so Kuchen mit ein bisschen Druck, kriegt man den auch klein und so. Und dann wirst du langsam an die scharfen Messer herangeführt. Also das wäre jetzt so meine Devise.
0: Ja. Das hatte ich mir ein bisschen anders vorgestellt.
1: Willst du ein Pflaster denn haben jetzt?
0: Guck mal hier, ist ein Pflaster, ist alles da.

0: 47. Elke und Jens hier, der ändert zwar morgen. Applaus für Jens, der sich zweimal an einem Tag mit dem gleichen Messer geschnitten hat. Übrigens gibt es hier auch viele Nachrichten über die AD Sounds App, solange die Finger noch dran sind, weiter Hausarbeit. Und Hinak hat dir gleich ein Messer geschickt.
1: Ach was.
0: Ein Bild von einem Kindermesser, scharf genug zum Schneiden lernen. Also das kann sich aber nicht dran verletzen. Also ich glaube, dein Tag ist gerettet.
1: Ihr seid so gut zu mir.
0: Wenn jetzt noch die Sonne scheint, läuft es bei dir.
1: Ja, scheint. Bis zu 8 Stunden. Vor allem in Vorpommern ist sie zu sehen heute. Regen haben wir nicht mehr. Und sonst wechseln sich zum Wochenstart Sonne und Wolken ab. Das Ganze bei Temperaturen zwischen 10 und 19 Grad. Mehr gibt's zum Wetter gar nicht zu sagen heute.
0: Ich wünsche euch einen schönen Start in den Montag und in die neue Woche. NDR 2 ist hier.

0: 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Manche Dinge kann man einfach mal aufs nächste Jahr verschieben. Also Keller aufräumen, Steuererklärung, die Fanta 4 endlich mal live sehen. Bei einem davon wird es allerdings langsam schwierig, denn für die Fanta 4 brauchst du ja Tickets, ne? Und die gehen auf Abschiedstour. Und diese Abschiedstour, die ist nämlich schon weitestgehend, ich sag mal, also Tickets werden knapp.
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1: Bis gleich.

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0: Guten Morgen, der Natur-Morgen ist hier für euch mit Elke und Jens.
1: Historischer Sieg für die AfD bei der Landtagswahl in Mecklenburg-Vorpommern. Trotzdem wird sie wohl nicht regieren können.
0: Es ist Montag, jetzt ganz genau, 8 Uhr.
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3: So viele Stimmen hat die AfD in Mecklenburg-Vorpommern noch nie geholt. Laut vorläufigem Endergebnis 38,2%. Trotzdem geht die AfD nicht davon aus, dass sie regieren wird. Das hat AfD-Ministerpräsidentenkandidat Leif-Erik Holm heute Morgen bei NDR Info gesagt.
4: Wir haben uns ja mit unserem Programm wirklich sehr, sehr viel Mühe gegeben, auch regierungsfähig zu sein. Insofern sind wir bereit für eine solche Regierungsrolle und die Bürger sehen das im großen Teil eben auch so. Deswegen wären Gespräche ganz sinnvoll. Ich denke, wir könnten regieren. Allerdings sieht es im Moment nicht so aus, als wenn es so sein wird.
3: Denn die anderen Parteien lehnen eine Zusammenarbeit mit der AfD ab. Deshalb setzt auch Ministerpräsidentin Schwesig darauf, dass sie weiter regieren kann. Ihre SPD hat bei der Wahl den zweiten Platz belegt mit 35,5%.
5: Alle Umfragen haben ja immer gezeigt, auch heute wieder, dass über 60% wollen, dass ich meine Arbeit als Ministerpräsidentin fortsetze. Und dafür haben wir heute viel Vertrauen bekommen. Ja, es ist schon bitter, dass wenn man eigentlich über 35% einfährt, es nicht mehr reicht, vielleicht stärkste Kraft zu werden, weil die AfD eben auch sehr große Ergebnisse hat. Aber die AfD hat ihr Ziel, hier absolute Mehrheit und Alleinregierung zu machen, nicht erreicht.
3: Für die CDU endet der Wahlabend gestern in einem Desaster. Sie scheitert bei der Landtagswahl in MV an der 5%-Hürde. Auch bei der Wahl gestern in Berlin hat die Kanzlerpartei deutlich Stimmen verloren. Dort hat die Linke mit fast 26% gewonnen. Bundeskanzler Merz hat schon am frühen Wahlabend gesagt, er will im Amt bleiben und er will auch an den Reformen festhalten. Chris Berdrow, NDR 2, Berlin.
6: Zu diesem Zeitpunkt lag die CDU noch knapp über der 5%-Hürde. Später am Abend wurde dann klar, dass der Worst Case eintritt, dass die CDU nämlich zum ersten Mal in ihrer Geschichte den Sprung in ein Landesparlament verfehlt. Die Frage ist jetzt, ob sich der Unmut auch in der Parteibasis heute und in den nächsten Tagen zu einem Sturm aufbaut, der dem Kanzler gefährlich werden kann. Klar ist auch, durch sein Statement hat Merz sein eigenes Schicksal noch enger mit den geplanten Reformen verknüpft. Sollten die Pläne jetzt zerpflückt werden, würde ihn das zusätzlich unter Druck setzen.
3: Das hätte schlimm ausgehen können. Mitten in Wolfsburg ist gestern eine Kindertagesstätte eingestürzt. Grund war wohl ein technischer Defekt, der zu einer Gasexplosion geführt hat, sagt die Polizei. Weil das am Sonntag passiert ist, waren keine Kinder in der Kita. Der Schaden wird auf einen hohen sechsstelligen Bereich geschätzt.
0: Es ist 8:03. Die Sonne hat sich gezeigt. Durch unser kleines NDR2-Studiofenster sind so ein paar Lichtblicke bei uns gelandet. Ich glaube, ihr habt sie auch motiviert. Wir haben ja so viele Sonnenbilder schon bekommen über die ARD Sounds App. Freuen wir uns immer sehr. Und wenn wir Sonnenstunden zählen, auf welche Anzahl kommen wir denn heute?
1: Also maximal 8. 8 Stunden Sonne heute, Arkona auf Rügen. Generell in Vorpommern die meiste Sonne am Stück heute. Sonst immer kurze sonnige Momente. Denn so ein paar Wolken schieben sich immer mal durch. Aber regnen wird es nicht im Laufe des Tages. Das, was da jetzt im Augenblick noch runterkommt, das ist wirklich der Restregen. Temperaturen dann im Laufe des Tages 13 bis 19 Grad.
0: Der NDR2-Verkehrsservice für den ganzen Norden. A1 Osnabrück Richtung Bremen. Zwischen Bremen-Brinkum und Hemelingen 4 Kilometer stockend vor der Baustelle. Und A27 Bremen Richtung Bremerhaven. Zwischen Bremerhaven Süd und Geestemünde 3 Kilometer stockend auch hier in der Baustelle.
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0: Sag mal, auf was kann man sich eigentlich noch verlassen? Alle Wege führen nach Rom. Stimmt jetzt auch nicht mehr. Wissenschaftler haben diese Aussage widerlegt. Die haben historische Karten und alte Überlieferungen von Straßen in ganz Europa analysiert und festgestellt, das stimmt nicht. Rom war nicht der zentrale Knotenpunkt des europäischen Straßennetzes.
1: Naja, ganz im Gegenteil. Rom war ziemlich umständlich zu erreichen. Auf der einen Seite die Alpen und um den Rest dann das Mittelmeer. Zum Beispiel war die heutige Stadt Mainz viel besser zu erreichen als Rom. Jetzt überlege ich die ganze Zeit, müsste man das jetzt, alle Wege führen nach Mainz?
0: Ja,
1: man müsste sich umgewöhnen ein bisschen, ne? Ja.

0: Also es ist 7:50. Der NDR2-Morgen ist hier für euch mit Elke und Jens. Ihr guckt schon irgendwo im Norden rum, auf dem Weg zur Arbeit oder sonst wohin. Das soll sich irgendwie auch jetzt lohnen an diesem Montagmorgen. Denn wir versorgen euch jeden Morgen mit Tickets für die Abschiedstour der Fanta 4. Und jetzt ist es wieder soweit.
1: Heute geht es um Tickets für das Konzert in Hamburg im Januar. Wer braucht dringend noch ein Ticket? Elke und Jens sind hier. Wer ist denn da? Einen schönen guten Morgen.
2: Timo Schruppe. Ich bin durchgekommen.
1: Ja, Timo.
0: Hi. Ja, du bist durchgekommen. Das kann man jetzt so sagen.
2: Ich weiß das ja nicht.
1: Timo, wo bist du denn schon unterwegs heute Morgen?
2: Ja, ich bin auf dem Weg zum Erste-Hilfe-Kurs.
1: Oh, zum Erste-Hilfe. Das heißt, du wirst demnächst in den Straßenverkehr eingreifen oder wozu machst du einen Erste-Hilfe-Kurs?
2: Ich gebe den Erste-Hilfe-Kurs.
1: Ach so.
2: Ich habe meine FSJlerin dabei.
0: Ja. Ach guck. Sehr gut.
1: Hallo.
0: Wie heißt sie denn?
3: Ich bin Kim.
0: Du bist Kim.
1: Hallo Kim.
0: So, aber wir wollen jetzt gar nicht weiter klären, wer da mit wem eventuell aufs Fanta 4-Konzert ginge, wenn du jetzt tatsächlich gewinnst hier bei uns, Timo.
2: Ja.
0: Denn das ist ja der Plan. Ne? Jetzt bist du ja einmal durchgekommen, jetzt machst du den Sack auch zu hier.
2: Ja, hoffe ich.
0: Na klar, ja, sicher. Natürlich. Wir haben den allerbesten Song hier für dich ausgesucht, den kannst du auf jeden Fall auswendig, können wir dir jetzt schon mal sagen. Denn wir spielen mit dir Stopp-Karaoke, der Song endet irgendwann und du sprichst, singst, rappst weiter, ganz wie du dich heute Morgen fühlst.
2: Jo.
0: Jo?
2: Jo.
1: Wollen wir loslegen?
2: Ja, können wir.
4: Es ist die da, die da am Eingang steht.
5: Was? Das ist die da, um die ist nicht doch bei mir dran.
4: Was?
5: Die da? Und wer ist dieser Mann?
2: Das ist der Grund, warum sie freitags nicht kann.
5: Wow. Wer ist dieser Mann? Stopp, das ist der Grund, warum sie freitags nicht kann.
6: Gewonnen, Timo!
0: Jawohl, du hast es geschafft. Glückwunsch!
2: Hammer!
0: Bist du noch am Start oder müssen wir erste Hilfe leisten?
2: Nee, jetzt ist alles gut. Das wird die Story des Tages heute.
1: Ja, das ist die Story des Tages.
0: Ja, das glaube ich auch.
2: Da kann ich mir jetzt mal den Schock gut erklären.
1: Ja, das kannst du mal erzählen, wie das ist mit dem Schock, wenn alles in die Beine sackt.
2: Ich freue mich so.
0: Ja, schön.

0: Guten Morgen, der Ändertormorgen hier. Da sind wir wieder am Montag um 14 Minuten nach 8. Und wir haben euch was mitgebracht, nachdem ihr so ein bisschen nass geregnet wurde. Bestimmt alle am Wochenende, so wie wir auch. Unser Hund brauchte gestern nach dem Waldspaziergang zum ersten Mal wieder so eine Unterbodenwäsche. Also wird er einmal, weil das ja sonst rieselt, da der Dreck und der Schlamm aus ihm raus, fand er irgendwie nicht so doll. Er hat dann auch gemerkt, dass der Sommer offensichtlich dem Ende entgegengeht. Aber heute gibt es ja noch mal ein bisschen Sonnenschein. Ne?
1: Ja, denn der offizielle Herbstanfang ist ja erst am Mittwoch. Ne? Nur um das nochmal festzuhalten. Aber man kann bei den Temperaturen, kann man schon mal sagen, dass das herbstlich ist. 13 bis 19 Grad. Dazu gibt es noch mal ein bisschen Restregen heute Morgen. Im Laufe des Tages dann aber nicht mehr. Da wechseln sich Sonne und Wolken ab. Die meiste Sonne gibt es in Vorpommern heute. 2 Stunden Sonne sonst in Torfhaus. 4 in Uedersen, 5 in Dörpen, 6 auf Fehmarn, Arkona auf Rügen. 8 Stunden Sonne und damit starten wir dann rein in die neue Woche.
0: Wir wünschen euch einen schönen Montag. Ja.

0: Scorpions Wind of Change. Das Tolle ist, das passt immer und in allen Lebenslagen. Heute liegt ja auch so ein Hauch von Klassenfahrt und Ferienlager in der Luft. Aber eigentlich geht es vor allem darum, die deutsche Fußballnationalmannschaft wieder in die Erfolgsspur zu bekommen. Denn das war morgen ist hier für euch mit Elke und Jens, 19 Minuten nach 8. Und genau das hat der neue Bundestrainer Jürgen Klopp ab heute vor.
1: Heute startet nämlich die Vorbereitung für Kloppo und seine Jungs. In den kommenden 2 Wochen stehen gleich 4 Länderspiele an. Burkhard Hupe ist mit dabei im Trainingslager in Herzogenaurach. Und Burkhard hat vor allem einen Blick auf die ganz neuen Spieler, auch wenn man die vielleicht nicht auf Anhieb erkennt.
2: Also einige wird man sicherlich erkennen, andere eben auch nicht. So ehrlich muss man dann schon sein. Ein Max Rosenfelder vom SC Freiburg zum Beispiel, wie der aus der Nähe aussieht, das weiß ich nicht. Aber das macht diese Tage hier in Herzogenaurach ja auch ziemlich aufregend. Fast 1 Dutzend Neulinge, 44 Spieler insgesamt, aufgeteilt in 2 Gruppen, um dann 4 Länderspiele zu bestreiten. Das ist echt mal eine XXL-Premiere für das neue Trainerteam beim DFB. Jürgen Klopp ist übrigens schon seit Freitag hier und hat jeden Tag stundenlang Fußball im Fernsehen geguckt, um sich bei seinen Spielern auf den neuesten Stand zu bringen. Viel Zeit zur Eingewöhnung und auch für Trainingseinheiten bleibt ja nicht, weil die Premiere von Jürgen Klopp als Bundestrainer schon am Donnerstag in Amsterdam gegen die Niederlande ansteht.
1: Meinst du, Kloppo macht auch so geckige Kennenlernspielchen so mit so einem Wollknäuel? Ja. Hallo, ich bin der Max.
0: Dann kriegen die alle so Namensschilder aufgeklebt.
1: Ja, ne? Ja. Ich glaube, so macht er.
0: Das glaube ich auch. Wir wünschen euch viel Spaß und macht das anständig.

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0: Einen schönen guten Morgen. Der NDR2-Morgen ist hier für euch mit Elke und mit Jens.
1: Der Sieger des Wahlabends gestern steht fest. In Mecklenburg-Vorpommern ist das die AfD, aber regieren ist für sie im Grunde unmöglich.
0: Montag, 21. September, 8:30.
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3: Die AfD hat die Landtagswahl in Mecklenburg-Vorpommern gewonnen. Laut vorläufigem Endergebnis mit 38,2% der Stimmen. Trotzdem wird sie wohl nicht regieren können. Petra Künzer, NDR2 Schwerin, warum?
4: Sie hat zwar den Regierungsauftrag und Leif-Erik Holm, der gerne Ministerpräsident werden möchte, hat auch gesagt, wir nehmen den wahr, wir werden allen ein Angebot machen zu Gesprächen. Aber alle anderen Parteien, Grüne, Linke und SPD, haben schon gesagt, wir wollen nicht mit der AfD reden, wir wollen nicht mit ihr regieren. Insofern wird es nicht reichen. Und das hat Leif-Erik Holm am Abend auch schon eingesehen.
3: Ja, stattdessen setzt Ministerpräsidentin Schwesig darauf, weiter regieren zu können. Sie hat mit ihrer SPD 35,5% der Stimmen geholt, Platz 2. Aber ihr aktueller Koalitionspartner, die Linke, die kommt nur auf 6,5%. Das heißt, nur mit den Grünen zusammen könnte eine Regierung klappen, richtig?
4: Im Prinzip ja. Es könnte zu einer rot-rot-grünen Regierung reichen. Die Stimmen sind da. Die Sitze im neuen Landtag auf jeden Fall. Ich denke auch, dass die Grünen und die Linken mitmachen werden. Sie haben schon signalisiert, auch wenn sie zähneknirschend gesagt haben, wir haben Stimmen verloren, weil es so einen polarisierenden Wahlkampf gab. Aber die Signale sind da, dass es für Rot-Rot-Grün reichen könnte.
3: Ja, und die CDU, die hat bei dieser Wahl nicht mal 5% bekommen und fliegt damit zum ersten Mal aus einem Landtag raus. Für die CDU endet der Wahlabend gestern also in einem Desaster. Auch bei der Wahl gestern in Berlin hat die Kanzlerpartei deutlich Stimmen verloren. Dort hat die Linke mit fast 26% gewonnen. Bundeskanzler Merz hat am Wahlabend aber noch gesagt, er will im Amt bleiben. Dagmar Pepping, NDR2 Berlin, wie ordnest du seine Ansage ein?
5: Das ist höchst ungewöhnlich, dass ein Kanzler das an einem Wahlabend tut und hat ja sozusagen versucht, Zeit zu gewinnen. Er hat gesagt, die Reformen müssen kommen und er übernimmt die Verantwortung dafür und hat gesagt, wir brauchen jetzt Rückgrat, Standhaftigkeit, Geduld und die will er jetzt eben zeigen als Vorsitzender und als Kanzler. Er möchte weitermachen, ob er die Chance dazu bekommt, das werden wir in den nächsten Tagen sehen.
3: Ex-Verkehrsminister Scheuer steht ab heute vor Gericht. Es geht um die Pkw-Maut. Die sollten Autofahrerinnen und Autofahrer aus dem Ausland zahlen. Das Projekt wurde dann aber vom Europäischen Gerichtshof gekippt. Scheuer hatte aber schon Verträge mit Betreibern geschlossen und die bekamen am Ende Schadenersatz. Dadurch hat das Projekt Millionen gekostet, obwohl es nie umgesetzt wurde. Scheuer soll in einer Befragung dazu auch gelogen haben. Ihm droht eine Geld- oder Haftstrafe. Viele Busse in Schleswig-Holstein fahren heute nicht. Kiel, Lübeck, Flensburg und Neumünster nämlich. Die Gewerkschaft Verdi hat dort für heute wieder zu einem Warnstreik im öffentlichen Nahverkehr aufgerufen. Betroffen sind die Busunternehmen Kieler Verkehrsgesellschaft, Stadtverkehr Lübeck, SWN Verkehr und Aktivbus.
1: 3 Minuten nach 9 ist es. Wir wünschen euch einen schönen Start in den Montag. Die Sonne war schon mal da, ist jetzt wieder weg, aber macht, glaube ich, nur eine kurze Frühstückspause, kommt nochmal wieder vorbei.
0: Ne? Ja, den ganzen Tag über ist sie unterwegs, also wechselt sich immer ab mit den Wolken. Regen wird es nicht mehr geben. Wenn es bei euch gerade noch nass ist, dann war das der letzte Schauer des Tages, denn da kommt nichts mehr nach. Die Temperaturen dann 10 bis 19 Grad.
1: Der NDR2 Verkehrsservice für den ganzen Norden. A1 Bremen Richtung Osnabrück zwischen Opusen, Bremen-Marndorf und Arsten 3 Kilometer stockend. A1 Osnabrück Richtung Bremen zwischen Bremen-Brinkum und Hemelingen 4 Kilometer stockend vor der Baustelle. Und A27 Bremen Richtung Bremerhaven zwischen Bremerhaven Süd und Geestemünde 3 Kilometer stockend auch hier in der Baustelle.
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0: Elternabende, Familienfeste mit der buckligen Verwandtschaft oder Betriebsfeiern. Gibt ja so Termine, seien wir mal ehrlich, da hat man einfach keinen Bock. Und dann freut man sich umso mehr, wenn die dann spontan abgesagt werden. Kennt ihr, ne? Dann geht's euch genauso wie Sylvia Voss aus unserer Comedy aus der Kuroase.
6: Und sie haben nun ein schlechtes Gewissen, weil sie sich insgeheim über die Absage gefreut haben.
7: Gefreut? Ja, also das wäre ja... Ja. Ja. Aber ja.
1: Ja. Wie geht man jetzt mit diesem schlechten Gewissen um? Dr. Lina Peppmöller weiß Rat. Gibt's gleich in der neuen Folge der Kuroase für euch in 6 Minuten.

0: Tag vorher ein Loch 16 Bandscheibe geholt, oh. L4, L5. Da musste das alles abgesorgt werden.
1: Ja, komm auf den Punkt. Was ist das Problem?
0: Ja, dieses Gefühl der Erleichterung. Weil Bock hatte ich nicht.
2: Ja.
3: Nee, ich war ja auch happy. Allein vom Wetter her.
0: Ja.
3: Und dann kannst du ja nichts anderes tun als komplett Babylon Berlin gucken. Spoiler-Alarm, kein Happy End.
0: Ja, danke. Ja,
1: überraschend wie ein Jesus-Film. Also.
2: Und Sie haben nun ein schlechtes Gewissen, weil Sie sich insgeheim über die Absage gefreut haben.
0: Gefreut?
3: Ja.
0: Also das wäre ja...
2: Ja.
0: Ja. Aber ja.
1: Ja.
0: Und bin ich ein schlechter Mensch, wenn ich mich über Schlechtes freue, was dann sogar noch was Gutes verhindert?
2: Wir können nicht immer gute Menschen sein.
3: Oh, danke, ja. Gestern bin ich mit dem Auto das kurze Stück nämlich zur Strandsauna gefahren.
1: Wie bitte? Die paar hundert Meter?
3: Die wollten die Tiefgarage reinigen. Ich musste von meinem Parkplatz sowieso runter und dann war das einfach herrlich.
1: Ja.
3: Wie früher, mit dem Auto zum Brötchen holen.
0: Ah ja.
2: Warum fahren Sie heute nicht mehr mit dem Auto zum Brötchen holen?
3: Naja, weil das, also CO2 und überhaupt Verkehr.
1: Ja.
3: Spritverbrauch und die anderen.
2: Ja, welche anderen?
3: Ja, die ganzen Heder und überhaupt. Also, manchmal freue ich mich richtig, wenn ich unterzuckert bin, weil ich mir da ganz schnell einen Snickers reinschieben muss.
2: Manchmal brauchen wir solche Cheat Days. Das nennen wir moralisches Lizenzieren. Man erlaubt sich bewusst kleine Ausnahmen vom sonstigen guten Verhalten, auch wenn es von außen kommt.
0: Wenn die Gräfin alles abgesagt hat, dann...
2: Ganz genau. Die äußere Rechtfertigung nimmt uns jede Entscheidungslast. Es entsteht keine kognitive Dissonanz, sondern nur pure Freude und Erleichterung.
1: Aber ist das denn nicht ihr eigentliches Ich?
3: Wie?
1: Die faule Sylvia Frost?
2: Herr Sprenzel.
0: Er zeigte mich doch mit dem Finger auf mich. Das ist ein geschützter Raum hier.
2: Also, ich glaube nicht, dass die Erleichterung über eine erzwungene Ausnahme irgendetwas über den Charakter aussagt.
1: Bitte.
2: Frau Voss hat ganz offensichtlich ein echtes Anliegen, Schmalzbrote für den guten Zweck zu schmieren.
0: Ja.
3: Wie?
2: Sonst würde sie die Absage der Veranstaltung überhaupt nicht derart beschäftigen.
0: Oh, Frau Doktor!
2: Es ist so.
0: Können Sie das bitte schnell nochmal als Sprachnachricht für meine Golfdame einsprechen?
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0: Minuten vor 9, da sind wir wieder, der NDR2-Morgen hier für euch mit Elke und Jens am Montagmorgen und wir haben euch Geschenke mitgebracht, habt ihr vielleicht euch erhofft und vielleicht heute Morgen auch schon drauf gewartet. Jetzt geht es wieder um Tickets für die Abschiedstournee der Fantastischen Vier.
1: Heißt der letzte Bus, wir schenken euch die Tickets für das Konzert in Hamburg am 13. Januar und spielen mit euch eine Runde Stopp-Karaoke. Ehrlich gesagt läuft das ganz gut, wir spielen euch auch einen Fanta 4-Song vor, der irgendwann abbricht und ihr rappt einfach weiter. Und ich glaube, das Rappen, das ist auch im Norden, ist das irgendwie verankert. Auf jeden Fall läuft es wie verrückt.
0: Ihr habt's drauf und könnt deshalb jetzt auch einfach beherzt anrufen. 01375 95 10 95 für 14 Cent pro Anruf. Und wir sagen es gerne nochmal dazu, nicht erschrecken, denn wir gehen jetzt wirklich ans Telefon. Bis gleich.

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0: Guten Morgen, der Inlandsmann-Morgen hier für euch mit Elke und Jens.
1: Tja, es ist immer wie bei so einer Wahl üblich. Bei den einen fließen Tränen, bei den anderen fliegen Sektkorken. Der große Gewinner gestern in Mecklenburg-Vorpommern, die AfD.
0: Es ist Montag, jetzt ganz genau 9 Uhr.
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3: In Mecklenburg-Vorpommern hat die AfD so viele Stimmen geholt wie noch nie. Sie ist nach der Landtagswahl dort gestern jetzt stärkste Kraft, knapp vor der SPD. Amir Brecht, NDR 2 aktuell. Jetzt geht's darum, eine Regierung zu bilden. Was sind die Optionen?
4: Ja, für die AfD wird es vermutlich unmöglich, eine Landesregierung zu bilden. Die Partei hat zwar mit 38,2% die SPD mit 35,5% knapp übertrumpft. Allerdings haben die anderen Parteien schon klargemacht, dass sie mit der AfD nicht zusammenarbeiten möchten. Die amtierende Ministerpräsidentin Schwesig von der SPD hat dagegen gute Aussichten, ihr Amt weiterzuführen. Zwar nicht wie bisher in einer rot-roten Landesregierung, weil die Linke ja nur 6,5% geholt hat. Möglicherweise aber als Trio mit den Grünen.
3: So, und der Verlierer des Wahlabends ist die CDU. Sie fliegt zum ersten Mal in ihrer Geschichte aus einem Landtag raus. Trotzdem hat Kanzler Merz von der CDU schon gesagt, dass er im Amt bleiben und die geplanten Reformen durchziehen will. Kann er das denn so einfach?
4: Also zum einen ist er natürlich als Kanzler und CDU-Chef jetzt noch mehr in der Kritik als bisher. Diese Wahlschlappe wird schon auch mit der Unbeliebtheit der Bundesregierung in Verbindung gebracht. Und was diese Reformen der Regierung angeht, da ist jetzt auch die Frage, wie sehr steht der Koalitionspartner SPD eigentlich noch dahinter? Vor allem nachdem die SPD in Mecklenburg-Vorpommern ja auch deswegen so viel Zustimmung bekommen hat, weil sie sich unter anderem gegen die geplante Rentenreform gestellt hat.
3: Ihr erinnert euch vielleicht, Deutschland sollte mal eine Pkw-Maut bekommen. Ex-Bundesverkehrsminister Scheuer wollte die einführen. Sein Plan ist aber gescheitert. Heute steht er vor Gericht, weil er in dem Zusammenhang gelogen haben soll. Jan Zimmermann, NDR 2 Berlin.
5: Die Bundesregierung wollte vor circa 10 Jahren eine Pkw-Maut einführen. Das Problem nur, der Europäische Gerichtshof lehnte das Vorhaben ab. Aber Scheuer hatte schon vor dieser Gerichtsentscheidung millionenschwere Verträge mit den vorgesehenen Betreibern unterschrieben. Und das hätte er offenbar nicht tun müssen, weil Manager der Betreiberfirmen ihm angeboten haben sollen, die Verträge erst später, also nach der Gerichtsentscheidung, zu unterschreiben. Scheuer kann sich daran nicht erinnern, sagt er, und das soll falsch sein, glaubt die Staatsanwaltschaft.
3: Der Automobilbranche in Deutschland geht's nicht gut. Die IG Metall hat deshalb heute zu bundesweiten Protesten aufgerufen. An 200 Orten soll es verschiedene Aktionen geben, zum Beispiel Sternmärsche oder Kundgebungen. Die Gewerkschaft erwartet, dass sich mehr als 100.000 Beschäftigte aus der Branche daran beteiligen. Heute geht's für die Fußballnationalelf der Männer los. Jürgen Klopp startet als neuer Trainer in die Vorbereitung auf die 4 kommenden Länderspiele. In Herzogenaurach versammelt er den ersten Teil seines XXL-Kaders für die Spiele in den Niederlanden und gegen Griechenland.
0: Ich finde das richtig spannend. Ich bin echt mal gespannt, was da jetzt passiert.
1: Mal sehen.
0: 9:03. Wir starten mit euch in den Montag, in die neue Woche. Und auch wenn es heute Morgen so ein bisschen verhalten noch losging, sieht das eigentlich ganz gut aus.
1: Ja, also der Rest Regen verschwindet. Und dann teilen sich Sonne und Wolken den blauen Himmel. Temperaturen im Laufe des Tages 10 bis 19 Grad. Die meiste Sonne am Stück übrigens in Vorpommern, also Arkona auf Rügen zum Beispiel, 8 Stunden Sonne. Da kommt also nicht viel dazwischen.
0: Der NDR 2 Verkehrsservice für den ganzen Norden. Stau, da stocken jetzt ab 3 Kilometer länger. A1 Bremen Richtung Osnabrück zwischen Opusen, Bremen-Mahndorf und Asten 3 Kilometer stockend. A1 Osnabrück Richtung Bremen zwischen Bremen-Brinkum und Hemelingen 4 Kilometer stockend vor der Baustelle. A27 Walsrode Richtung Bremerhaven zwischen Achim Nord und Bremen-Sebaldsbrück 3 Kilometer stockend und A27 Walsrode Richtung 4 Kilometer stockend. Also das hatten wir gerade. Also zwischen Achim Nord und Bremen-Sebaldsbrück sind es jetzt offensichtlich 4 Kilometer stockend geworden. Aha. Und ich sage euch jetzt auch warum, weil es da nämlich eine Baustelle gibt.
1: Weißt du Bescheid?
0: Ja.
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1: Ja, einen schönen guten Morgen. Es ist Montag, kurz nach 9 haben wir es.
0: Die Wir sind Helden kommen jetzt für euch von hier an blind für euren Start in die neue Woche.

0: Ihr allererstes Konzert, das war eine selbstgebastelte Bühne aus Paletten im Kindergarten. Jetzt ist es etwas größer geworden. Die Fanta 4 gehen auf Abschiedstournee. Ab Dezember rollt der letzte Bus durch Deutschland und wir haben noch Tickets.
1: Ihr seid mit dabei, denn wir haben das für euch gebunkert. Viele Shows sind ja schon ausverkauft und die Karten sind auch nicht ganz günstig, aber wir haben vorgesorgt. Elke und Jens hier, wer ist denn mit dabei?
2: Ja moin, hier ist Ralf, hallo.
1: Ja, hallöchen Ralf.
0: Du bist es, das gibt's doch gar nicht.
2: Ja, Mensch, das ist der Hammer.
1: Wir haben den ganzen Morgen schon auf deinen Anruf gewartet und haben schon fast gedacht, du hättest verschlafen. Aber jetzt bist du da.
2: Ja, Gott sei Dank bin ich aufgestanden.
0: Das stimmt.
1: Na, Ralf, was hast denn du zu tun heute?
2: Ich fahre Getränke aus.
1: Oh, wunderbar. Ja, dann kommen wir mal bei uns vorbei.
0: Ja, würde ich mal sagen.
2: Ja, genau. Ich habe alles dabei, was ihr zum Leben so braucht.
0: Ja? Also das,
2: ja.
0: Oder nur Wasserkisten.
2: Wasser auch, aber auch noch andere Sachen. Schöne, so isotonische Sachen, so mit Hefe und sowas alles.
1: Was geht am besten bei dir gerade?
2: Also meistens Wasser. Also das ist das meiste, was geht. Selta und Limonaden, sowas. Ja. Ne?
1: Und bist du auch der immer den Keller voll hat mit allem, was man so braucht, wenn man bei dir mal spontan zu Besuch kommt?
2: Eigentlich schon, ja.
1: Sehr gut. Nur eine Sache hast du noch nicht, Fanta 4 Tickets.
2: So sieht's aus, genau.
1: Und jetzt kommen wir ins Spiel. Da können wir dir auch mal was bieten hier, Ralf.
2: Ja, das ist super. Alto Belli.
1: Weißt du denn, was dich jetzt erwartet, sag mal?
2: Ja, also ihr spielt mir einen Fanta-Song vor und ich soll den dann weiter singen, rappen oder einfach sagen, wie es weitergeht.
0: So du ist sagst es. Und ich sag mal, Fanta ist ja genau dein Metier.
2: Fanta fahre ich auch durch die Gegend,
0: Also von daher gesehen sollte das doch wohl klappen, oder nicht?
2: Ich hoffe doch.
0: Ja,
2: ich hoffe doch.
0: Geh los.
3: Die Frage, was ist alt und rostet eh nicht? Was hält jung und kostet wenig? Fan and Band, Girl and Boy.
2: Siegfried und Roy.
3: Fan and Band, Girl and Boy. Siegfried und Roy.
0: Ja, Roy!
1: Gewonnen! Yes. Ja, sag mal. Aber ohne Zögern, eiskalt hier. Ach, das ist ja, ich bin beeindruckt.
2: Ja, Alter.
0: Das war gut, das war gut. War doch alles wunderbar. Oh,
1: jetzt kannst du wieder weiteratmen, Ralf, ne?
2: Ja, ich atme weiter und hol mir gleich mal hinten was zu trinken.
0: Ja, dann würde ich sagen.

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0: Es ist gleich 9.30 Uhr, halb 10. Der NDR2-Verkehrsservice. Für den ganzen Norden Stau, da stocken jetzt ab 3 Kilometer Länge. A1 Osnabrück Richtung Bremen zwischen Bremen-Brinkum und Hemelingen. 4 Kilometer stocken vor der Baustelle. Und A27 Walsrode Richtung Bremerhaven zwischen Achim-Nord und Bremen-Seewalsbrück. 4 Kilometer stockend. Auch dort wird gebaut.
1: Kommt alle gut rein in die neue Woche. Der NDR2-Morgen ist hier für euch mit Elke und mit Jens.

0: Dinge, die in diesem Jahr zum allerersten Mal überhaupt passiert sind, zählen wir mal auf. Wir hatten eine Fußball-WM mit 48 Nationen. Das erste Mal überhaupt war eine Astronautin auf Mondmission. Und das allererste Mal in der Geschichte fliegt die CDU aus einem deutschen Landtag.
1: Der Endert zwar morgen ist ja für euch mit Elke und Jens am Montag. Es ist 9.38 Uhr. Wir gucken heute früh nochmal, na klar, auf die Wahlergebnisse in Mecklenburg-Vorpommern. Die AfD auf Platz 1 mit 38,2%. Dahinter die SPD mit 35,5% und die CDU kommt auf gerade mal 4,9%. Was heißt das jetzt für Bundeskanzler Friedrich Merz? Darüber haben wir heute schon mit Bianca Schwarz aus unserem Hauptstadtstudio gesprochen. Und die hat gesagt, einen Schnaps zum Kaffee, den könnte heute jede Partei vertragen.
2: Ich glaube, das gilt für fast jede Parteizentrale. Ne? Weil du könntest ja mit Blick auf Mecklenburg-Vorpommern und aus Sicht der SPD einmal sagen, naja, sie hat die Wahl nicht gewonnen. Dass sie regieren wird, sieht aber im Moment trotzdem sehr wahrscheinlich aus. Also der Schnaps ist dann vielleicht bei der SPD noch so, ne? so ein halbes Glas, würde ich sagen. Bei der CDU ist es natürlich eine ganz andere Geschichte. Bundeskanzler Friedrich Merz hat sich ja gestern Abend kurz nach 18 Uhr geäußert, hat sehr klar gesagt, er wird sich als Kanzler und als CDU-Chef weiterhin kümmern um die Reformen. Das war aber bevor die CDU aus dem Landtag rausgeflogen ist. Also da brauchst du vielleicht einen Doppelten heute Morgen.
1: Ja, also er sagt das jetzt so, aber schon vor den Wahlen hat es ja eine Umfrage gegeben und demzufolge erwartet fast jeder Zweite in Deutschland einen Kanzlerwechsel noch vor Jahresende. Sind das jetzt noch mal mehr geworden und was hältst du von dieser Umfrage?
2: Also, dass das jetzt heute mehr wollen, das glaube ich schon. Wenn du jetzt mich persönlich fragst, ich kann jetzt keine Prognose abgeben für die nächsten 3 Jahre, aber ich glaube, erstmal wird Merz als Bundeskanzler da stehen bleiben. Ich kann mir vorstellen, dass er seine persönliche Heldengeschichte so zusammenzimmert, irgendjemand muss diese Reformen durchziehen. Da sind sich alle einig. Und diese Reformen sind unbeliebt. Und Merz hat wirklich nichts mehr zu verlieren. Ja, also so nach dem Motto, er opfert sich zum Wohl des Landes, dass so eine Art von Heldengeschichte vielleicht bei ihm im Kopf rumschwirrt.
0: Nimm uns mal mit hinter die Kulissen des politischen Berlin. Was wird da heute konkret passieren? Wer setzt sich zusammen? Über was wird gesprochen?
2: Also heute in Berlin werden sich auf jeden Fall die Spitzen von SPD und CDU/CSU zusammensetzen. Da kommen auch nochmal in unterschiedlichen Parteien unterschiedliche wichtige Menschen zusammen. Und dann wird heute auch vor die Presse getreten werden. Und da bin ich wirklich sehr gespannt auf die ersten Statements, weil bisher hat man bundespolitisch noch nichts gehört, zum Beispiel von der CDU über dieses Verpassen der 5%-Hürde.

0: Orange Blue.
1: Oh, ist das schön.
0: Immer
1: oder?
0: Eine Bank. Wind und Vulkan. Ja. Mit großen Gefühlen. 9.49 Uhr haben wir es. Der NDR 2 Morgen war das für euch mit Elke und mit Jens am Montag.
1: Aber weißt du, bei She's Got Light kriegt man sogar Gänsehaut, auch wenn noch Sommer ist offiziell.
0: Das ist richtig. Noch einen Tag.
1: Ja, ja. Wir wünschen euch einen schönen Tag heute am Montag. Christopher kommt gleich ab 10, ist der für euch zuständig hier am Vormittag bei NDR 2. Und wir sind dann morgen wieder am Start und ihr seid ja hoffentlich mit dabei.
0: Bis morgen.

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0: Einen schönen Montag euch. Hier ist NDR 2. Und das war wirklich ein langer Wahlabend in Mecklenburg-Vorpommern. Erst nach Mitternacht war klar, der große Verlierer ist die CDU. Der Gewinner, die AfD, stand schon vorher fest. Wir haben es gleich 10 Uhr.
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2: In Mecklenburg-Vorpommern hat die AfD so viele Stimmen geholt wie noch nie. Sie ist nach der Landtagswahl dort jetzt stärkste Kraft, knapp vor der SPD. Amir Brecht, NDR 2 aktuell. Jetzt geht es darum, eine Regierung zu bilden. Was sind denn die Optionen?
3: Ja, für die AfD wird es vermutlich unmöglich, eine Landesregierung zu bilden. Die Partei hat zwar mit 38,2%, die SPD mit 35,5 knapp übertrumpft. Allerdings haben die anderen Parteien schon klargemacht, dass sie mit der AfD nicht zusammenarbeiten möchten. Die amtierende Ministerpräsidentin Schwesig von der SPD hat dagegen gute Aussichten, ihr Amt weiterzuführen. Zwar nicht wie bisher in einer rot-roten Landesregierung, weil die Linke ja nur 6,5% geholt hat, möglicherweise aber als Trio mit den Grünen.
2: Der Verlierer des Wahlabends ist ja die CDU. Sie fliegt zum ersten Mal in ihrer Geschichte aus einem Landtag raus. Auch bei der Wahl zum Abgeordnetenhaus in Berlin hat die Kanzlerpartei gestern ordentlich Stimmen verloren. Trotzdem hat Kanzler Merz schon gesagt, dass er im Amt bleiben und die geplanten Regierungsreformen durchziehen will. Kann er das denn so einfach?
3: Also zum einen ist er natürlich als Kanzler und CDU-Chef jetzt noch mehr in der Kritik als bisher. Diese Wahlschlappe wird schon auch mit der Unbeliebtheit der Bundesregierung in Verbindung gebracht. Und was diese Reformen der Regierung angeht, da ist jetzt auch die Frage, wie sehr steht der Koalitionspartner SPD eigentlich noch dahinter? Vor allem nachdem die SPD in Mecklenburg-Vorpommern ja auch deswegen so viel Zustimmung bekommen hat, weil sie sich unter anderem gegen die geplante Rentenreform gestellt hat.
2: Ja, das hätte schlimm ausgehen können. Gestern ist in Wolfsburg eine Kita eingestürzt. Dabei sind aber keine Menschen verletzt worden. Grund für den Einsturz war wohl ein technischer Defekt. Der hat zu einer Gasexplosion geführt. Jasmin Anderten, NDR 2, Braunschweig.
4: Genaueres können die Ermittler erst sagen, wenn sie die Trümmer durchsucht haben. Doch das könnte dauern. Laut Stadtsprecher Henry Eichberg hat sich ein erschreckendes Bild geboten. Steine und Mauerteile hätten zusammen mit Fensterrahmen und Scheiben wild durcheinander gelegen. Überall waren Glassplitter hingeflogen, sogar auf die Scheiben benachbarter Wohngebäude. Kinder oder Mitarbeiter waren nicht in dem Gebäude. Es sei nicht auszudenken, wäre das Unglück an einem Wochentag passiert, sagte der Superintendent des Kirchenkreises Wolfsburg-Wittingen, zu dem die Kita gehört.
2: Das Design unserer Geldscheine ist in die Jahre gekommen. Deshalb sollen sie einen neuen Look kriegen. Da können wir noch bis Mitternacht mit abstimmen auf der Website der Europäischen Zentralbank. Zur Auswahl stehen zwei Themenbereiche, Kultur und Natur. Das heißt zum Beispiel können wir dann für Komponist Ludwig van Beethoven auf einem Euroschein stimmen oder auch für den Weißstorch.
0: Im NDR2-Wetter ist heute alles dabei. Wolken, etwas Sonne, nass kann es auch mal sein. Am schönsten heute in Vorpommern. 16 Grad maximal in Nordheim und in Kiel, 18 Grad in Bremerhaven, bis zu 19 Grad in der Grafschaft Bentheim. Der NDR2-Verkehrsservice für den ganzen Norden. Mit der 1 Osnabrück in Richtung Bremen. Zwischen Bremen-Brinkum und Hemelingen 3 Kilometer stockend. Und A27 Walsrode Richtung Bremerhaven. Zwischen Achim Nord und Bremen-Sebalsbrück 4 Kilometer stockend vor der Baustelle.
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0: Mit Christopher heute der vorletzte Sommertag, bevor dann am Mittwoch offiziell der Herbst startet. Also genießen wir ihn. Kommt gut rein in diese Woche.

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1: Ein eigenes Bild im Louvre hängen haben. Davon träumen Künstler wahrscheinlich ihr ganzes Leben. Zwei Deutsche haben jetzt am Wochenende eine Abkürzung genommen. Hier ist der NDR 2 Vormittag am Montag. Die beiden, die haben ganz einfach zwei eigene Bilder mit in den Louvre gebracht und sie da selbst aufgehängt mit Klebeband. Ausgerechnet im Saal der Mona Lisa, ne, wenn schon denn schon, auf einem Bild war einer der beiden in Ritterrüstung zu sehen, auf dem anderen die beiden zusammen mit einer Frau. Ich sag mal so, besonders lange hat ihre Ausstellung nicht gedauert. Wachleute haben eingegriffen, die Polizei ist gekommen und hat die beiden festgenommen. Ihre Erklärung, das Ganze sei nur ein Scherz gewesen. Die Mona Lisa, die ist übrigens unversehrt geblieben, ist nichts passiert. Nur die Wand, die ist durch das Klebeband leicht beschädigt worden. Was lernen wir da raus? Eine Ausstellung im Louvre, ja, braucht dann offenbar doch ein bisschen mehr als nur doppelseitiges Klebeband.

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1: Der Rick and Bone Man hier bei NDR 2. Es ist 10:30, der Verkehrsservice für den ganzen Norden. Mit der A1 Osnabrück in Richtung Bremen, zwischen Bremen-Brinkum und Hemelingen 3 Kilometer stockend. Und A27 Walsrode Richtung Bremerhaven, zwischen Achim-Nord und Bremen-Sebalsbrück 4 Kilometer stockend vor der Baustelle. Ansonsten rollt es, euch eine gute Fahrt.
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1: Denn der 2 Vormittag ist hier. Noch haben wir ja nicht Herbst.

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1: 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Jetzt Tovelo und Stromae. Die Fleur.
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0: Wer kann sich noch erinnern? Früher mussten wir für eine Überweisung noch zur Bank rennen. Heute reicht der Griff in die Hosentasche. Kontostand checken, Geld überweisen, Dauerauftrag ändern. Ihr seid bei NDR 2. Die Bankfiliale, die ist für viele inzwischen einfach das Smartphone. Das ist super praktisch, aber es bietet auch neue Möglichkeiten für Kriminelle. Die Kollegen von Markt im NDR Fernsehen, die haben einen Fall begleitet, bei dem genau das passiert ist. Kriminelle sind ans Konto gekommen. Und die haben dann auch mit Experten darüber gesprochen. Viktor von Markt. Banking-Apps, die sind ja nichts Besonderes mehr, sind aber auch besonders geschützt, damit genau Kriminelle da eben nicht rankommen. Wie schaffen sie es trotzdem, aufs Konto zuzugreifen?
1: Meist mit einer Zwei-Faktor-Authentifizierung. Es reicht also nicht ein Passwort oder Code, sondern man braucht auch noch eine andere App oder Gesichtserkennung oder sowas. Das Problem, wenn jemand das Handy geknackt hat, dann kann man eben auch oft diese Codes, die per SMS, E-Mail oder Banking-App kommen, dann kann man die auch mitlesen und kommen dann noch Sicherheitslücken wie im Handyspeicher hinterlegte Daten aus einer App hinzu, dann kann das Mobile Banking auch leicht geknackt werden.
0: So, was macht man dann in so einem Fall?
1: Also auch wenn eine Multifaktor-Authentifizierung keine hundertprozentige Sicherheit bringt, ist es trotzdem die sicherste Möglichkeit. Im Optimalfall ist einer der Faktoren das Gesicht oder der Fingerabdruck und dann sollten die Kennwörter auf keinen Fall auf dem Handy gespeichert sein, also auch nicht in den Notizen oder so. Außerdem sollte man immer die aktualisierte Version der Banking-App nutzen und eben auch ganz wichtig, bei einem Handy-Diebstahl immer sofort die Bank informieren und das Handy, wenn möglich, extern sperren.
0: Ja, das Beste ist natürlich, wenn es gar nicht erst so weit kommt, worauf ihr beim Mobile Banking achten solltet. Das seht ihr heute Abend bei Markt ab 20:15 Uhr im NDR Fernsehen.

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0: Mit NDR 2 geht's durch den Montag. Nach Sachsen-Anhalt und Thüringen ist die AfD jetzt auch in Mecklenburg-Vorpommern die stärkste Kraft. Gucken wir drauf um 11 Uhr.
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2: Die große Gewinnerin der Landtagswahl in Mecklenburg-Vorpommern stand gestern Abend früh fest, die AfD. Laut vorläufigem Endergebnis hat sie 38,2% der Stimmen geholt. So viele wie noch nie in MV. Die SPD liegt auf Platz 2 mit 35,5%. Anna Lubeckmann, NDR 2 Berlin, den Regierungsauftrag hat damit die AfD. Regieren kann sie aber wohl trotzdem nicht.
3: Für eine Alleinregierung der AfD, das hatte die Partei ja im Vorfeld als angestrebtes Ziel ausgegeben, reicht es nicht. Eine Koalition mit der AfD haben die anderen Parteien, die im Landtag vertreten sind, bereits ausgeschlossen. Co-Landessprecher und Ministerpräsidentenkandidat live Erik Holm sagte, man werde aber allen Parteien Gespräche anbieten. Eine Mehrheit hätten die anderen Parteien lediglich im Dreierbündnis, also Rot-Rot-Grün. Zusammen kämen die drei auf 39 der 71 Sitze im Landtag in Schwerin. Die AfD kommt auf 32 Sitze.
2: Der große Wahlverlierer ist die CDU. Um Mitternacht war klar, sie fliegt sogar aus dem Landtag ganz raus. Was bedeutet das jetzt für die Union?
3: Es ist historisch. Noch nie ist die CDU aus einem Landtag geflogen. Was das direkt hier im Land bedeutet, ob es personelle Konsequenzen oder Ähnliches gibt, das wissen wir noch nicht. Heute werden aber alle Landesvorstände der unterschiedlichen Parteien schon zusammenkommen, sich beraten. Ich denke, da wird also noch viel Bewegung heute im Laufe des Tages sein.
2: Ex-Verkehrsminister Scheuer steht ab heute vor Gericht. Es geht um die Pkw-Maut. Die sollten Autofahrerinnen und Autofahrer aus dem Ausland zahlen. Das Projekt wurde dann aber vom Europäischen Gerichtshof vor 7 Jahren gekippt. Weil Scheuer schon Verträge mit Betreibern geschlossen hatte, bekamen die rund 270 Millionen Euro Schadenersatz. In einer Befragung dazu soll Scheuer gelogen haben. Deshalb droht ihm jetzt eine Geld- oder Haftstrafe. Die Fußball-Bundesliga macht jetzt rund 2 Wochen Pause. In der Zeit müssen die Nationalspieler ran und sich auf die ersten Länderspiele vorbereiten. Neubundestrainer Klopp versammelt dafür gerade seinen Megakader. Kerstin von Kalkreuth, NDR 2 Sport.
4: Das DFB-Quartier in Herzogenaurach füllt sich langsam. Seit Freitag bereitet Bundestrainer Jürgen Klopp mit seinen Kollegen im Frankenland die gleich 4 Länderspiele vor. Ab sofort geht es darum, sich Neubundestrainer Klopp zu zeigen und einen Stammplatz zu ergattern für das Nations League-Spiel am Donnerstag in Amsterdam gegen die Niederlande. Am Sonntag spielt die Nationalmannschaft in Augsburg dann gegen Griechenland. Danach wird der Kader ausgetauscht. Nur Torwart Dahmen bleibt für die nächsten Spiele gegen Serbien und in Griechenland dabei.
2: Sprit ist aktuell teuer und das betrifft auch die Reedereien im Norden. Ab heute fahren weniger Fähren zu den Inseln Sylt und Föhr. Die Reederei Adlerschiffe hat die Fahrpläne gekürzt.
0: Bis zu 8 Stunden Sonne heute im NDR 2 Wetter. Am schönsten ist es heute auf Rügen. Dazu sind dann ja insgesamt auch noch Wolken unterwegs. Jetzt am Vormittag kann es auch noch mal nass sein. 16 Grad maximal in Nordholz, 17 Grad heute auf Usedom, 18 in Buxtehude und bis zu 19 Grad in Diepholz. NDR 2 Verkehrsservice für den ganzen Norden. Mitte 1 aus Osnabrück in Richtung Bremen. Zwischen Bremen-Brinkum und Hemelingen 3 Kilometer stockend. Und A27 Walsrode in Richtung Bremerhaven zwischen Achim Nord und Bremen-Sebalsbrück 4 Kilometer stockend vor der Baustelle.
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0: Wir sind die mit den Tickets für die Fantastischen Vier. Die Jungs starten ja bald ihre letzte Tour und wir haben die Tickets for free für euch, auch für die schon ausverkauften Shows hier bei uns im Norden. Die nächsten Fanta 4 Tickets, die gehen raus heute Nachmittag im NDR 2 Nachmittag bei Jessica und Hadeland. Ich bin Christopher, wünsche euch einen schönen Montag. Jetzt mit Usher und Pitbull. Dreht mal ordentlich auf jetzt.

0: Einmal im Jahr passiert etwas sehr, sehr Merkwürdiges hier bei uns im Norden. Dann gibt's plötzlich Weißwurst in der Kantine. Ist tatsächlich bei uns heute so. Im Baumarkt stehen Bierbänke im Angebot. Und selbst der Autohändler um die Ecke hängt blau-weiße Girlanden auf. München ist zwar einige hundert Kilometer entfernt, aber das Oktoberfest ist mittlerweile offenbar auch hier bei uns im Norden angekommen. Schönen Montag euch mit NDR 2. Am Wochenende ist die Wiesn ja in München gestartet und da ist schon an den ersten Tagen einiges los gewesen. Die Fußballer des FC Bayern sind zum traditionellen Wiesnbesuch vorbeigekommen. In Lederhose und Tracht natürlich, um in einem 7:0 gegen Union Berlin im Rücken. Weniger zu feiern hatte ein Besucher beim Armdrücken. Der hat sich dabei tatsächlich, ist kein Witz, den Arm gebrochen. Aua. Und dann ist auch noch eines der wildesten Fahrgeschäfte plötzlich stehen geblieben. Für einige Besucher ausgerechnet in der ungünstigsten Position, nämlich kopfüber. Ursache war offenbar ein defekter Sensor. Aber ansonsten gilt, ja, das Oktoberfest, da muss man mal dabei gewesen sein.
1: Die Wiese ist einfach das Geilste, weil da sind alle gut drauf und da hat man einfach nur nette Leute und schöne Leute und Dirndl und Lederhosen. Es gibt nichts Geileres.
2: Wie viel Maß hast du heute getrunken?
1: Keine.
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0: kurz nach 12. NR2 ist hier mit dem Verkehrsservice für den ganzen Norden. Da haben wir zuerst die A1 Osnabrück in Richtung Bremen. Zwischen Bremen-Brinkum und Hemelingen 3 Kilometer stockend. Die A2 Hannover in Richtung Berlin ist zwischen Peine-Ost und Braunschweig-Watenbüttel nach einem Unfall gesperrt. Die Umleitung führt über die U33. Und dann noch die A27 Walsrode in Richtung Bremerhaven. Zwischen Achim-Nord und Bremen-Fahr 4 Kilometer stockend vor einer Baustelle. Gute Fahrt.
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0: Am Montag mit Christoph Hauer und jetzt für euch mit Pink Runaway.

0: unter 10% bei einer Landtagswahl. Das ist der CDU bisher genau einmal passiert. 1951 in Bremen. 9% gab es damals. Seitdem ist es nie wieder passiert. Bis gestern. JNDR 2 nach dem Wahlsonntag hier bei uns im Norden bei der Landtagswahl in Mecklenburg-Vorpommern. Da kommt die CDU am Ende auf 4,9%. Das ist nicht nur ihr schlechtestes Ergebnis bei einer Landtagswahl überhaupt. Zum ersten Mal in der Geschichte der Bundesrepublik scheitert die CDU bei einer Landtagswahl an der 5%-Hürde. Zum ersten Mal zieht sie nicht in einen Landtag ein. Freude dagegen bei der AfD. Die wird mit 38,2% stärkste Kraft. Dahinter die SPD von Ministerpräsidentin Manuela Schwesig mit 35,5%. Das sind soweit erstmal die Zahlen, aber hinter diesen Zahlen stehen die Menschen, die gestern gewählt haben. Und nachdem am Wahlabend ja vor allem Politiker zu Wort gekommen sind, wollten wir heute von euch mal wissen, wie guckt ihr auf das Ergebnis? Und umgehört haben wir uns in Greifswald.
1: Ich bin ein bisschen besorgt, gerade wegen der AfD. Hätte ich nicht gedacht, dass die doch so stark ist.
2: Ich finde das Ergebnis gut, so wie es gelaufen ist. Die CDU gehört abgestraft in der Frage und bin eigentlich dafür, dass es erstmal zu einer Veränderung kommt.
3: Traurig und besorgniserregend, weil ich überhaupt nicht hinter dem stehe, was die AfD möchte, mag und durchsetzen will.
4: So müsste man die Wahl dann auch akzeptieren, weil wir in einer Demokratie sind.
5: Das ganze Ergebnis zeigt irgendwie, wie tief gespalten dieses Land ist und ich glaube, es ist ganz wichtig, dass die Menschen wieder anfangen, mehr miteinander zu reden, auch über die eigenen Kreise hinaus.
0: Soweit Stimmen aus Mecklenburg-Vorpommern. Und natürlich geht es nach diesem Wahlsonntag nicht nur darum, was in Schwerin passiert. Ja, auch in Berlin wurde ja gewählt. Es geht vor allem auch darum, was jetzt bundespolitisch passieren könnte. Also könnten diese Niederlagen der CDU sogar das Ende der politischen Karriere von Kanzler Friedrich Merz einläuten? Und was bedeutet das für die Kräfteverhältnisse im Bund? Genau darum geht es gleich ganz ausführlich um 12 im NDR 2 Update.

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1: Was bedeuten die Wahlergebnisse in Mecklenburg-Vorpommern und Berlin auch für die Bundesregierung? Und der frühere Verkehrsminister Scheuer steht wegen der geplatzten Pkw-Maut vor Gericht. Das hatte sich schon abgezeichnet. Bei der Landtagswahl in Mecklenburg-Vorpommern gab es das erwartete Kopf-an-Kopf-Rennen zwischen Ministerpräsidentin Schwesig von der SPD und dem Spitzenkandidaten von der AfD Holm. Seine Partei liegt nach dem vorläufigen Ergebnis vorne mit 38,2%. Die SPD landet dahinter mit 35,5% auf Platz 2. Dabei hatte sie zuletzt nochmal deutlich aufgeholt, auch weil sie sich vom Kurs der Bundesregierung stark abgegrenzt hatte. Mit der Linken alleine kann sie nicht mehr weiter regieren. Die kommt nur noch auf 6,5%. Anders als bei der Wahl in Berlin, wo die Linke die meisten Stimmen geholt hat. Die Grünen haben es in MV mit 5,7% knapp in den Landtag geschafft, sodass ein Dreierbündnis möglich wäre. Die CDU ist draußen und kommt nur noch auf 4,9%. Das hat so noch nicht gegeben. Und man hört ja häufiger von historisch schlechten Ergebnissen. Aber in diesem Fall kann man das wohl wirklich so sagen. Luisa Maria Carius, NDR 2. Schwerin. Wie tief hängen denn da heute die Mundwinkel bei der CDU und wie erklärt sie sich das?
2: Also man hat gehört, dass sich gestern die CDU zurückgezogen hat von der Wahlparty in den Landtag und da sollen wohl auch Tränen geflossen sein. Was die CDU dazu sagt hier im Land, das wissen wir nicht, weil da komplette Funkstille herrscht. Mit uns redet im Moment noch keiner. Daniel Peters, der Spitzenkandidat, der ist im Moment wohl in Berlin, hört man. Die Generalsekretärin Kathi Hoffmeister, die möchte sich am frühen Nachmittag zu dem desaströsen oder wirklich auch dramatischen Ergebnis äußern.
1: Die AfD hat Wähler von anderen Parteien rübergezogen, aber vor allem auch viele mobilisiert, die vorher gar nicht gewählt hatten. Wie breit sind denn da heute die Schultern?
2: Na, die AfD ist sehr selbstbewusst. Sie hat zwar schon eingestanden, also der Ministerpräsidentenkandidat Leif-Erik Holm hat das gestern schon gesagt, es wird ja eigentlich keine Machtoption geben, aber sie stellen jetzt Ansprüche zum Beispiel auf den Landtagspräsidentenposten. Da hat es mit einem Posten im Präsidium bislang immer nicht geklappt, weil diese niemand gewählt hat, aber den reklamiert die AfD jetzt für sich. Und sie hat auch schon angekündigt, dass es einen Untersuchungsausschuss geben wird zu Corona. Diese Möglichkeit hat die AfD jetzt nämlich, also alleine U-Ausschüsse einzuberufen. Und sie hat auch verschiedene Möglichkeiten, Entscheidungen zu blockieren, zum Beispiel bei der Wahl von Verfassungsrichtern. Also das Selbstvertrauen ist groß, wenn auch völlig klar ist, dass die AfD wieder in die Opposition geht.
1: Eben, zum Regieren bräuchte sie nämlich Partner, aber die anderen Parteien wollen nicht. Wie wahrscheinlich ist denn jetzt ein Bündnis aus SPD, Linken und Grünen?
2: Na, das ist eigentlich die einzige Möglichkeit, die es überhaupt gibt. Rot-Rot ist klar abgewählt, aber es gibt eine Mehrheit für Rot-Rot-Grün. Das ist also definitiv eine Option. Allerdings ist das atmosphärisch nicht so ganz einfach. Die Linke hatte gegen die Grünen geschossen im Wahlkampf und sie unzuverlässig genannt und darauf hingewiesen, dass es da so viele Skandale gab. Gestern hat die Linke auch ziemlich gegen die SPD geschossen. Da hat sie sich beklagt, dass sie in diesem Polarisierungswahlkampf zwischen SPD und AfD aufgerieben oder zerrieben worden ist. Und die SPD hat natürlich auch noch ein Hühnchen zu rupfen mit den Grünen, die Schwesig damals sehr angegangen sind wegen ihrer Nord Stream-Verwicklungen. Also da wird es wahrscheinlich etwas schwierige Gespräche geben, aber der Zeitdruck ist groß. In 4 Wochen konstituiert sich der Landtag und in 8 Wochen muss eine Ministerpräsidentin oder ein Ministerpräsident gewählt sein.
1: Dankeschön, Luisa Maria Carius, NDR 2 Schwerin. Kanzler und CDU-Chef Merz hatte wohl schon geahnt, dass das ein schwieriger Wahltag für seine Partei und auch ihn selbst werden würde. Schon vor den ersten Hochrechnungen aus Schwerin und Berlin hatte er sich zu Wort gemeldet. Botschaft, egal was kommt, ich bleibe und wir halten Kurs. Dabei dürfte sich einmal mehr die Frage stellen, wie stark der Rückhalt wirklich noch ist, auch für Merz selbst. Heute trifft sich das CDU-Präsidium, morgen die Fraktion. Philipp Eckstein, NDR 2 Berlin. Wie groß ist denn da die Schockstarre?
3: Also die Schockstarre ist groß. Man kann das nicht anders ausdrücken. Auch der Frust darüber, wie katastrophal schlecht dieses Wahlergebnis dann vor allem in Mecklenburg-Vorpommern tatsächlich ausgefallen ist. Unter die 5%-Hürde, gut, das ist der CDU bei Landtagswahlen noch nie passiert. Und das sorgt natürlich für Diskussion. Es wird jetzt auch hier in Berlin mit großer Aufmerksamkeit ja beobachtet werden, wie sich der Bundeskanzler und CDU-Vorsitzende Friedrich Merz nochmal äußert. Morgen wird dann auch nochmal ein spannender Tag mit Blick auf CDU-CSU. absoluter Takt an die Bundestagsfraktion. Die Geschäftsführerin dieser Fraktion hat sich heute Morgen im Morgenmagazin geäußert, Katharina dos Santos-Vinz, und sie sagte:
4: Friedrich Merz hat unser Vertrauen.
3: Und doch dürfte das eine ziemlich ungemütliche Sitzung für den Kanzler werden.
5: Und auch wenn Manuela Schwesig als Ministerpräsidentin in Mecklenburg-Vorpommern punkten konnte, was lösen die Verluste aber bei der SPD und in Berlin jetzt aus?
3: Also was ich wahrnehme, ist, dass man da doch etwas anders auf die Situation blickt als der Bundeskanzler und CDU-Vorsitzende Friedrich Merz. Da sagt man nämlich, naja, können wir wirklich so weitermachen wie bisher? Lars Klingbeil, einer der SPD-Vorsitzende, hat sich gerade in Berlin geäußert und er sagte:
6: Auf der Bundesebene bleibt das klare Signal der Wählerinnen und Wähler in allen drei Landtagswahlen: Wir sind nicht einverstanden mit dem, was ihr da tut in Berlin.
3: Und was Lars Klingbeil dann auch angesprochen hat und auch andere SPD-Politiker, ist, dass man vor allem bei den geplanten Reformen, bei der Rente, Stichwort abschlagsfrei nach 45 Beitragsjahren, bekannt auch als Rente mit 63, also da wird die SPD nachverhandeln wollen.
5: Dann haben wir noch eine gestärkte Linke bei der Abgeordnetenhauswahl in Berlin. Bei beiden Wahlen nochmal deutliche Gewinne für die AfD. Wie groß ist denn da die Feierlaune heute?
3: Ja, also die Freude ist groß. Bei der Linken, klar, dieses starke Ergebnis in Berlin mit mehr als 25%, mehr auch als die Linke zuletzt noch geglaubt hatte, überhaupt erreichen zu können. Bei der AfD gab es heute Morgen schon eine Pressekonferenz mit Alice Weidel und Tino Chrupalla und da ist echt, wie so häufig, Feierstimmung. Und was interessant ist, die AfD arbeitet sich dann vor allem immer an der CDU ab. Tino Chrupalla sagte zum Beispiel mit Blick auf Mecklenburg-Vorpommern:
7: Wir haben die CDU pulverisiert, die jetzt außerparlamentarisch ihre Fischbrötchen in Mecklenburg-Vorpommern isst.
3: Und Alice Weidel, die Co-Parteivorsitzende der AfD, sagte auch nochmal, die CDU wird jetzt Richtung 5% gehen und nie mehr wieder eine Bundestagswahl gewinnen. Also die Strategie der AfD, vor allem auch die CDU weiter unter Druck zu setzen, die sehen wir hier weiterhin auch in Berlin.
5: Danke, Philipp Eckstein, NDR 2 Berlin. Es gibt politische Reizthemen, die lange nachwirken und vor allem teuer sind. Die Pkw-Maut ist so ein Thema. Ein Lieblingsprojekt der CSU, das am Ende aber geplatzt ist. 2019 hatte der Europäische Gerichtshof das Ganze gestoppt, aber damit war die Sache nicht vom Tisch. Der damalige Verkehrsminister Scheuer hatte nämlich offenbar ohne Not Verträge abgeschlossen und der Staat musste dann am Ende Schadenersatz zahlen. Und deswegen steht Scheuer ab heute vor Gericht und versteht gar nicht so richtig, warum eigentlich.
8: Ich habe ein Gesetz vorgefunden, das vorher von der Bundesregierung, vom Bundestag, vom Bundesrat beschlossen wurde, von zwei Bundespräsidenten geprüft und unterzeichnet wurde.
9: Scheuers Problem war allerdings, er hatte das Urteil des Europäischen Gerichtshofs nicht abgewartet, sondern schon vorher die millionenschweren Verträge mit den Mautbetreibern abgeschlossen. Diese musste der Bund nach dem Urteil kündigen. Die Betreiber forderten Schadensersatz. Am Ende hat die Maut die Steuerzahler rund 270 Millionen Euro gekostet. Ein Untersuchungsausschuss des Bundestages sollte aufarbeiten, wie es zu dieser Verschwendung von Steuergeld kommen konnte. Damals betonte Scheuer:
8: Es ist mir ein Anliegen, den Abgeordneten Auskunft zu geben. Das werde ich auch heute vollumfänglich machen, nach bestem Wissen und Gewissen.
9: Doch die Berliner Staatsanwaltschaft glaubt nicht, dass Scheuer damals tatsächlich nach bestem Wissen und Gewissen ausgesagt hat. Konkret ging es im Untersuchungsausschuss auch um die Frage, warum die Mautverträge unterschrieben wurden, obwohl nicht klar war, wie das Urteil des Gerichts aussehen wird. Mautbetreiberfirmen sollen Scheuer auch angeboten haben, zunächst das EuGH-Urteil abzuwarten, bevor Verträge unterschrieben werden. So haben es Firmenvertreter im Untersuchungsausschuss ausgesagt. Scheuer hat sie hingegen immer wieder abgestritten, dass es dieses Angebot gab.
10: Das war nicht Thema. Das war überhaupt nicht Thema. Drehen Sie mir doch das Wort nicht den Mund um.
11: Ich habe Sie gefragt,
10: nein,
11: das
10: nein,
11: ist
10: dieses
11: kein
10: Angebot gab es nicht.
9: Im Untersuchungsausschuss hat Scheuer ausgesagt, er könne sich nicht an ein solches Angebot erinnern. Doch daran zweifelt die Berliner Staatsanwaltschaft, sieht Widersprüche in Scheuers Aussagen und hat Anklage erhoben.
12: Die Staatsanwaltschaft geht davon aus, dass es sich dabei um eine bewusste Falschaussage handelt. Und es wird jetzt die Aufgabe des Gerichts sein, aufzuklären, ob den Angeklagten diese Tat tatsächlich nachzuweisen ist oder nicht.
9: Andreas Scheuer bestreitet die Vorwürfe und lässt über seinen Anwalt ausrichten, dass er zuversichtlich sei, dass das Gericht seine Unschuld bestätigen wird.
5: Infos aus Berlin von Birte Sönnigsen.
11: Und das war das NDR 2 Update um 12 mit Katrin Schlass. Schnell das NDR 2 Wetter, da ist alles mit dabei. Etwas Sonne, nass kann es auch sein, am schönsten heute in Vorpommern bei 16 Grad maximal in Northeim und in Kiel. 18 Grad in Bremerhaven und bis zu 19 Grad in der Grafschaft Bentheim. Denn der R2-Verkehrsservice für den ganzen Norden. A1 Osnabrück in Richtung Bremen, zwischen Bremen-Brinkum und Hemelingen 3 Kilometer stockend. A2 Hannover Richtung Berlin, zwischen Peine Ost und Braunschweig-Watenbüttel 6 Kilometer Stau nach einem Unfall. Die A7 Hamburg Richtung Flensburg ist zwischen Hamburg-Schnelsen Nord und Raststätte Holmer Ost nach einem Unfall gesperrt. Da ist ein Rettungshubschrauber im Einsatz. Die A21 Kiel Richtung Bargteheide ist zwischen Schwissel und Lezen nach einem Unfall gesperrt. Und A27 Walsrode Richtung Bremerhaven zwischen Achim Nord und Bremen Fahr 4 Kilometer stockend vor der Baustelle. Ich bin Christopher, wünsche euch eine gute und vor allem sichere Fahrt und einen schönen Montag.

0: für euch Taylor Swift. Wir haben es 12:30. Hier ist der Verkehrsservice bei NDR 2 für den ganzen Norden. A1 Osnabrück in Richtung Bremen zwischen Bremen-Brinkum und Hemelingen 3 Kilometer stockend. A2 Hannover Richtung Berlin zwischen Peine-Ost und Braunschweig-Wartenbüttel 6 Kilometer Stau nach einem Unfall. Die A7 Hamburg Richtung Flensburg ist zwischen Hamburg-Schnelsen-Nord und Raststätte-Holmohr. Nach einem Unfall gesperrt, ein Rettungshubschrauber war am Einsatz. Die A21 Kiel Richtung Bargteheide ist zwischen Schwissel und Lezen nach einem Unfall auch voll gesperrt. Und dann noch die A27 Walsrode in Richtung Bremerhaven zwischen Achim-Nord und Bremen-Fahr 4 Kilometer stockend vor der Baustelle.
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0: mit Christopher Scheffelmeier und hier ist sie, Taylor Swift.

0: Welche Partei wurde die stärkste Kraft?
1: Die AfD.
0: Der Tafelberg ist das Wahrzeichen welcher Stadt in Südafrika?
1: Weiter.
0: Welche Satiresendung lief heute vor genau 50 Jahren zum ersten Mal im Fernsehen?
1: Extra 3.
0: Wie heißt der aktuelle Moderator?
1: Christian Ehring.
0: Liam Gallagher hat heute Geburtstag. Das ist der Frontmann welcher Band?
1: Weiter.
0: Da haben sich die HSV-Fans am Wochenende gefreut. Wie ist das Spiel gegen Köln ausgegangen?
1: 2-0.
0: Am Wochenende ist die Gorch Fock wieder in ihren Heimathafen eingelaufen. In welcher Stadt?
1: Weiter.
0: An welchem Fluss liegen Magdeburg und Hamburg?
1: Elbe.
0: Wie viele Seiten hat ein Würfel?
1: 6.
0: Das war noch genau in der Zeit und das war auch genau richtig. Ja, wie so ein Donut. Am Anfang und am Ende richtig gut in der Mitte. So ein bisschen luftig.
1: Ja.
0: Liam Gallagher ist der Frontmann von Oasis.
1: Ach ja.
0: Die Hamburger haben mit 2-1 gewonnen und der Heimathafen der Gorch Fock, das Segelschulschiff der deutschen Marine, ist Kiel. Und der Tafelberg, der ist in Kapstadt, hat man eine wunderschöne Aussicht von da oben.
1: Oh, das glaube ich.
0: Das sind 5 Punkte.
1: Na, immerhin.
0: Ja, immerhin, das ist sehr solide. Mareike, dankeschön fürs Mitspielen. Mal gucken, ob es reicht, um dann am Freitag wieder Wochensieger zu sein. Und jetzt erstmal viel Spaß beim Weiterstricken.
1: So, dankeschön. Ich wünsche dir noch einen schönen Tag.

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0: kann uns keiner nehmen, hier bei NDR 2 am Montag. Wie geht es jetzt weiter nach der Landtagswahl in Mecklenburg-Vorpommern? Auch wenn die AfD da die meisten Stimmen geholt hat, Ministerpräsidentin Manuela Schwesig will trotzdem weiter regieren. Gucken wir jetzt drauf, wir haben es gleich 13 Uhr.
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2: Nach der Landtagswahl in Mecklenburg-Vorpommern hat die bisherige rot-rote Regierung keine Mehrheit mehr. Ministerpräsidentin Schwesig will deswegen ein Dreierbündnis mit den Grünen bilden. Das hat sie heute in Berlin gesagt.
3: Für die SPD-MV ist klar, wir haben den Auftrag zur Regierungsbeteiligung mit den demokratischen Parteien, die in den Landtag eingezogen sind, und wir wollen heute Abend in den Gremien miteinander beraten, und ich werde meiner Partei vorschlagen, dass wir sowohl mit den Grünen als auch mit den Linken, das sind die beiden demokratischen Parteien, die im Landtag MV vertreten sind, Gespräche führen und unseren Wählerauftrag erfüllen.
2: Die CDU ist mit 4,9% nicht mehr im Schweriner Landtag. Auch bei der Abgeordnetenhauswahl in Berlin hat sie Stimmen verloren. Gerade sitzt das Präsidium der Bundes-CDU zusammen und will sich danach auch äußern. Kanzler und Parteichef Merz, der hatte das ja gestern schon vor den ersten Hochrechnungen gemacht und gesagt, dass er weitermachen und an dem geplanten Reformkurs festhalten will. Die Pkw-Maut war vor 7 Jahren geplatzt. Der deutsche Staat musste den Betreiberfirmen aber Schadenersatz zahlen. Und deswegen muss sich der damalige Verkehrsminister Scheuer ab heute vor Gericht verantworten. Olga Tischewski, NDR 2 Berlin.
4: Das Projekt scheiterte vor dem Europäischen Gerichtshof in Luxemburg. Zu diesem Zeitpunkt allerdings hatte der damalige Bundesverkehrsminister bereits Betreiberverträge in Höhe von 2 Milliarden Euro abgeschlossen. Vor einem nach dem Urteil eingerichteten parlamentarischen Untersuchungsausschuss sollen Scheuer und sein damaliger Staatssekretär Gerhard Schulz dann bewusst falsch ausgesagt haben. An das Angebot der Betreiber, die Vertragsunterzeichnung zu verschieben, bis nach der EuGH-Entscheidung Rechtssicherheit herrsche, könnten sie sich nicht erinnern. Die Staatsanwaltschaft bezweifelt diese Darstellung.
2: Das hätte wohl schlimm ausgehen können. In Wolfsburg ist gestern das Gebäude einer Kita eingestürzt. Dabei sind aber keine Menschen verletzt worden. Grund war wohl ein technischer Defekt. Der hat zu einer Gasexplosion geführt. Jasmin Anderten, NDR 2 Braunschweig.
5: Genaueres können die Ermittler erst sagen, wenn sie die Trümmer durchsucht haben. Doch das könnte dauern. Laut Stadtsprecher Henry Eichberg hat sich ein erschreckendes Bild geboten. Steine und Mauerteile hätten zusammen mit Fensterrahmen und Scheiben wild durcheinander gelegen. Überall waren Glassplitter hingeflogen, sogar auf die Scheiben benachbarter Wohngebäude. Kinder oder Mitarbeiter waren nicht in dem Gebäude. Es sei nicht auszudenken, wäre das Unglück an einem Wochentag passiert, sagte der Superintendent des Kirchenkreises Wolfsburg-Wittingen, zu dem die Kita gehört.
0: Bis zu 8 Stunden Sonne heute im NDR 2 Wetter. Am schönsten ist es auf Rügen. Dazu sind dann aber eben auch eine Menge Wolken unterwegs. Immerhin bleibt es jetzt am Nachmittag meistens trocken. 16 Grad maximal in Nordholz, 17 auf Usedom, 18 Grad in Buxtehude und bis zu 19 Grad bei euch in Diepholz. Der NDR 2 Verkehrsservice für den ganzen Norden. Mit der 1 Hamburg in Richtung Osnabrück. Zwischen Olten und Bremen-Asten. 5 Kilometer stockend vor der Baustelle. A1 Osnabrück in Richtung Bremen. Zwischen Bremen-Brinkum und Hemelingen. 4 Kilometer stockend. Dann die A2 Hannover in Richtung Berlin. Zwischen Peine und Braunschweig-Watenbüttel. 10 Kilometer Stau. Da hat es einen Unfall gegeben. A7 Hamburg Richtung Flensburg. Zwischen Hamburg-Stellingen und Raststätte-Holme-Ost 5 Kilometer stockend nach einem Unfall. Die A21 Kiel in Richtung Bargteheide ist zwischen Schwissel und Lezen nach einem Unfall weiterhin voll gesperrt. Und zum Schluss die A24 Hamburg in Richtung Berlin. Die Autobahn ist zwischen Schwarzenbeck-Rande und Talkau bis etwa 15.30 Uhr gesperrt.
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0: mit Christopher Scheffelmeier und mit Ed Sheeran. Euch einen schönen Montag.

0: schönen Montag euch mit NDR 2. Der Fernmeldeturm, 282 Meter. Das neue Rathaus, knapp 100 Meter. Und seit heute gibt's in Hannover noch etwas, das ziemlich weit nach oben ragt. 1,94 Meter ist er und mit Selbstvertrauen noch deutlich größer. Sandro Wagner ist ab heute der neue Trainer von Hannover 96. Heute früh um 17 Minuten nach 8, da rollte er mit seiner Mercedes G-Klasse auf dem Parkplatz vorm Niedersachsenstadion. Gerade eben um 12 dann sein erster großer Auftritt als 96 Chefcoach, die Vorstellung vor den Medien. Und da ist Sandro Wagner für seine Verhältnisse sehr zurückhaltend aufgetreten. Er freut sich auf die Aufgabe bei seinem neuen Verein.
1: Okay, da sind einfach über 40.000 Zuschauer. Es ist ein Traditionsverein, was die Zuschauer hier auch immer auf die Beine stellen am Wochenende. Das kriegt man mit. Dann denkt man sich schon, wow, das hat schon eine Power. Das Stadion ist cool, die Stadt ist cool. Dann denkt man sich schon, ja, 8. Jahr, 2. Liga. Warum, wieso? Ist eigentlich ganz geil. Könnte eigentlich auch ein Erstligist sein. Je mehr ich mich mit dem ganzen Thema auseinandergesetzt habe, desto mehr Lust hatte ich dann auch einfach hier, das anzugehen.
0: So, und gleich um 15 Uhr steht Sandro Wagner dann zum ersten Mal mit seiner neuen Mannschaft auf dem Trainingsplatz von Hannover 96. Und dann gucken wir mal, ob er in Hannover eines Tages Erstliga-Coach sein wird. Wäre doch schön.
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Rouge hier bei NDR 2. Es ist 13.30 Uhr, der Verkehrsservice für den ganzen Norden. Da starten wir auf der A1 Hamburg in Richtung Osnabrück, zwischen Eupen und Bremen-Asten, 5 Kilometer stockend vor der Baustelle. A1 Osnabrück in Richtung Bremen, zwischen Bremen-Brinkum und Hemelingen, 4 Kilometer. Dann die A2 Hannover in Richtung Berlin, zwischen Peine und Braunschweig-Wartenbüttel, 8 Kilometer Stau nach einem Unfall. A7 Hannover Richtung Kassel, zwischen Hildesheim und Dreiecksalzgitter, 5 Kilometer stockend vor der Baustelle. Dann die A7 Hamburg hoch Richtung Flensburg, zwischen Hamburg-Stellingen und Raststätte Holmau-Ost, 5 Kilometer stockend nach einem Unfall. Und die A24 Hamburg in Richtung Berlin ist zwischen Schwarzenbeek-Grande und Thalkau wegen Bauarbeiten bis 15.30 Uhr gesperrt. Euch eine gute und sichere Fahrt.

0: Eine heisere Stimme. Ein Video auf dem Handy, bei dem man vor allem den Hinterkopf vom Vordermann sieht und irgendein Tour-Shirt, das man plötzlich haben wollte. So sieht ein guter Morgen nach einem Konzert aus und genau so könnte es bei euch bald aussehen. Ihr hört NDR 2 und wir schicken euch zu den Fantastischen Vier. Die gehen ja auf große Abschiedstour, die Konzerte hier bei uns im Norden schon ausverkauft, aber mit uns seid ihr dabei. Dafür wollen wir mal checken, wie textsicher ihr bei den Fantas seid. Wir spielen mit euch eine Runde NDR 2 Stopp-Karaoke. Das heißt, ihr hört einen Song, wir stoppen mittendrin, ihr macht dann einfach weiter, singen, rappen, sprechen, völlig egal. Hauptsache, der Text stimmt.
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0: Ja, das mag sein. Dafür gleich für euch am Start hier am Montag. Jessica und Hadeland im NDR 2 Nachmittag. Und die beiden haben für euch die nächsten Tickets für die Fantastischen Vier. Also dranbleiben. Ich bin Christopher. Schönen Nachmittag.

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0: Einen schönen Nachmittag mit NDR 2. Ja, wie geht das jetzt weiter nach der Landtagswahl in Mecklenburg-Vorpommern? Auch wenn die AfD die meisten Stimmen geholt hat, Ministerpräsidentin Schwesig will trotzdem weiter regieren.
1: Es ist 14 Uhr.
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3: Nach der Landtagswahl in Mecklenburg-Vorpommern hat die bisherige rot-rote Landesregierung keine Mehrheit mehr. Ministerpräsidentin Schwesig will deswegen ein Dreierbündnis mit den Grünen bilden. Stefan Luthmann, NDR 2 Schwerin, wie geht das da jetzt weiter?
4: Ja, das wird sicher noch ein bisschen dauern. Die SPD und ihre Spitzenkandidatin, Ministerpräsidentin Manuela Schwesig, die werden den möglichen Partnern Linke und Grüne demnächst Sondierungsgespräche anbieten. Dann geht es in Koalitionsverhandlungen. Nur zusammen haben die drei eine Mehrheit gegen die erstarkte AfD, die jetzt einzige Oppositionspartei im Schweriner Landtag ist. Wirtschaft und Gewerkschaft, die rechnen mit einer harten, polarisierten Auseinandersetzung im Parlament. Das werde in den nächsten 5 Jahren sehr hart werden im Landtag.
3: Die CDU ist im Schweriner Landtag nicht mehr vertreten. In Berlin hat heute das Präsidium der Bundespartei über die Stimmenverluste bei den Landtagswahlen gesprochen. Danach hat sich Kanzler Merz geäußert.
5: Wir haben deshalb genau dies im Präsidium verabredet, dass wir darüber sprechen, dass wir darüber intensiv beraten, wo wir stehen, wo wir hinwollen und wo wir nicht bleiben können, so wie wir heute aufgestellt sind. Wir werden über die Arbeit und die Struktur der Partei sprechen, über unser Programm und über das Profil der CDU. Wir haben, um es offen zu sagen, auf zu viele Fragen keine zufriedenstellenden Antworten mehr. Und das werden wir und das müssen wir ändern.
3: Die Pkw-Maut war vor 7 Jahren geplatzt. Der deutsche Staat musste den Betreiberfirmen aber Schadenersatz zahlen. Und deswegen muss sich der damalige Verkehrsminister Scheuer ab heute vor Gericht verantworten. Olga Tischewski, NDR 2 Berlin.
6: Das Projekt scheiterte vor dem Europäischen Gerichtshof in Luxemburg. Zu diesem Zeitpunkt allerdings hatte der damalige Bundesverkehrsminister bereits Betreiberverträge in Höhe von 2 Milliarden Euro abgeschlossen. Vor einem nach dem Urteil eingerichteten parlamentarischen Untersuchungsausschuss sollen Scheuer und sein damaliger Staatssekretär Gerhard Schulz dann bewusst falsch ausgesagt haben. An das Angebot der Betreiber, die Vertragsunterzeichnung zu verschieben, bis nach der EuGH-Entscheidung Rechtssicherheit herrsche, könnten sie sich nicht erinnern. Die Staatsanwaltschaft bezweifelt diese Darstellung.
3: Volkswagen will seinen Sparkurs weiter verschärfen. Laut VW-Markenchef Schäfer drängt die Zeit. Wie es genau weitergehen soll, darüber will der Konzern jetzt mit den Arbeitnehmervertretern sprechen. VW hatte am Freitag seine Gewinnprognose für das laufende Jahr gesenkt.
0: Das NDR 2 Wetter. An den Küsten ist heute Frisur ist eh egal Wetter.
7: Das ist richtig.
0: Sonne und Wolken, dazu ordentlich Wind heute Nachmittag.
7: Das wird auch im Laufe des Tages so bleiben mit dem Wind. Ansonsten wird es ein trockener Nachmittag. Erst verziehen sich die letzten Schauer, dann auch die letzten Wolken. Bis zum ganz späten Abend, dann kommen neue Schauer so rund um Hannover auf. Topwerte schaffen es auf 16 Grad in Niebüll, 17 Grad in Ueckermünde, 18 Grad rund um Bremen und bis 19 Grad in Osnabrück.
0: Der NDR2-Verkehrsservice für den ganzen Norden staut auf stockender Verkehr. A1 Hamburg Richtung Osnabrück zwischen Euten und Bremen-Arsten. 5 Kilometer Stop and Go vor der Baustelle. A1 Osnabrück Richtung Bremen zwischen Bremen-Brinkum und Hemelingen. 4 Kilometer Stop and Go. A2 Hannover Richtung Berlin zwischen Peine und Braunschweig-Watenbüttel. 6 Kilometer Stop and Go nach einem Unfall.
7: Die A7 Hannover Richtung Kassel zwischen Hildesheim und dem Dreieck Salzgitter. 5 Kilometer stockend vor der Baustelle. Und die A24 Berlin in Richtung Hamburg ist zwischen Galin und Gudo wegen eines brennenden Fahrzeugs aktuell gesperrt. Und das war's. Gute und sichere Fahrt für euch.
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7: Und wir sagen herzlich willkommen in dieser neuen Woche. Wir steuern schon wieder auf den ersten Feierabend zu, aber vorher laden wir euch noch ein zur ausverkauften Abschiedstour der Fantastischen Vier. Es geht um ihr Konzert am 18.06. kommenden Jahres in Aurich.
0: Wir zocken mit euch eine Runde Stopp-Karaoke. Das bedeutet, wir spielen einen Song der Fantastischen Vier an. Irgendwann hört er auf und ihr macht dann einfach weiter. Also wenn ihr da weiter rappen könnt oder weiter singen oder weiter sprechen könnt, dann habt ihr die Tickets sicher.
7: 01375 95 10 95 ist die Nummer zu uns für 14 Cent pro Anruf. 01375 95 10 95.

0: hat er wieder einen rausgehauen, der Kamerad. Sober. Love Sober. Von Kamerad, ganz neu bei uns. Es ist 14 Uhr und gleich 14 Minuten. Jessica und Hartland hier, der NDR2 Nachmittag am Montag. Und die Woche, finden wir, geht richtig gut los, denn wir zocken mit euch um Fanta 4 Tickets. Sie spielen am 18.06., also im nächsten Jahr, ein Konzert in Aurich.
1: Und dafür haben wir 2 Tickets. Und André aus Hildesheim, der möchte die gerne haben.
0: So, André, bist du dran?
2: Ja, André Meyer, guten Tag.
0: Ja, André, grüß dich. Wo kommst
1: Hallo,
0: du her?
1: André.
2: Aus der Nähe von Hildesheim.
0: Sehr gut. Und hast jetzt mal gedacht, Mensch, rufst du einfach mal kurz durch. Mal gucken, ob es klappt. Bist durchgekommen. Und jetzt hast du fast schon 2 Tickets für die Fantas in Aurich im nächsten Sommer.
2: Das ist ja ein Ding. Okay.
0: Aber fast ist das Stichwort.
1: André, wir haben natürlich eine kleine Hürde eingebaut. Ich weiß nicht, ob du das Spiel schon kennst.
2: Ich habe es eben zum ersten Mal gehört. Ich glaube, es geht darum, den Text weiter zu singen oder zu rappen.
1: Gut aufgepasst.
0: Sehr gut. Dann legen wir mal los, oder?
2: Und die Tassen auch. Wir feiern heute bis zum Morgengrauen.
0: Ja, mal hören.
1: André, du bist dabei.
2: Super. Das ist ja irre.
0: Irre. Am Montagnachmittag einfach mal so hier Wolli angerufen, zack, bumm. Alles richtig gemacht und 2 Tickets abgestaubt für die Fantas in Aurich.
2: Ja, krass. Also ich bin begeistert.
1: Wunderbar. André,
0: herzlichen Glückwunsch
1: nochmal.
2: Danke euch.
3: Nun, da sich der Vorhang der Nacht von der Bühne hebt, kann das Spiel beginnen, das uns vom Drama einer Kultur

0: Beep, es ist gleich 14.30 Uhr. Der NR2 Verkehrsservice hier für den ganzen Norden mit der A1 Hamburg Richtung Osnabrück zwischen Eutten und Bremen-Arsten. 5 Kilometer stockender Verkehr vor der Baustelle. A1 Osnabrück Richtung Bremen zwischen Bremen-Brinkum und Hemeling. 4 Kilometer Stop and Go.
1: Die A7 Hannover Richtung Kassel zwischen Hildesheim und dem Dreieck Salzgitter. 5 Kilometer stockend vor der Baustelle. Und die A24 Berlin in Richtung Hamburg. Die ist zwischen Gallin und Gudo wegen eines brennenden Fahrzeugs gesperrt.
0: Wir zwei wünschen euch eine gute Fahrt.
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1: Am Montag, und Svea hat uns geschrieben über die ARD Sounds App.
0: Ja, das ist ja sozusagen der direkte Draht zu uns hier ins Studio bei NDR2. Svea schreibt, ich lese mal kurz vor. Ich sitze mit meinen Kollegen im Büro, wir hören hier immer NDR2. Meine Kollegin, das ist die Nela, die sagte gerade, wenn ich es schaffe, dass wir sie im Radio grüßen, dann bekommt sie ein Franzbrötchen von ihr.
1: Ah, liebe Svea, grüßen können wir leider nicht.
0: Aber wir hoffen, dass Franzbrötchen schmeckt.

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1: Tiffany Harris für euch. Ganz neu mit Find Me. Hier im NDR2 Nachmittag mit Jessica und Hartland. Schön, dass ihr mit dabei seid. Und es ist euch bestimmt auch schon aufgefallen, in Deutschland gibt es einfach für alles einen Namen. Ist so, selbst für die absurdesten Sachen, ne?
2: Also haben wir uns überlegt, wir spielen gemeinsam mit euch eine Runde, wie heißt das eigentlich? Es geht also um Dinge, die wir alle kennen, aber wo die wenigsten wissen, wie das heißt. Mhm. Und stellvertretend für den ganzen Norden jetzt im Studio als Kandidat.
3: Herrlich.
2: Der Hadeland.
3: Ich hab's gedacht.
2: So, pass auf. Wie heißt das Loch, das in allen möglichen Verpackungen ist? Zum Beispiel, keine Ahnung, Batterien, alles, was im Supermarkt so ist, wo man, das kommt dann auf so eine Halterung, weißt du? Das ist meistens so ein Metallstab. Ach so. Und deswegen gibt's dieses Loch an der Verpackung.
3: Dieses damit Loch, das was da oben ist.
2: Ja. Ja, das heißt, das hat einen speziellen Namen.
3: Ja, das heißt Loch.
2: Das heißt Euroloch.
3: Euroloch heißt das.
2: Das heißt Euroloch.
3: Das ist auch nicht super.
2: So, pass auf, der umgeknickte Rand einer Konservendose, da wo du quasi den Dosenöffner ansetzt. Wie heißt das?
3: Der umgeknickte Rand einer Konservendose, wo ich den Dosenöffner. Ach so, das heißt Falz. Das ist eine Dosenfalz.
2: Ja. Das heißt Brödelung.
3: Das heißt nicht Brödelung.
2: Das steht hier so.
3: Ernsthaft jetzt? Das heißt Brödelung?
2: So, das weißt du aber. Die kleinen Stoffkleber, die man so an Stuhlbeine klebt und so, damit das Parkett nicht kaputt geht. Wie heißen die?
3: Filzgleiter.
2: Ja, die heißen Filzgleiter. Und einen habe ich noch. Hm. Wie nennt man das Metallende vom Schnürsenkel?
3: Oh, das wusste ich mal. Rapunzel oder Punzel oder so.
2: Nee. Pinke.
3: Naja, ja, so ähnlich. Ah ja. Und wie heißt der neue Song, beziehungsweise alte Song von Marius Müller-Westernhagen?

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0: Ihr seid bei NDR 2. Bei einigen gibt es heute ein breites Grinsen, bei anderen hängen die Mundwinkel eher nach unten nach den Wahlen in Mecklenburg-Vorpommern und in Berlin. Kanzler Merz hat sich heute auch noch mal zu den starken Verlusten seiner Partei geäußert.
1: Es ist 15 Uhr.
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3: So, jetzt haben wir es gleich. Hier hängt was. Aber da haben wir es nach der Landtagswahl in Mecklenburg-Vorpommern. Hat die bisherige rot-rote Landesregierung keine Mehrheit mehr. Und Ministerpräsidentin Schwesig will deswegen ein Dreierbündnis mit den Grünen bilden. Stefan Luthmann, NDR 2, Schwerin. Wie geht das jetzt weiter?
4: Ja, das wird sicher noch ein bisschen dauern. Die SPD und ihre Spitzenkandidatin, Ministerpräsidentin Manuela Schwesig, die werden den möglichen Partnern Linke und Grüne demnächst Sondierungsgespräche anbieten. Dann geht es in Koalitionsverhandlungen. Nur zusammen haben die drei eine Mehrheit gegen die erstarkte AfD, die jetzt einzige Oppositionspartei im Schweriner Landtag ist. Wirtschaft und Gewerkschaft, die rechnen mit einer harten, polarisierten Auseinandersetzung im Parlament. Das werde in den nächsten 5 Jahren sehr hart werden im Landtag.
3: Die CDU ist im Schweriner Landtag nicht mehr vertreten. In Berlin hat heute das Präsidium der Bundespartei über die Stimmenverluste bei den Landtagswahlen gesprochen. Danach hat sich Kanzler Merz geäußert. Er will zwar am Reformkurs festhalten, aber auch stärker auf die Menschen zugehen.
5: Dass wir den Menschen auch Antworten auf ihre Sorgen, auf ihre Ängste schuldig sind. Viele Menschen machen sich Sorgen um den Arbeitsplatz, machen sich Sorgen um ihre Alterseinkommen, machen sich Sorgen um die Gesundheitsversorgung. Es ist die historische Aufgabe der Koalition hier in Berlin und der politischen Mitte insgesamt, unser Land mit allen diesen Fragen fit zu machen für die nächsten Jahre.
3: Die Pkw-Maut war vor 7 Jahren geplatzt. Der deutsche Staat musste den Betreiberfirmen aber Schadenersatz zahlen und deswegen muss sich der damalige Verkehrsminister Scheuer ab heute vor Gericht verantworten. Olga Tischewski, NDR 2 Berlin.
6: Das Projekt scheiterte vor dem Europäischen Gerichtshof in Luxemburg. Zu diesem Zeitpunkt allerdings hatte der damalige Bundesverkehrsminister bereits Betreiberverträge in Höhe von 2 Milliarden Euro abgeschlossen. Vor einem nach dem Urteil eingerichteten parlamentarischen Untersuchungsausschuss sollen Scheuer und sein damaliger Staatssekretär Gerhard Schulz dann bewusst falsch ausgesagt haben. An das Angebot der Betreiber, die Vertragsunterzeichnung zu verschieben, bis nach der EuGH-Entscheidung Rechtssicherheit herrsche, könnten sie sich nicht erinnern. Die Staatsanwaltschaft bezweifelt diese Darstellung.
3: In Deutschland leben fast 2 Millionen Menschen mit einer Demenzerkrankung. Die häufigste Form ist Alzheimer. Diese Krankheit steht heute auf der ganzen Welt im Fokus am 30. Welt-Alzheimer-Tag. Das diesjährige Motto Demenz, keine Frage des Alters, soll darauf hinweisen, dass auch viele Jugendliche und junge Erwachsene betroffen sein können und wenn auch indirekt durch erkrankte Angehörige.
1: Das NDR2-Wetter kommt jetzt für euch. Der Herbst hat offenbar irgendwie seinen ersten Arbeitstag heute. Und will direkt mal Eindruck machen, gibt alles.
7: Ja, klappt ganz gut.
1: Ja, der Wind ist auf jeden Fall stark.
7: An den Küsten ist auf jeden Fall noch ein sehr frischer Wind unterwegs. Im Laufe des Tages wird es aber ein wenig trockener. Erst verziehen sich die letzten Schauer, dann verziehen sich die Wolken. Bis zum späten Abend, da kommen dann neue Schauer auf. So zwischen Hannover und Bremen im südlichen Niedersachsen kann es dann heute Abend noch mal ein bisschen nass werden. Der Rest bleibt trocken. Topwerte heute Nachmittag 16 Grad in Niebüll, 17 in Ueckermünde, 18 Grad in Bremen und 19 Grad in Bad Bentheim.
1: Der NDR 2 Verkehrsservice für den ganzen Norden, Stau und auch stockender Verkehr. A1 Hamburg Richtung Osnabrück zwischen Euthen und Bremen-Arsten, 5 Kilometer Stop and Go vor der Baustelle. A1 Osnabrück Richtung Bremen zwischen Bremen-Brinkum und Temelingen, 4 Kilometer stockender Verkehr.
7: Und die A24 nach Berlin in Richtung Hamburg, die ist zwischen Gallin und Gudow wegen eines brennenden Fahrzeugs immer noch gesperrt. Und das war's schon. Gute und sichere Fahrt für euch.
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7: Schönen Montag wünschen wir euch.
1: Ja, und ich finde es immer toll, dass wir uns einen Job ausgesucht haben, wo wir halt sehr viel Musik spielen. Denn Musik ist schon faszinierend, oder? Es gibt Songs, da braucht man ungefähr 3 Sekunden und plötzlich singen alle denselben Text. Also auf jeden Fall den Anfang des Textes. Ja?
7: Die Spannung steigt.
1: Ja, klappt bei dir auch. Wir machen es einfach mal vor. Wir probieren das mal aus. Coming out of my cage.
7: And I've been doing just fine.
1: Gotta be down because I want it all. Und dann hört's bei mir leider auch schon auf.
7: Ja, ja. Aber beim Refrain wieder alle zusammen. Ja. Hier sind The Killers, Mr. Brightside.

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0: Der NDR 2 Nachmittag ist hier am Montag mit Jessica und Hadeland. Tagsüber ohne Ende Fernsehen, Tablet, Süßigkeiten, Flatrate, ganz lange aufbleiben. All das darf man nur bei Oma und Opa. Yep. Das war zumindest bei uns allen früher so. Aber wie ist das eigentlich heute?
1: Das Thema heute Nachmittag: gesetzlos bei den Großeltern. Da gelten irgendwie andere Regeln. Meistens gar keine. Ja, gelten bei Oma und Opa immer noch andere Regeln? Wie ist das heute? Und wenn ja, wo sind da die Grenzen? Ich erzähle jetzt gern mal von meiner Oma. Die hatte nämlich eine magische Schublade. Also Oma Ise, da gab es eine Schublade, die war randvoll mit Süßigkeiten. Und da durften meine Schwester und ich immer rangehen, ohne vorher zu fragen. Nee. Und das Magische war, die war immer bis oben hin voll. Und wenn wir das nächste Mal da waren, da war die wieder voll.
0: Nee.
1: Ja. Und wenn ich mal Enkelkinder habe, ja, dann werde ich auf jeden Fall auch so eine magische Schublade haben zu Hause.
0: Stark. Also ich kenne es ja nur vom Hund. Den habe ich immer 500 Gramm schwerer zurückbekommen, als ich ihn abgegeben habe. Ja,
1: ist ungefähr das Gleiche.
0: Ja,
1: also gesetzlos bei den Großeltern, das ist unser Thema heute im NDR 2 Nachmittag. Gelten bei Oma und Opa immer noch andere Regeln? Wie ist das bei euch? Welche Erfahrungen habt ihr da gemacht? Oder habt ihr doch mal Regeln aufgestellt und eure Eltern dann so eingenordet, wenn die Kinder dann mal da vorbeigekommen sind? Sagt mal Bescheid. Schreibt uns gern über den Chat in der ARD Sounds App. Wir sind sehr gespannt, wie das heute geregelt wird. Habt ihr auch magische Schubladen bei den Großeltern?

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0: Es ist gleich 15.30 Uhr. Der NDR2 Verkehrsservice hier. Für den ganzen Norden staut auf stockender Verkehr A1 Hamburg Richtung Osnabrück. Zwischen Euthen und Bremen-Arsten 5 Kilometer Stop and Go vor der Baustelle. A1 Osnabrück Richtung Bremen. Zwischen Bremen-Brinkum und Hemelingen 4 Kilometer stockender Verkehr. A7 Flensburg Richtung Hamburg. Zwischen Hamburg-Volkspark und dem Elbtunnel 3 Kilometer Stop and Go für LKW.
1: Die A7 Hannover Richtung Kassel. Zwischen M3 Hannover Süd und Hildesheim 3 Kilometer stockend. Die A24 Berlin Richtung Hamburg. Die ist zwischen Gallin und Gudo wegen eines brennenden Fahrzeugs nach wie vor gesperrt. Und die A29 Oldenburg Richtung Wilhelmshaven ist zwischen Oldenburg-Hafen und dem Kreuz Oldenburg-Nord nach einem Unfall ebenfalls gesperrt. Und das war's. Gute und sichere Fahrt für euch.

0: Jessica und Hartland hier, der NDR2 Nachmittag, und wir sprechen heute über gesetzlos bei den Großeltern, oder anders formuliert, was dürfen Kinder bei Oma und Opa, was sie zu Hause vielleicht gar nicht dürfen.
1: Hadeland durfte immer an die magische Schublade, die randvoll mit Süßigkeiten randvoll mit Süßigkeiten war. Und das kennt ihr auch, ein namenloser User hat uns geschrieben, ich durfte Schokolade wie Brot abbeißen und dazu gab es Peng-Chips. Auf diese kombinierte Sorte warte ich bis heute im Supermarkt.
0: Ja, Willi hat uns auch geschrieben über die ARD Sounds App, wenn seine Oma früher mit ihm spazieren gegangen ist, dann wurde er währenddessen quasi mit Süßigkeiten abgefüllt. Hätte meine Mutter das mitbekommen, hätte Oma sich ganz schön was anhören dürfen, schreibt er. Und Monika hat uns eine Sprachnachricht über die ARD Sounds App geschickt.
2: Ja, ich bin auch eine Oma. Natürlich gelten andere Regeln bei Oma und Opa als bei Mama und Papa. Das ist ja wohl klar. Sicherlich gibt es grundlegende Dinge, die müssen auch bei Oma sein. Die Zähne putzen, Hände waschen. Aber ansonsten, ich verwöhne das Kind, wenn ich kann. Sie macht schon ein paar andere Sachen als zu Hause. Das ist natürlich richtig.
1: Also zum Beispiel vor dem Essen was naschen oder ein bisschen mit Wasser rumplanschen oder häufiger mal Fernsehen. Ja. Ist bei Monika erlaubt, wenn die Enkeltochter da ist. Wie ist das bei euch? Welche Erfahrungen habt ihr gemacht? Heißt es bei euch auch gesetzlos bei den Großeltern?
0: Meldet euch doch gerne mal rein über unsere ARD Sounds App. Wir freuen uns über Sprachnachrichten.

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0: 2 Nachmittag ist hier. Schön, dass ihr mit dabei seid. Und nach den Landtagswahlen in Mecklenburg-Vorpommern und Berlin stellen sich nochmal neue Fragen, auch für die Bundesregierung. Grund sind die Stimmverluste für SPD, aber vor allem auch für die CDU.
1: Es ist 16 Uhr.
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3: Nach der Landtagswahl in Mecklenburg-Vorpommern hat die bisherige rot-rote Regierung keine Mehrheit mehr. Ministerpräsidentin Schwesig will deswegen ein Dreierbündnis mit den Grünen bilden. Stefan Luthmann, NDR 2 Schwerin, wie geht das da jetzt weiter?
4: Ja, das wird sicher noch ein bisschen dauern. Die SPD und ihre Spitzenkandidatin, Ministerpräsidentin Manuela Schwesig, die werden den möglichen Partnern Linke und Grüne demnächst Sondierungsgespräche anbieten. Dann geht es in Koalitionsverhandlungen. Nur zusammen haben die drei eine Mehrheit gegen die erstarkte AfD. Die jetzt einzige Oppositionspartei im Schweriner Landtag ist. Wirtschaft und Gewerkschaft, die rechnen mit einer harten, polarisierten Auseinandersetzung im Parlament. Das werde in den nächsten 5 Jahren sehr hart werden im Landtag.
3: Die CDU ist im Schweriner Landtag nicht mehr vertreten. In Berlin hat heute das Präsidium der Bundespartei über die Stimmenverluste bei den Landtagswahlen gesprochen. Danach hat sich dann Kanzler Merz geäußert. Er will zwar am Reformkurs festhalten, aber auch stärker auf die Menschen zugehen.
5: Dass wir den Menschen auch Antworten auf ihre Sorgen, auf ihre Ängste schuldig sind. Viele Menschen machen sich Sorgen um den Arbeitsplatz, machen sich Sorgen um ihre Alterseinkommen, machen sich Sorgen um die Gesundheitsversorgung. Es ist die historische Aufgabe der Koalition hier in Berlin und der politischen Mitte insgesamt, unser Land mit allen diesen Fragen fit zu machen für die nächsten Jahre.
3: Die Pkw-Maut war vor 7 Jahren geplatzt. Der deutsche Staat musste den Betreiberfirmen aber Schadenersatz zahlen. Und deswegen muss sich der damalige Verkehrsminister Scheuer ab heute vor Gericht verantworten, weil er gelogen haben soll. Oder Tischewski, NDR 2 Berlin, worum geht's da genau?
6: Also es geht um ein Treffen mit den Mautbetreiberfirmen im November 2018. Und zu diesem Zeitpunkt war es eigentlich geplant, dass diese Maut eingeführt wird. Und man hat sich mit diesen Mautbetreibern getroffen. Und da unterscheiden sich jetzt die Aussagen. Die Mautbetreiber sagen, es gab ein Angebot an Scheuer, dass man die Unterzeichnung der Verträge verschieben könnte, bis der EuGH darüber entschieden hat, ob diese Maut tatsächlich möglich ist. Und das soll Scheuer abgelehnt haben. Und dann gab es eben diese Vertragsunterzeichnung. Und da sagt Andreas Scheuer halt, an dieses Angebot könne er sich nicht erinnern.
3: Seit heute fahren weniger Fähren nach Sylt und Föhr. Die Reederei Adlerschiffe hat die Pläne von 3 Schiffen nach eigenen Angaben gekürzt. Grund sind demnach die Kraftstoffpreise. Und das betrifft vor allem die Montagsabfahrten. Auch die Reederei FRS spricht von einer sehr herausfordernden Situation. Aktuell will man da zwar keine Abfahrten streichen, ausschließen aber auch nicht. Auf diversen Linien hat FRS schon vor einiger Zeit nach eigenen Angaben Preiszuschläge eingeführt.
0: Das NDR2-Wetter, ja, ich habe so das Gefühl, der Herbst hat so langsam das hier Ruder übernommen. Die Sonne darf zwar noch ein bisschen mitarbeiten, aber nur Teilzeit.
7: Ja, wenn sie scheint, ist es tatsächlich, finde ich, wieder sehr warm. Aber im Moment versteckt sie sich ja erfolgreich hinter den vielen Wolken. Im Laufe des Abends wird es immer trockener in Norddeutschland. Die Wolken verschwinden dann auch irgendwann. Nur heute am späten Abend zwischen Hannover und Bremen kann noch ein bisschen was runterkommen. Das zieht dann einmal nach Süden weg. In der Nacht dann rund um die Nordsee wolkig. Der Rest kann Sterne gucken. Und der Dienstagmorgen, der wird sogar eigentlich ganz nett. Letzte Schauer, die ziehen in den Morgenstunden ab in der Westhälfte. Danach noch wolkig. Grundsätzlich morgen aber viel Sonne und trocken bei Topwerten von 17 Grad im Harz, 18 Grad in Pinneberg und bis 20 Grad in Pasewalk morgen.
0: Der NDR2 Verkehrsservice für den ganzen Norden. Stau und auch stockend auf der A1 Hamburg Richtung Osnabrück zwischen Eutin und Bremen-Arsten. 5 Kilometer Stop and Go vor der Baustelle. A1 Osnabrück Richtung Bremen. Zwischen Bremen-Brinkum und Hemelingen 4 Kilometer stockender Verkehr.
7: Die A7 Flensburg Richtung Hamburg zwischen Stellingen und dem Elbtunnel 4 Kilometer stockend für alle im LKW. Und die A7 Hannover Richtung Kassel zwischen dem Dreieck Hannover Süd und Hildesheim 3 Kilometer stockend. Und das war's. Gute Fahrt für euch.
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0: Ja, schön, dass ihr mit dabei seid. Auf geht's in Richtung Montag Feierabend und wir machen eine kurze Zeitreise. Ich spule mal kurz zurück. Moment, so, wo sind wir hier? 2010. Nee, ich muss noch weiter. Ja, jetzt sind wir im richtigen Jahr. 2001. Ah. Erinnert ihr euch? Es gab kein Instagram, es gab kein TikTok, es gab keine Smartphones.
7: Ich bin auch zur Schule gegangen. Wir hatten ICQ, Klingeltöne für 5 Euro, Einwegkameras, Autoradios, die man abnehmen konnte. Also das Bedienteil zumindest.
0: Ach ja. Und wir hatten Nelly Furtado. Ah, im Nachhinein war eigentlich alles da, was man brauchte, ne?
7: Ja.
0: Ah ja, gut. Turn off the light. Einen schönen Nachmittag wünschen wir euch.

0: Avicii im NDR 2 Nachmittag. Schönen Montag für euch. Hier sind Jessica und Hadeland. Kein Süßkram vor dem Essen und nicht länger als 30 Minuten am Tablet rumhängen. Das sind die Regeln bei Mama und Papa. Bei den Großeltern ist das aber auf einmal alles ganz anders. Da darf man schon mal öfter Fernsehen und Süßigkeiten gibt es eigentlich so viel, wie man will.
1: Gesetzlos bei den Großeltern dürfen Oma und Opa andere Regeln aufstellen als die Eltern. Andreas aus Wulfsen hat sich gemeldet über unsere ARD Sounds App.
2: Bei meinen Großeltern gab es früher weniger Süßigkeiten. Dafür war die Wurst immer sehr dick geschnitten. Es gab immer was zu tun auf dem kleinen Bauernhof. Es war immer was los. Und das Duschen und das Baden war eigentlich auffällig überbewertet.
1: Herrlich, Andreas. Ja, es ist so schöne Retro-Momente. Es klingt auch so ein bisschen wie Ferien auf dem Bauernhof. Also Wir halten fest, gesetzlos bei den Großeltern galt früher wie heute.
0: Und hier ist neue Musik für euch von Jack Dean aus England. Neue Single heißt Mercy. 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

0: So wirklich irre, ne? Ein Sommersong läuft bei NDR 2 und die Bäume ziehen sich aus.
1: Ja.
0: Wie beim Coldplay-Konzert.
1: Was wir können, können wir.
0: So sieht das. Der NDR 2 Verkehrsservice um 16.30 Uhr. Für den ganzen Norden 3 Meldungen haben wir nur. A1 Hamburg Richtung Osnabrück zwischen Euthen und Bremen-Asten 5 Kilometer stockend. A1 Osnabrück Richtung Bremen zwischen Bremen-Brinkum und Hemelingen 4 Kilometer stockender Verkehr.
1: Die A7 noch Hannover Richtung Kassel zwischen dem Dreieck Hannover Süd und Hildesheim 3 Kilometer stockender Verkehr. Das war's schon. Gute und sichere Fahrt für euch rein in den ersten Feierabend dieser Woche. Jetzt mit Lola Young und Messi.

0: Wer hat dir das erlaubt?
1: Die Prinzen im NDR2-Nachmittag. Hier sind Jessica und Hadeland. Und da guckst du kurz vor Feierabend auf dein Handy und siehst folgende Nachricht von der Freundin. Du, sorry, ich schaff das heute Abend nicht mit Treffen. Das wird leider nichts. Ich habe noch so viel auf dem Zettel. Ich schaff's einfach nicht.
2: Ja, du liest das und denkst so, oh Gott sei Dank. Ich will sowieso nur auf die Couch. Genau dieses Phänomen kennen auch unsere Promis aus der Kur-Oase.

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1: Und wie sind Sie heute da, Frau Voss?
2: Ja, am Wochenende soll ja eigentlich das große Charity-Schmalzbrote schmieren, eine Promenade für die Stiftung von der Gräfin sein.
1: Ja, ja, traditionell.
2: Ja, nun hatte sie sich beim Golfen am Tag vorher an Loch 16 Bandscheibe geholt, L4, L5. Musste das alles abgesorgt werden.
3: Ja, komm mal auf den Punkt. Was ist das Problem?
2: Ja, dieses Gefühl der Erleichterung. Weil Bock hatte ich nicht.
1: Ja.
4: Nee, ich war ja auch happy. Allein vom Wetter her.
2: Ja.
4: Und dann kannst du ja nichts anderes tun, als komplett Babylon Berlin gucken. Spoiler-Alarm, kein Happy End.
2: Ja, danke. Ja,
3: überraschend wie ein Jesus-Film. Also.
1: Und Sie haben nun ein schlechtes Gewissen, weil Sie sich insgeheim über die Absage gefreut haben.
2: Gefreut?
4: Ja.
2: Also das wäre ja...
1: Ja.
2: Ja. Aber ja.
3: Ja.
2: Und bin ich ein schlechter Mensch, wenn ich mich über Schlechtes freue, was dann sogar noch was Gutes verhindert?
1: Wir können nicht immer gute Menschen sein.
4: Oh, danke, ja. Gestern bin ich mit dem Auto das kurze Stück nämlich zur Strandsauna gefahren.
3: Wie bitte? Die paar hundert Meter?
4: Die wollten die Tiefgarage reinigen. Ich musste von meinem Parkplatz sowieso runter und dann war das einfach herrlich.
3: Ja.
4: Wie früher, mit dem Auto zum Brötchen holen.
2: Ah ja.
1: Warum fahren Sie heute nicht mehr mit dem Auto zum Brötchen holen?
4: Naja, weil das, also CO2 und überhaupt Verkehr.
3: Ja.
4: Spritverbrauch und die anderen.
1: Ja, welche anderen?
4: Ja, die ganzen Hater und überhaupt. Also, manchmal freue ich mich richtig, wenn ich unterzuckert bin, weil ich mir da ganz schnell einen Snickers reinschieben muss.
1: Manchmal brauchen wir solche Cheat Days. Das nennen wir moralisches Lizenzieren. Man erlaubt sich bewusst kleine Ausnahmen vom sonstigen guten Verhalten, auch wenn es von außen kommt.
2: Wenn die Gräfin alles abgesagt hat, dann...
1: Ganz genau. Die äußere Rechtfertigung nimmt uns jede Entscheidungslast. Es entsteht keine kognitive Dissonanz, sondern nur pure Freude und Erleichterung.
3: Aber ist das denn nicht ihr eigentliches Ich?
4: Wie?
3: Die faule Sylvia Frost?
1: Herr Sprenzel.
2: Er zeigt nämlich doch mit dem Finger auf mich. Das ist ein geschützter Raum hier.
1: Also, ich glaube nicht, dass die Erleichterung über eine erzwungene Ausnahme irgendetwas über den Charakter aussagt.
3: Bitte.
1: Frau Voss hat ganz offensichtlich ein echtes Anliegen, Schmalzbrote für den guten Zweck zu schmieren.
2: Ja.
4: Wie?
1: Sonst würde sie die Absage der Veranstaltung überhaupt nicht derart beschäftigen.
2: Also. Oh, Frau Doktor!
1: Es ist so.
2: Können Sie das bitte schnell nochmal als Sprachnachricht für meine Golfdame einsprechen?
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1: Nach der Landtagswahl in Mecklenburg-Vorpommern setzt Ministerpräsidentin Schwesig auf ein Dreierbündnis mit Linken und Grünen. Die CDU will auf die neuen Stimmverluste reagieren. Und der frühere Verkehrsminister Scheuer muss sich vor Gericht verantworten wegen der geplatzten Pkw-Maut. Die einen laufen heute mit breiter Brust rum, bei anderen hängen die Schultern runter am Tag nach der Landtagswahl in Mecklenburg-Vorpommern. Ministerpräsidentin Schwesig und ihre SPD hatten zwar noch mal deutlich aufgeholt, am Ende hat aber die AfD überholt und die Linkspartei hat Stimmen verloren. Heißt, die rot-rote Landesregierung kann so nicht weitermachen. Deswegen will Schwesig jetzt die Grünen dazu holen, hat sie heute gesagt.
2: Ich werde meiner Partei vorschlagen, dass wir sowohl mit den Grünen als auch mit den Linken Gespräche führen und unseren Wählerauftrag erfüllen. Denn diese 35% für die SPD im gab es vor allem von Wählerinnen und Wählern, die sich wünschen, dass ich meine Arbeit als Ministerpräsidentin fortsetze und dass wir eben eine demokratische, stabile Regierung bilden.
1: Luisa Maria Carius, NDR2 Schwerin, Schwesig setzt also auf ein Dreierbündnis und ihren Amtsbonus. Wie wahrscheinlich ist es, ein Bündnis zwischen SPD, Linken und Grünen?
3: Das ist die einzige Option, die es im Moment gibt. Nur dann hätten die drei eine Mehrheit von 39 zu 32. Man braucht ja 36 im Schweriner Landtag, um eine Mehrheit zu haben. Die Gespräche dürften jetzt etwas hakelig werden. Im Wahlkampf gab es da schon so ein bisschen Reibereien. Gestern war die Linke auch sehr angegriffen, auch heute, hat in Richtung SPD geschossen und gesagt, ja, wir sind zerrieben worden und haben deswegen so ein schlechtes Ergebnis. In Richtung Grüne, die seien beliebig und würden ja eigentlich eher mit der CDU paktieren wollen und hätten sich zerfleischt, innerparteilich, das sei nicht gut gewesen. Die SPD wiederum hat auch ein Problem mit den Grünen, weil die Grünen sie sehr Manuela Schwesig sehr angegriffen haben, wegen ihrer Nord Stream Verwicklungen, wegen der Stiftung für Klima- und Umweltschutz. Also das dürften etwas schwierige Gespräche werden, aber zumindest ist es die einzige Option und dann wird es jetzt erstmal auch diese Zweier- und Dreiergespräche in den nächsten Tagen und Wochen geben.
1: Die AfD hat zwar die meisten Stimmen, kann aber ohne Partner nicht regieren und sie findet keinen. Wie viel Einfluss hat sie aber trotzdem?
3: Naja, sie kann das Amt des Landtagspräsidenten beanspruchen. Das tut sie jetzt auch sehr lautstark. Bislang hat es ja nie geklappt mit einem Präsidiumsmitglied. Das haben die anderen Parteien, die anderen Fraktionen immer verhindert. Sie hat auch schon angekündigt, sie wird einen Corona-U-Ausschuss einsetzen. Die Möglichkeit hat sie jetzt nämlich, also alleine Untersuchungsausschüsse durchzusetzen. Man braucht brauchen keine andere Fraktion mehr. Und sie haben eine Sperrminorität. Das heißt, sie können Entscheidungen und Abstimmungen blockieren, für die man eine Zweidrittelmehrheit braucht. Also zum Beispiel die Richterwahl.
1: Wie geht das alles jetzt weiter?
3: Also es ist jetzt ein gewisser Zeitdruck. In Mecklenburg-Vorpommern ist das so, dass sich der Landtag in 4 Wochen spätestens konstituieren muss und die Ministerpräsidentin oder der Ministerpräsident muss spätestens in 8 Wochen gewählt sein. Das heißt, da werden jetzt erstmal Zweier- und Dreiergespräche stattfinden und bevor es aber soweit ist, setzen sich heute Abend die Gremien zusammen, beratschlagen. Deswegen waren heute auch alle noch etwas zurückhaltend, ob die Gespräche jetzt wirklich eröffnet werden.
1: Danke, Luisa Maria Carius, NDR2 Schwerin.
4: Und hier ist ganz kurz der NDR2 Verkehrsservice. Aktuell Achtung auf der B188 Wolfsburg-Bruckdorf zwischen Kreuzkrug B214 und Dahrenhorst. Da werden Gegenstände auf die Fahrbahn geworfen. Bitte fahrt hier ganz vorsichtig. Zurück zum Update und zu Katrin.
1: Die CDU ist gar nicht mehr drin im Schweriner Landtag. Ein ziemlicher Schlag auch für die Bundespartei und ihren Chef, Kanzler Merz. Der hatte sich gestern schon vor der ersten Hochrechnung zu Wort gemeldet. Seine Botschaft, wir halten Kurs und ich bleibe, egal was kommt. Dann kam die Niederlage. Heute hat das Präsidium zusammengesessen und danach hat Merz sich wieder vor die Presse gestellt. Neue Botschaft, wir haben verstanden,
5: dass wir den Menschen auch Antworten auf ihre Sorgen, auf ihre Ängste schuldig sind. Viele Menschen machen sich Sorgen um den Arbeitsplatz, machen sich Sorgen um ihre Alterseinkommen, machen sich Sorge um die Gesundheitsversorgung. Es ist die historische Aufgabe der Koalition hier in Berlin und der politischen Mitte insgesamt, unser Land mit allen diesen Fragen fit zu machen für die nächsten Jahre.
1: Dazu die Frage an Wolfgang Muno, Politikwissenschaftler an der Uni Rostock. Wie angeschlagen sind der Kanzler und seine Partei aus Ihrer Sicht?
6: Ja, die Ergebnisse waren ein Desaster. Mecklenburg-Vorpommern vor allen Dingen ein Super-GAU. Zum ersten Mal in der Geschichte ist die Partei nicht in einem Landesparlament vertreten. Das bedeutet, die Partei ist enorm angeschlagen, hat jetzt mehrere Niederlagen hinter sich und auch Friedrich Merz als Kanzler ist persönlich angeschlagen. Seine Beliebtheit ist im Keller. Und da muss die Partei sich schon überlegen, was sie tatsächlich konkret anders machen will, inhaltlich wie auch in der Kommunikation.
7: Und was bedeutet das auch für diese Bundesregierung, wenn jetzt der Koalitionspartner SPD noch mal lauter sagt, wir müssen da noch mal was an den Reformen drehen?
6: Ja, es wird jetzt mehr Diskussionen geben. Die SPD wird auf der einen Seite von Manuela Schwesig wahrscheinlich unter Druck gesetzt werden, dass man doch eher mehr soziale Aspekte bei der Rentenreform berücksichtigen muss. Und auf der anderen Seite muss die CDU natürlich auch liefern. Auf jeden Fall sehen wir zwar einen angeschlagenen Kanzler, aber einer, der konkret sagt, ich will nicht zurücktreten. Und es gibt auch keine Alternative aktuell. Es gibt auch keine Alternative zu der Koalition. Also vorgezogene Neuwahlen wären eigentlich ein politisches Selbstmordkommando, sowohl für die CDU wie auch für die SPD auf Bundesebene.
7: Wir sehen jetzt eine gestärkte Linkspartei in Berlin und noch mehr Stimmengewinne für die AfD, sowohl in Berlin als auch in Mecklenburg-Vorpommern. Was sagt das jetzt aus?
6: Das sagt aus, dass wir eine zunehmende Polarisierung gesamt in der gesamtpolitischen Landschaft haben, dass die Ränder profitieren. Einerseits die Linkspartei, die jetzt allerdings in Berlin eine besondere Konstellation hatte. Also das ist eine Großstadt. Hier war das Thema Wohnen ein ganz wichtiges Thema. Die Linkspartei hat viele neue Mitglieder, vor allem junge Menschen gewonnen. Und bei diesen jungen Menschen, da sind die etablierten Parteien überhaupt nicht angesagt. Die wählen im Grunde genommen entweder Linkspartei oder AfD. Und das erklärt zum Teil auch den Aufstieg der AfD, die es geschafft hat, viele neue Wählerinnen und Wähler anzusprechen. Nicht nur die etablierten Rechtsextremen und die Migrationsfeinde, das ist das klassische Kernpotenzial, sondern jetzt eben auch viele Menschen, die sehr unzufrieden sind mit der aktuellen Regierung, die aber auch ein grundsätzliches Misstrauen gegenüber Parteien haben und zudem Angst vor sozialem Abstieg aufgrund der vielfältigen Krisen und auch der Reformpolitik, die sie als ungerecht und als nicht angemessen empfinden. Also auf der einen Seite wollen viele Menschen, dass sich radikal alles ändern muss. Auf der anderen Seite lehnen sie aber die Reformen ab, die angeboten werden. Das macht es natürlich sehr, sehr schwierig für die Koalition, jetzt irgendwie in die Zukunft zu schauen und weitere Reformen umzusetzen.
7: Der Politikwissenschaftler Wolfgang Muno von der Uni Rostock bei NDR 2. Es gab viel Ärger um die geplante Pkw-Maut in Deutschland. Die sollten Autofahrer aus dem Ausland zahlen, ein Prestigeprojekt der bayerischen CSU. Ungerecht hatte der Europäische Gerichtshof entschieden und die Pläne 2019 gekippt. Und obwohl klar war, dass da noch ein Urteil kommt, hatte der damalige Verkehrsminister Scheuer wohl schon Verträge mit den Betreiberfirmen abgeschlossen. Dabei hatten die offenbar sogar angeboten, das Urteil noch abzuwarten. Hat Scheuer aber nicht gemacht, deswegen musste der Staat den Firmen 270 Millionen Euro Schadenersatz zahlen. Seit heute muss sich Scheuer vor Gericht verantworten. Oder Tischewski, NDR 2 Berlin, worum geht's da genau?
8: Also es geht vor allen Dingen um ein Treffen im November 2018. Da soll sich Scheuer und sein Staatssekretär getroffen haben mit Vertretern der beiden Betreiberfirmen oder avisierten Betreiberfirmen für die Maut. Und damals ging es darum, unter welchen Bedingungen, unter welchen Konditionen eben ein Mautvertrag geschlossen wird. Und im Zuge dieses Gesprächs sollen die Vertreter der beiden Firmen ihm angeboten haben, die Unterzeichnung der Verträge mit ihnen zu verschieben, bis der Europäische Gerichtshof darüber entschieden hat, also bis Rechtssicherheit herrscht. Und an dieses Angebot kann sich Scheuer angeblich nicht erinnern.
7: Also, was sagt er zu diesen Vorwürfen?
8: Er sagt, dass er hat eine sehr umfangreiche Stellungnahme heute vor Gericht verlesen. Es hat etwa eine Stunde gedauert und Quintessenz dieser Stellungnahme war, dass es dieses Angebot aus seiner Erinnerung nicht gegeben hat. Er könne sich daran nicht erinnern. Die Betreiber waren damals noch keine Betreiber, sondern Bewerber, als dieses Gespräch geführt wurde. Es gab noch Verhandlungen zwischen ihrem Angebot und der Vorstellung des Bundes darüber, was der Bund für die Maut ausgeben wollte. Gab es damals noch eine Differenz von 1 Milliarde Euro, sagt Scheuer. Und deswegen sei zu diesem Zeitpunkt auch noch völlig offen gewesen, ob überhaupt ein Vertrag zustande kommt. Daher sei es auch total unwahrscheinlich, dass es in diesem Gespräch über eine Verschiebung des Vertragsabschlusses und der Unterzeichnung gegangen sein könnte.
7: Wenn es jetzt zu einer Verurteilung kommen sollte, mit welcher Strafe muss Scheuer denn dann rechnen und wie wahrscheinlich ist das?
8: Also eine uneidliche Falschaussage ist mit einer Freiheitsstrafe zwischen 3 Monaten bis zu 5 Jahren bewährt. Wenn die Freiheitsstrafe bis zu 6 Monaten verhängt wird, dann gibt es die Möglichkeit, das Ganze auch in eine Geldstrafe umzuwandeln. Wie wahrscheinlich das ist, dass es zu einer Verurteilung kommt, das lässt sich jetzt am ersten Verhandlungstag natürlich schwer sagen. Die Zeugen, die bei diesem Gespräch dabei waren, außer Scheuer und seinem Staatssekretär, haben sich ja noch gar nicht geäußert. Das heißt, es wird jetzt in den nächsten 11 Verhandlungstagen darum gehen, welche der beiden Aussagen, die sich da gegenüberstehen, überzeugender klingt. Aber das ist das, was den beiden Angeklagten im Falle einer Verurteilung droht. Und ein Urteil wird dann Ende November erwartet.
7: Danke, Oda Tischewski in Berlin.
4: Und Dankeschön, Katrin Schlass. Das war das NDR2-Update um 5. Und jetzt gucken wir aufs NDR2-Wetter. Ja, der Herbst, der weht uns ein bisschen um die Ohren heute. Teilweise stürmische Böen mit dabei an den Küsten. Also es ist ein dezenter Saisonwechsel, würde ich sagen.
9: Ja, aber morgen ist mit dem Sturm an der Küste auch schon wieder vorbei. Heute wird es im Laufe des Abends trockener, eigentlich in ganz Norddeutschland, nur so zwischen Hannover und Bremen. Da bilden sich noch ein paar Schauer. Die können dann später nach Süden wegziehen. In der Nacht rund um die Nordsee wolkig, der Rest kann Sterne sehen. Der Dienstag wird ziemlich nett sogar morgen. Letzte Schauer ziehen in den frühen Morgenstunden ab, in der Westhälfte danach noch wolkig. Grundsätzlich aber morgen sehr trocken, viel Sonne und Topwerte von 17 Grad im Harz, 18 in Lage bis 20 Grad in Pasewalk. Und wie schon gesagt, der Wind lässt auch nach.
4: Der NDR2-Verkehrsservice für den ganzen Norden. Achtung, nach wie vor auf der B188 Wolfsburg-Burgdorf zwischen Kreuzkrug B214 und Dahrenhorst. Da werden immer noch Gegenstände auf die Fahrbahn geworfen. Stau und auch stockender Verkehr ab 3 Kilometer Länge. A1 Hamburg Richtung Osnabrück zwischen Euthen und Bremen-Arsten. 5 Kilometer Stop and Go vor der Baustelle. A1 Osnabrück Richtung Bremen zwischen Bremen-Brinkum und Hemelingen. 4 Kilometer stockender Verkehr.
9: Die A7 Hannover Richtung Kassel zwischen dem Dreieck Hannover Süd und Hildesheim 3 Kilometer stockend und die A24 nach Hamburg Richtung Berlin zwischen Rheinbeek und Schwarzenbeek-Rande 3 Kilometer stockender Verkehr. Das war's. Jessica und Hadeland hier, der NDR 2 Nachmittag. Wir wünschen euch eine gute Fahrt und einen guten Feierabend.

0: 10.30 Uhr. Hier ist der NDR2 Verkehrsservice für den ganzen Norden. Und Jessica, du hast nichts zu melden.
1: Das stimmt.
0: Ich habe nichts zu melden.
1: Du könntest was singen.
0: Möchte ich nicht.
1: Schade.
0: Das wollt ihr auch nicht. Wir haben keine Meldung. Ihr habt überall Freifahrt. Dann mal eine gute Fahrt. Kommt gut durch und so langsam aber sicher rein in den Montagfeierabend mit NDR2.

0: Einen schönen Feierabend wünschen wir euch. NR2 ist hier mit Jessica und Hartland. Und bei Hannover 96, da stehen die Zeichen auf Neuanfang, also zumindest auf der Trainerbank. Sandro Wagner soll es ja richten. Und der hatte heute seinen ersten Tag im neuen Job.
1: Und wir haben uns mal unter den 96-Fans umgehört, wie die das so finden.
2: Ich finde schön, dass er gekommen ist. Ich hoffe, es klappt mit dem Aufstieg.
3: Beim DFB ist es ja ganz gut gelaufen. Augsburg war nicht ganz so prall. Aber es kann ja eigentlich nur besser werden.
4: Ich finde schon schade, dass Tietz weg ist. Wir hätten fast mit Tizian uns den Aufstieg geholt. Aber ich bin optimistisch und hoffe, dass das jetzt trotzdem klappt mit Sandro Wagner.
1: Also vorsichtig, optimistisch sind die Fans in Hannover. Bis zum ersten Spiel von Hannover 96 dauert es aber noch ein bisschen. Es ist ja erstmal Länderspielpause. Hat Sandro Wagner also noch ein bisschen Zeit, sich einzuleben?
0: Ja, am 10.10. geht's für Hannover nach Magdeburg. Und wir wünschen Sandro Wagner einen guten Start bei Hannover 96.

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0: NDR 2 am Montagabend nach den Wahlen in Mecklenburg-Vorpommern und Berlin. Da gibt es noch einige Fragen zu klären, auch für die Bundesregierung. Grund sind die neuen Stimmverluste für die SPD, vor allem aber für die CDU. Es ist 18 Uhr.
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2: Nach der Landtagswahl in Mecklenburg-Vorpommern hat die bisherige rot-rote Landesregierung keine Mehrheit mehr. Ministerpräsidentin Schwesig will deswegen ein Dreierbündnis mit den Grünen bilden. Stefan Luthmann, NDR 2 Schwerin, wie geht das jetzt weiter?
3: Ja, das wird sicher noch ein bisschen dauern. Die SPD und ihre Spitzenkandidatin, Ministerpräsidentin Manuela Schwesig, die werden den möglichen Partnern Linke und Grüne demnächst Sondierungsgespräche anbieten. Dann geht es in Koalitionsverhandlungen. Nur zusammen haben die drei eine Mehrheit gegen die erstarkte AfD, die jetzt einzige Oppositionspartei im Schweriner Landtag ist. Wirtschaft und Gewerkschaft, die rechnen mit einer harten, polarisierten Auseinandersetzung im Parlament. Das werde in den nächsten 5 Jahren sehr hart werden im Landtag.
2: Nach den Niederlagen der CDU bei den Wahlen in Mecklenburg-Vorpommern und Berlin hat Bundeskanzler Merz einen Kurswechsel in der Frage der Krankenversicherung in Aussicht gestellt. Das Nebeneinander von privater und gesetzlicher Versicherung wird von vielen Menschen als Gerechtigkeitsproblem gesehen, so Merz. Birte Sönnigsen, NDR 2 Berlin, was könnte das für Folgen haben?
4: Der Kanzler hat da ziemlich überraschende Dinge gesagt. Zum einen geht es darum, bei der gesetzlichen Krankenversicherung, da wird gespart. Da hatte die Regierung ja vor dem Sommer ein Sparpaket verabschiedet. Und Friedrich Merz will, dass die Maßnahmen des Sparpakets auf die private Krankenversicherung übertragen werden. Das sei so in der Koalition verabredet. Wie genau das funktionieren soll, das hat der Kanzler aber offen gelassen. Und dann wurde er auch noch grundsätzlicher. Es klingt so, als wollte Friedrich Merz das bisherige System von gesetzlicher Krankenversicherung auf der einen und privater Krankenversicherung auf der anderen Seite in Frage stellen. Der Kurs der CDU ist da bisher sehr klar. Sie ist für so ein duales System aus gesetzlicher und privater Krankenversicherung. Eine Einheitsversicherung, wie sie etwa die SPD, Grüne oder Linke fordern, hat die CDU bisher immer abgelehnt.
2: Die PKW-Maut war vor 7 Jahren geplatzt. Der deutsche Staat musste den Betreiberfirmen aber Schadenersatz zahlen. Deswegen muss sich der damalige Verkehrsminister Scheuer seit heute vor Gericht verantworten, weil er gelogen haben soll. Oda Tischewski, NDR 2 Berlin. Worum geht es da genau?
5: Also es geht um ein Treffen mit den Mautbetreiberfirmen im November 2018. Und zu diesem Zeitpunkt war es eigentlich geplant, dass diese Maut eingeführt wird. Und man hat sich mit diesen Mautbetreibern getroffen. Und da unterscheiden sich jetzt die Aussagen. Die Mautbetreiber sagen, es gab ein Angebot an Scheuer, dass man die Unterzeichnung der Verträge verschieben könnte, bis der EuGH darüber entschieden hat, ob diese Maut tatsächlich möglich ist. Und das soll Scheuer abgelehnt haben. Und dann gab es eben diese Vertragsunterzeichnung. Und da sagt Andreas Scheuer halt, an dieses Angebot könne er sich nicht erinnern.
2: Die schwarz-rote Koalition verschiebt eine Entscheidung über eine Bahnneubaustrecke zwischen Hamburg und Hannover. Union und SPD hätten das beantragt, heißt es aus Koalitionskreisen. Ursprünglich wollte sich der Bundestag am Donnerstag mit der Neubaustrecke befassen. Die Grünen haben die Verschiebung kritisiert. Sie sagen, die Neubaustrecke ist eines der drängendsten Vorhaben, weil die Engpässe den Bahnverkehr bundesweit negativ beeinträchtigen.
0: Es ist 6:04. Und wir schauen mal auf das Wetter. Fast überall trocken heute Abend. 14 Grad in Braunlage und 17 in Osnabrück. Der Wind wird langsam etwas weniger. In der Nacht bleibt es dann eigentlich auch trocken. Weiter westlich sind noch dicke Wolken unterwegs. Weiter östlich sind oft viele Sterne zu sehen. 6 Grad dazu heute Nacht am Harz und 15 auf den Inseln. Der Dienstag, der bleibt auch trocken bis auf Ausnahmen, teilweise auch sonnig. Die meisten Wolken sind im Westen von Niedersachsen unterwegs. An der Ostsee scheint die Sonne am längsten. Und wir bekommen 17 Grad in Südniedersachsen und 20 Grad in Dannenberg. Der Mittwoch nochmal ganz ähnlich. An der Nordsee kann es allerdings dann auch regnen. Bei Temperaturen zwischen 17 und 20 Grad bleibt es mild. Der NDR 2 Verkehrsservice für den ganzen Norden. Das doch mal was. Nur eine Meldung. A7 Hannover Richtung Kassel zwischen Dreikanover Süd und Hildesheim. 5 Kilometer stockender Verkehr wegen einer Baustelle. Gute Fahrt euch.
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0: Die neue Woche fängt doch eigentlich erst abends um 18 Uhr an, oder? Am Montagabend um kurz nach 18 Uhr, wenn es heißt frische Musik für den Abend. Schön, dass ihr dabei seid. Hier ist Dirk. Gleich haben wir für euch Pedro Santos. Hört sich so wirklich nach einem portugiesischen Namen an. Der kommt auch her, der Gute. Ist aber in London in Großbritannien aufgewachsen, war dort auch Teil einer Boyband und ist hier solo unterwegs. Ziemlich erfolgreich. Should Have Known Better heißt seine Single, hören wir gleich, nach einem hier aus Deutschland, der es wirklich kann. Isaac mit We Had It All. Schönen Abend für euch.

0: Annika Russo mit Rose Colored Glasses. Coole Nummer. Hier bei NDR 2 am Montagabend. Soundcheck, neue Musik bis 21 Uhr. Alles das, was frisch ist, national und international. Gleich geht's weiter mit einem, der hat's ziemlich schnell bei uns ins Tagesprogramm geschafft. Scott Quinn heißt der gute Mann. All or Nothing macht richtig gute Laune für euren Feierabend. Gibt's in einem ganz kleinen Moment.
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2: Mit einem Beitrag von Fabian Hermes aus Nordhorn für die katholische Kirche.
3: Ein Termin bei der Ärztin. Warten im Wartezimmer. Es dauert. Durch die Tür kommen mit der Zeit immer mehr Menschen rein. Gefühlt gehen immer weniger wieder raus. Und so füllt sich der kleine Raum mit den verschiedensten Menschen, die auf den ersten Blick nicht viel gemeinsam haben. Außer, sie warten. Bedächtige Stille. Die einen scrollen in ihren Smartphones, die anderen blättern durch die Illustrierten. Und wie ich hier so sitze, denke ich, ist das Offensichtliche, also das Warten, eigentlich das Einzige, was uns hier verbindet? Ist da nicht noch viel mehr Unausgesprochenes mit im Raum? Wir leben alle zu derselben Zeit, in demselben Land, mit demselben Wetter. Wir alle teilen Werte miteinander. Vielleicht manche mehr und manche weniger. Wir alle haben etwas, an das wir glauben und das uns Hoffnung gibt. Wir alle haben Ängste und haben Sorgen. Und egal wie unterschiedlich das auch sein mag, es macht uns menschlich. Jeder Mensch trägt diese Dinge in sich. Das zu erkennen und anzuerkennen, macht das Warten hier wertvoll und schön. Bis sich die Tür dieses kleinen Wartezimmers wieder öffnet und jemand dann endlich unseren Namen ruft.
2: Das war ein Beitrag von Fabian Hermes aus Nordhorn für die katholische Kirche.

Sophia Camara mit Hallucinating. Hier ist NDR 2 an eurem Montagabend mit frischer Musik von Take That. Ja, im nächsten Jahr sind sie dabei beim Starset NDR 2 2027 auf der Expo Plaza in Hannover. Mann, wird das eine Party. Und ich bin ja kein Hellseher, ne? Aber ich bin mir ziemlich sicher, da wird ein junger Mann, der auch aus Großbritannien stammt, aber doch seine Zeit eigentlich hier in Deutschland zum großen Teil mit der Familie verbracht hat, namens Michael Patrick Kelly, garantiert die eine oder andere Rolle spielt. Ich kann mir das gar nicht anders vorstellen. Wenn er nicht ganz woanders sein sollte, zu der Zeit im frühen Sommer 2027, dann wird er garantiert da in Hannover auf der Bühne stehen. Denn Michael Patrick Kelly und Take That haben einen Song zusammen aufgenommen und den hören wir uns jetzt mal an. Hier ist Feel My Love.

0: Ein musikalischer Gruß von Barbados. Heather Nova mit ihrer neuen Single In the Path of Hurricanes. 18.31 Uhr, der NDR2-Verkehrsservice für den ganzen Norden. Die A7 Hannover Richtung Kassel, zwischen Dreieck Hannover Süd und Hildesheim, 7 Kilometer stockender Verkehr wegen einer Baustelle. Dauert dort 20 Minuten länger. Und die B243 Nordhausen Richtung Seesen. Zwischen Osterode-Lege und Osterode-Süd ist nach einem Unfall gesperrt. Die Umleitung dort für euch geht über Seesen, über Augustenthal, Osterode und die B241. Gute Fahrt für euch.
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0: Montagabend, hier ist Dirk für euch und gleich gibt's was Neues von Teddy Swims. Und es ist immer so beides. Da kommt ein neuer Titel von ihm. Ich finde die immer großartig. Ich hätte mir aber gewünscht, dass der so richtig schön losrühren kann, das dann auch mal macht. Aber er ist ein richtiger Schmusesänger, obwohl er eine unfassbare Stimme hat, auch wenn es ein bisschen lauter wird. Gleich auch wieder eine schöne Single. Perfect Man heißt die Nummer, richtig gut. Und ich warte dann auf die nächste. Haut er dann vielleicht ein bisschen mehr rein. Also Teddy Swims gleich. Vorher Clean Bandit zusammen mit Chloe und O'Malley. Company. Schönen Abend für euch.

0: Stranger Than, die meisten meiner Freunde.
1: 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NDR 2 ist hier mit dem Soundcheck, neue Musik und jetzt mit Leap und Bloodlines.

zusammen mit Stromae hier bei NDR 2 im Soundcheck neue Musik. Sie hat aber auch eigene Musik neu. Richtig, Toffolo aus Schweden haut mal richtig einen raus hier mit Source of Life. Schönen Abend für euch.

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1: Um 19 Uhr mit Katja Kindermann. Der CDU-Vorsitzende Merz hat nach den Landtagswahlen einen Kurswechsel seiner Partei in der Frage der Krankenversicherung in Aussicht gestellt. In der Bevölkerung habe sich der Eindruck verfestigt, dass die Privatversicherten sofort jede Leistung bekommen und die gesetzlich Versicherten darauf Wochen und Monate warten müssen, so Merz. Aus der NDR-Nachrichtenredaktion Ulrike Ufer.
2: Der Kanzler betonte, die Reformvorhaben der Koalition im Gesundheitsbereich müssten wirkungsgleich auf die private Krankenversicherung übertragen werden. Weitere Details nannte der Regierungschef zunächst nicht. Zudem kündigte Merz an, rasch ein Bundesgesetz gegen die Enteignung von Wohnraum zu verabschieden. Internationale Investoren müssten wissen, es gibt in Deutschland keine Enteignung von privatem Eigentum. Die entsprechende Ankündigung der Berliner Linken habe im Ausland und im Inland eine verheerende Wirkung gehabt, ergänzte Merz.
1: Nach der Landtagswahl in Mecklenburg-Vorpommern hat Ministerpräsidentin Schwesig Gespräche mit Linkspartei und Grünen angekündigt. Das werde sie heute Abend den Gremien ihrer Partei vorschlagen. Aus Schwerin Stefan Luthmann mit Einzelheiten.
3: Linke und jetzt auch die Grünen sollen demnächst zu Sondierungsgesprächen eingeladen werden. Nur zusammen haben die drei eine Mehrheit gegen die erstarkte AfD, die jetzt einzige Oppositionspartei im Landtag ist. Die Spitzen der beiden kleinen Parteien, also Linke und Grüne, die sehen da durchaus Schnittmengen für eine gemeinsame Arbeit. Sie erwarten von der SPD aber auch ein Ende eines Polarisierungskurses zur AfD. Die Demokraten insgesamt müssten wieder Vertrauen zurückgewinnen. Ansonsten drohe in 5 Jahren eine noch schärfere Spaltung.
1: Angesichts der Krise bei Europas größtem Autobauer fordert VW-Betriebsratschefin Cavallo einen Beitrag der Anteilseigner. Auch die Aktionäre müssten ihren Teil dazu beisteuern, die Krise zu bewältigen. Das sagte Cavallo bei einer Aktion im VW-Stammwerk in Wolfsburg. Dazu gehöre, dass so viel Geld wie möglich im Unternehmen bleibe, um die teure Transformation zu finanzieren. Sie dürften nicht nur in Richtung Belegschaften schauen und dort Verzicht verlangen. Volkswagen-Markenchef Schäfer kündigte nach Reuters Informationen im Anschluss bei einer Betriebsversammlung einen verschärften Sparkurs an. Das US-Unternehmen Google soll in der EU eine weitere Millionenstrafe zahlen. Die irische Datenschutzbehörde verhängte ein Bußgeld von mehr als 400 Millionen Euro wegen Verstößen gegen die Datenschutzgrundverordnung in der EU. Google hat demnach zwischen 2018 und 2020 Standortdaten seiner Nutzer für Werbezwecke verwendet. Der US-Konzern hat seinen EU-Sitz in Irland, weshalb die Behörde dort zuständig ist.
4: Und jetzt haben wir es 7:03. Ja, wir gucken aufs Wetter. Heute Nacht bleibt es eigentlich trocken, bis auf ganz große Ausnahmen. Weiter westlich, im Westen von Niedersachsen und Richtung Nordsee sind die Wolken dicker. Da ist aber eigentlich auch trocken und weiter östlich, da sind viele Sterne zu sehen heute Nacht. Die Temperaturen deswegen auch unterschiedlich. Am Harz 6 Grad heute Nacht, 15 Grad sind es auf den Nordseeinseln. Der Dienstag, der bleibt dann auch oft trocken, teilweise wird er sogar richtig schön sonnig. Die meisten Wolken wieder im Westen von Niedersachsen unterwegs, an der Ostsee scheint die Sonne am längsten. Bei Temperaturen zwischen 17 Grad in Göttingen und 20 Grad in Dahlemburg. Der Mittwoch, der bleibt nochmal ganz ähnlich. An der Nordsee kann es dann allerdings auch regnen bei Temperaturen zwischen 17 und 20 Grad. Der NDR 2 Verkehrsservice für den ganzen Norden. Die A2 Hannover Richtung Dortmund zwischen Weserbrücke und Talbrücke Steinegge. 3 Kilometer Stau, da wird nämlich die Fahrbahn erneuert. Die B243 Nordhausen Richtung Seesen zwischen Osterode-Lege und Osterode-Süd gab es einen Unfall, da ist immer noch gesperrt. Die Umleitung bringt euch in Richtung Seesen über Augustenthal, Osterode und die B241. Gute und sichere Fahrt.
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4: DeRay Garvey bringt wieder was mit. Eine neue Musik von ihm zusammen mit Imran Abbas. Der Mann macht einfach richtig Spaß und ist, er kommt ja aus Irland, er ist viel erfolgreicher hier bei uns in Deutschland. In Irland, da kennt ihn kaum einer. Aber er ist ja auch wirklich eine Partygranate. Schön, dass wir ihn hier haben. Wenn der lacht, das ist so ein schönes, dreckiges Lachen, dann musst du einfach mitlachen. Und wenn er singt, dann muss man mitsingen. Gleich machen wir gleich mit Rivers, die neue Nummer von Ray Garvey. Vorher Alex Warren mit Emerald Eyes.

Freya Sky mit Bad Taste. Einen schönen Abend am Montag, NDR 2 ist hier mit dem Soundcheck. Neue Musik für euch, immer 18 bis 21 Uhr. Frische Musik, bei der ihr gerne mitentscheidet, ob ihr die Songs auch gerne im Tagesprogramm hören möchtet bei uns. Schreibt uns gerne eine Nachricht oder schickt eine Audionachricht über den Messenger. Einfach die ARD Sounds App runterladen, NDR 2 als Lieblingssender und dann über den Messenger direkt hier bei mir ins Studio landen mit eurer Nachricht. Und dann, wenn ihr einen Song hört, dann könnt ihr entweder schreiben, finde ich aber richtig super, oder ihr schreibt irgendwas anderes oder ihr schreibt, ich mag den gar nicht. Und wenn wir dann ganz viele Nachrichten von euch bekommen, von Leuten, die sagen, der Song ist aber richtig gut, dann ist die Chance natürlich viel größer, dass er das schnell ins Tagesprogramm schafft. War on Drugs sind eine Band, die gibt es jetzt schon über 20 Jahre. Es hat aber bis ins Jahr 2018 gedauert, na, ehrlicherweise bis ins Jahr 2017. Da kam das Album A Deeper Understanding. Das hat sie dann weltweit in die Top 10 gebracht oder zumindest in die Top 20 der Albumcharts, sowohl in Europa als auch da, wo sie herkommen, in den USA, in Großbritannien sogar auf Platz 3. Und im Jahr 2018 hat das Album dann sogar den Grammy gewonnen als bestes Rock-Album. Na, da sind wir doch mal gespannt, was da kommt, oder? Es gibt was Neues von War on Drugs. Hier ist Who's That? Schönen Abend für euch.

Stella Lefty mit Boston hier bei NDR 2. Schönen Montagabend. Hier ist Dirk mit dem Soundcheck Neue Musik und es gibt was Neues von Roseanne Park. Ihr koreanischer Name ist Park Chae-young und sie nennt sich Rose. Rosé, wie auch immer ihr das aussprechen wollt. Rosé, sie kommt eigentlich aus Neuseeland, ist dort aufgewachsen, war ein sehr großes musikalisches Talent, hat aber irgendwie gemerkt, hier in Neuseeland, da wird das nichts. Und da hat ihr Vater gesagt, Mensch, du kannst dich doch bei einer Agentur bewerben, die Künstler in Korea fördert, in Südkorea. Und das hat sie dann auch gemacht. Unter 600 Bewerberinnen hat sie den ersten Platz gemacht, ist nach Südkorea gezogen, hat dort eine Karriere begonnen, auch in einem Projekt, wo sie jeden Monat Prüfungen ablegen musste, ob sie noch gut genug ist, alleine und in einer Girlband. Und als dann im Jahr 2024 ihr erstes Album rauskam, das hieß Rosie oder heißt Rosie, da war sie auf einmal weltbekannt. In Deutschland Platz 8, Österreich, Schweiz genauso, in Großbritannien Platz 4, in den USA Platz 3, Neuseeland Platz 3, in Korea Platz 2, in Australien auch Platz 2. Weltberühmt auf einmal. Sie ist auch als Model tätig und spätestens seit der Single zusammen mit Bruno Mars, APT, das ist ein Trinkspiel da irgendwie um die Ecke in Südkorea, da ist sie noch bekannter geworden. Hier ist ihre neue Single, die heißt New Trick. Hier ist Rosé.

0: Mattea braucht einfach nichts. Aber ich spüre es, ihr braucht was. Um kurz nach 7:30 den NDR2-Verkehrsservice für den ganzen Norden. Eine Meldung habe ich für euch. A2 Hannover Richtung Dortmund zwischen Kreuzbad Oeynhausen und Talbrücke Steinegge. Da wird die Fahrbahn erneuert. Wegen der Baustelle gibt es 3 Kilometer Stau. Ansonsten gute Fahrt für euch.
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0: Einen schönen Montagabend. Hier ist Dirk für euch. Gleich gibt's Tina Dico. Schön was Neues von ihr. Zusammen auch noch mit Emiliana Torini. Könnt ihr euch an Jungle Drum erinnern? Richtig. This Fire heißt die Nummer. Hören wir gleich nach einer tollen weiteren Kombination hier aus Deutschland, bei uns aus Süddeutschland. David Puentes ist ein DJ, der da unten ziemlich erfolgreich ist. Und dann hat er sich die gute Leonie Greiner geholt. Die nennt sich Loy und ist für mich eines der Talente der deutschen Musik schon seit ein paar Jahren. Die hat alles, was es braucht für eine große Karriere. Ganz viel Gefühl in der Stimme, tolle Gesangstechnik, großes Songwriting, da ist eine Menge dabei. Golden Summer heißt ihre Nummer, die hören wir genau jetzt. Ich bin Dirk, schönen Abend.

Ausger mit Skirbor aus Island hier bei NDR 2. Schönen Abend mit dem Soundcheck, neue Musik. Bekommt ihr genau das auf die Ohren, was national und international gerade dabei ist, richtig angesagt zu sein. Und einige Songs hört ihr dann natürlich auch bei uns im Tagesprogramm wieder. Gleich einen, da bin ich mir ziemlich sicher, Taylor Swift. I Knew It, I Knew You von Toy Story 5, da ist sie im Soundtrack dabei. Und schon deswegen wird der Film ein Riesenerfolg werden, weil Taylor Swift irgendwie dabei ist. Vorher kommen wir aber zu Oliver John. Denn Oliver John hat erstmal nur ganz viel für andere geschrieben, weil er richtig was auf dem Kasten hat. Er ist Produzent und Songschreiber und irgendwann hat er gesagt, okay, ich kann auch mal selber für mich. Es war vielleicht doch ein ziemlich großer Schritt. Memories of You heißt die Single. Und so gut wie die ist, bin ich mir ziemlich sicher, das wird genauso weitergehen, dass er auch Songs für dich selber schreibt. Oliver John mit Memories of You.

Taylor Swift. I knew it, I knew you. Schönen Montagabend. NR2 ist hier mit dem Soundcheck Neue Musik. Und jetzt kommen wir zu Lucy. Ja, Lucy nennt sich Lou Saint. Lucy Hopkins kommt aus Manchester in Großbritannien und hat im Internet Coverversionen gesungen. Und das hat sie so gut gemacht, dass eine

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1: Um 20 Uhr mit Katja Kindermann. Kanzler Merz erwägt offenbar in der Frage der Krankenversicherung einen Kurswechsel. Das Nebeneinander von privater und gesetzlicher Versicherung werde von vielen Menschen als Gerechtigkeitsproblem betrachtet, so Merz. Birte Sönnigsen in Berlin fasst zusammen, was Merz genau gesagt hat.
2: Es klingt so, als wollte Friedrich Merz das bisherige System von gesetzlicher Krankenversicherung auf der einen und privater Krankenversicherung auf der anderen Seite in Frage stellen. Merz hat gesagt, wenn sich der Eindruck verfestigt, Privatversicherte bekommen sofort jede Leistung und gesetzlich Versicherte müssten Wochen und Monate warten, dann sei das ein Gerechtigkeitsproblem. Das will er verändern. Wie? Das ist aber völlig offen geblieben. Und das ist auch wirklich überraschend, denn der Kurs der CDU ist da bisher sehr klar. Sie ist für so ein duales System aus gesetzlicher und privater Krankenversicherung. Eine Einheitsversicherung hat die CDU bisher immer abgelehnt.
1: Der Parteivorstand der SPD in Mecklenburg-Vorpommern hat sich erwartungsgemäß hinter den Vorschlag von Ministerpräsidentin Schwesig gestellt, mit Linken und Grünen über ein Regierungsbündnis zu sprechen. Der Vorstand habe sich einstimmig dafür ausgesprochen, hieß es nach einer Sitzung des Gremiums in Güstrow. Einen Termin für den Beginn der Verhandlungen über eine Dreierkoalition gab die Partei vorerst nicht bekannt. Grüne und Linke haben sich bereits offen gezeigt. Seit heute fahren weniger Fähren nach Sylt und Föhr. Die Reederei Adlerschiffe hat die Pläne von 3 Schiffen nach eigenen Angaben gekürzt. Grund seien die Kraftstoffpreise. Unter anderem seien zusätzliche Liege- und Ruhetage vorgesehen, die vor allem die Montagsabfahrten betreffen. Auch die Reederei FRS sprach von einer sehr herausfordernden Situation. Aktuell sei aber nicht geplant, Abfahrten zu streichen. Seit fast einem Jahr betreibt der Hollywood-Konzern Paramount die Übernahme des traditionsreichen Unternehmens Warner Brothers. Jetzt gibt es offenbar eine Einigung. Medienberichten zufolge hat Paramount einen Vergleich mit Kalifornien und 11 weiteren Bundesstaaten geschlossen. Die hatten zuvor gegen die Übernahme geklagt. Aus Los Angeles, Reinhard Spiegelhauer.
3: Mehrere Nachrichtenagenturen und andere Medien berichten unter Berufung auf mit den Verhandlungen vertraute Quellen von einer Einigung. Teil des Vergleichs sei unter anderem, dass die beiden Fernsehsender CBS, Teil von Paramount, und der zu Warner gehörende Nachrichtenkanal CNN getrennt und unabhängig voneinander weitergeführt werden. Die mögliche Verschmelzung und Umformung der beiden Sender war im Zusammenhang mit der geplanten Fusion viel diskutiert worden. Die 12 klagenden Bundesstaaten hatten argumentiert, der Zusammenschluss von Paramount und Warner könne den Wettbewerb bei Film und Fernsehen verringern und zu höheren Preisen führen.
1: Das waren die Nachrichten.
4: Und jetzt haben wir es 3:08. Und schau mal aufs Wetterchen, oder? Heute Nacht, ja, bleibt's meistens trocken. Es gibt Richtung Nordsee und im Westen von Niedersachsen dicke Wolken, aber eigentlich kommt da nichts raus. Und weiter östlich gibt's zwar auch Wolken, aber ganz oft gibt's auch viele Sterne zu sehen. Die Temperaturen 6 Grad am Harz, 15 Grad auf den Inseln, der Rest irgendwo dazwischen. Der Dienstag, der bleibt dann auch bis auf Ausnahmen trocken und er wird teilweise sogar richtig sonnig. Die meisten Wolken wieder im Westen von Niedersachsen. An der Ostsee scheint die Sonne am längsten und das bei 17 bis 20 Grad. Der NDR2 Verkehrsservice für den ganzen Norden. A2 Hannover Richtung Dortmund zwischen Kreuzbad Oeynhausen und der Talbrücke Steinegge wird die Fahrbahn erneuert. Deswegen dort im Moment 3 Kilometer Stau.
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4: Einen schönen Abend für euch. Hier ist Dirk und ein Stündchen haben wir noch. Nutzen wir natürlich aus mit frischer Musik. Gleich von Snow Patrol zusammen mit Kylie Minogue. Und ich finde, das ist eine ganz tolle Geschichte. Der Sänger von Snow Patrol, Gary Lightbody, der hat den Song geschrieben und schon ziemlich lange her und hat immer gehofft, dass er den irgendwann mal zu Kylie Minogue durchbekommt. Der hieß sogar Kylie, der Song, zuerst. Und erst hat es nicht geklappt, da hat er schon gedacht, ah, sie hat den gehört und den mag sie nicht und so. Und dann ist der Song irgendwie Jahre später zu Kylie Minogue durchgedrungen und die hat sofort gesagt, wow, den finde ich großartig und weißt du was, den möchte ich gar nicht singen, alleine den singen wir zusammen. Deswegen gibt's gleich These Alarms von Snow Patrol und Kylie Minogue. Vorher noch Janka mit Danke für die Einladung. Schönen Abend.

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1: Danger Dan im NDR 2 Soundcheck. Neue Musik bei NDR 2. Ja, und mit diesem Lied, da hat er seine Augenkrankheit öffentlich gemacht. Eine Erkrankung, die ihn vielleicht sogar irgendwann blind machen kann. Ein Song hat Danger Dan neulich bei Inas Nacht gesungen und damit hat er Ina und ihre Gäste sogar zu Tränen gerührt. So ist er, der Danger Dan, ein Künstler, der berührt, aber auch bewusst provoziert und dadurch mal polarisiert. Er stößt mit einigen seiner Lieder sogar öffentliche Diskussionen an, wie zuletzt mit dem Titelstück von seinem neuen Album Keine Angst. 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

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Yo, Tiffany Harris aus Hamburg. Ganz viel Talent ist da und egal, was da kommt von ihr, es hört sich alles richtig gut an. Die haben wir natürlich im Blick, wie viele junge deutsche und internationale Talente. Und die spielen wir immer 18 bis 21 Uhr im NDR 2 Soundcheck. Neue Musik, natürlich auch neue Musik von denen, die schon ein paar Hits hinter sich haben. Wie zum Beispiel Clock Clock, eines der erfolgreichsten deutschen Projekte der letzten 6-7 Jahre. Es gibt neue Musik von ihnen. Skeletons heißt sie. Und was wollen sie uns damit sagen? Sie wollen uns damit sagen, wahre Liebe geht über den Tod hinaus, wenn du eigentlich nur noch Knochen bist. Hier sind Clock Clock.

0: Sebastian Schuf, in London aufgewachsen, kommt aber hier vom Festland und ist einer, der Musik eingeatmet hat, oder? Hat man gerade gehört. Haven't Found Love, das war Sebastian Schuf. 8:30, der NDR2 Verkehrsservice für den ganzen Norden. Eine Meldung, die A2 Hannover Richtung Dortmund zwischen Kreuz Bad Oeynhausen und der Talbrücke Steinegge wird die Fahrbahn erneuert. Wegen der Baustelle gibt es dort immer noch 3 Kilometer Stau. Wir wünschen eine gute Fahrt.
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0: Schönen Abend am Montag. Dirk ist hier und ich habe eine Menge frische Musik im Gepäck, gleich von Jack Dean, vorher von U2. Immer wenn von U2 was rauskommt, ist das sowieso schon mal eine dicke Nummer. Und wenn sie dann noch jemanden wie Martin Garrix dazu im Boot haben, dann wird die Geschichte noch ein bisschen größer. Dann verbinden sich nämlich zwei Musikstile, zwei Musikarten und zwei ganz, ganz unterschiedliche Märkte. Und die beiden Märkte zusammen, die werden dafür sorgen, dass auch dieser Hit weltweit richtig einschlägt. Fireflies heißt die Nummer. Hier sind U2 und Martin Garrix. Schönen Abend.

Paris Paloma mit der Hammernummer Silhouette on the Hill. NDR 2 am Montagabend mit dem Soundcheck. Neue Musik. Und neue Musik gibt es jetzt auch von einer Band. Ha, ich fange die Geschichte mal anders an. Wir alle kennen ja den Hit hier aus dem Jahr 2011. Von Liquor Lee, ein Remix, hat sie damit weltbekannt gemacht. Und im Jahr drauf hat eine Band aus Antwerpen in Belgien ihre eigene Version daraus gemacht. Finger. Oh, I follow rivers. Ja, und mit der Nummer sind sie überall in Europa ganz dick eingestiegen. In Belgien auf Platz 1. Außerdem waren sie in Deutschland auf Platz 9. In der Schweiz, in den Niederlanden auf Platz 1. In der Schweiz auch in den Top 20. Ja, und damit ja, hatte die Band dann eine ganz große Fangemeinde. Und es gibt sie schon länger. Und jetzt gibt's was Neues von Trigger Finger. Die drei Herren, die richtig was auf dem Kasten haben. Also, es ist nicht aus Versehen passiert. So ein Song muss man ja auch erstmal so performen, dass ganz Europa sagt, den finde ich aber richtig gut. Hier ist was Neues von Trigger Finger. Ring It heißt die Nummer.

NDR 2 am Montagabend, wenn ich meinen Kindern erklären möchte, wie die neue deutsche Welle in den 80ern klang, dann mache ich das hier an. Genau das hier. Roh, nackt, würde ich fast sagen, und voll auf die 12. Tiavo und Paula Carolina. Und das war schon der NDR 2 Soundcheck, neue Musik. Ich bin Dirk. Schönen Abend noch. Hey.

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1: Um 21 Uhr mit Katja Kindermann. Der CDU-Vorsitzende Merz hat nach den Landtagswahlen einen Kurswechsel seiner Partei in der Frage der Krankenversicherung in Aussicht gestellt. In der Bevölkerung habe sich der Eindruck verfestigt, dass die Privatversicherten sofort jede Leistung bekommen und die gesetzlich Versicherten darauf Wochen und Monate warten müssen, so Merz. Aus der NDR-Nachrichtenredaktion Ulrike Ufer.
2: Der Kanzler betonte, die Reformvorhaben der Koalition im Gesundheitsbereich müssten wirkungsgleich auf die private Krankenversicherung übertragen werden. Weitere Details nannte der Regierungschef zunächst nicht. Zudem kündigte Merz an, rasch ein Bundesgesetz gegen die Enteignung von Wohnraum zu verabschieden. Internationale Investoren müssten wissen, es gibt in Deutschland keine Enteignung von privatem Eigentum. Die entsprechende Ankündigung der Berliner Linken habe im Ausland und im Inland eine verheerende Wirkung gehabt, ergänzte Merz.
1: Der Parteivorstand der SPD in Mecklenburg-Vorpommern hat sich erwartungsgemäß hinter den Vorschlag von Ministerpräsidentin Schwesig gestellt, mit Linken und Grünen über ein Regierungsbündnis zu sprechen. Der Vorstand habe sich einstimmig dafür ausgesprochen, hieß es nach einer Sitzung des Gremiums in Güstrow. Einen Termin für den Beginn der Verhandlungen über eine Dreierkoalition gab die Partei vorerst nicht bekannt. Grüne und Linke haben sich bereits offen gezeigt. Bei der CDU in MV ist Landeschef und Spitzenkandidat Peters indes zurückgetreten. Die drei Nachrichtenmedien, denen US-Präsident Trump den Zugang zum Weißen Haus verwehrt hat, haben Klage eingereicht. Dabei berufen sich CNN, MS Now und Politico auf den ersten Zusatzartikel zur US-Verfassung. Dieser verbietet Einschränkungen der Presse- und Redefreiheit. Aus Washington Samuel Jakisch.
3: US-Präsident Trump hatte den Ausschluss der betroffenen Journalisten damit begründet, dass ihm ihre Berichterstattung nicht gefallen habe, weil sie nicht wohlwollend über seine Politik berichtet hätten. Der nun aus dem Weißen Haus ausgesperrte Sender CNN gehört zu jenen 5 großen Nachrichtenmedien in den USA, die sich die Produktion von TV-Bildern aus dem Weißen Haus und von den Reisen des US-Präsidenten untereinander aufteilen und anderen Medien zur Verfügung stellen. Die anderen 4 Häuser, ABC, CBS, NBC und Fox News, wollen diese Arbeit nun ebenfalls aussetzen.
1: Die schwarz-rote Koalition verschiebt eine Entscheidung über eine Bahn-Neubaustrecke zwischen Hamburg und Hannover. Union und SPD hätten dies beantragt, hieß es aus Koalitionskreisen. Ursprünglich wollte sich der Bundestag am Donnerstag mit der Neubaustrecke befassen. Die Grünen kritisierten die Verschiebung. Die Neubaustrecke sei eines der drängendsten Vorhaben, da die Engpässe den Bahnverkehr bundesweit negativ beeinträchtigten. Das waren die Nachrichten. Das Wetter in Norddeutschland. In der Nacht kaum Niederschläge, Tiefstwerte 15 bis 6 Grad. Morgen überwiegend heiter, westlich der Weser mehr Wolken, dabei meist trocken. Maximal 17 bis 20 Grad. Die Zeit, es ist jetzt 21.03 Uhr.
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4: Die A1 Lübeck Richtung Fehmarn ist zwischen Gremersdorf und Heiligenhafenmitte wegen Fahrbahnerneuerungen bis Freitag 18 Uhr gesperrt. Die A1 Richtung Fehmarn ist zwischen Heiligenhafenmitte und Rastplatz Ostseeblick wegen Fahrbahnerneuerungen bis Freitag 18 Uhr gesperrt. A2 Hannover Richtung Dortmund zwischen Kreuz, Bad Oeynhausen und Talbrücke Steinecke. 2 Kilometer Stau wegen Fahrbahnerneuerungen.
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5: Am Montagabend mit Markus Barsch. Schön, dass ihr da seid. Machen wir gleich erstmal ein Quiz.
6: Gute Idee.
5: Zur Feier des Montags. Vielleicht war der ja für einige ein bisschen schwierig, der Wochenstart, ein bisschen holprig. Sollen wir gleich im Quiz mal nicht um ein normales Abendshow-Goodie, sondern mal wieder um einen kleinen Ocelot spielen? Der kleine Ocelot, der will zu euch. Wenn ihr Bock habt, ich habe die Webcam an, mal gemacht. Ich habe so kleine Ocelots gekauft für euch. Hier, so aus Plüsch sind die. Die sind ganz süß. Der ist ganz weich. Und der ist, guck mal, der ist, ich bin hergestellt worden. This toy is made from recycled plastic. Ich bin aus recyceltem Plastik hergestellt worden. Also es geht den Bäumen gut und so. Wir spielen gleich um Ocelot, oder? Sehr beliebt, kann ich nur sagen, die Leute, die das zum ersten Mal hören. Der ist mittlerweile schon sehr beliebt, der kleine Ocelot. Vielleicht kommt ja auch einer gleich im Quiz vor. Was weiß denn ich?
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Wie quietschen wohl Ocelots? Habt ihr schon in der Webcam nachgeguckt, wie die aussehen? Hallo, hier ist Pop, eure Abendshow. Hallo Deutschland, schön, dass ihr da seid. Die gemeinsame Abendshow in der ARD von Bremen 4, HR3, MDR Jump, NDR 2, RBB 88.8, SR 1 und WDR 2. Produziert mit Liebe, Herzblut, Hingabe und vor allen Dingen auch Tierliebe für einen kleinen Ocelot von SWR 3. Wir haben ja in der seit geraumer Zeit schleichen sich kleine Wildkatzen in unsere spontan Schnellsquitze. Ich fummel gerade derweil an. Ich habe den hier so ans Mikro mal gehangen mit so einem Gummi, das ich hier gefunden habe. Ich habe kleine Ocelots besorgt für euch. Ihr könnt also, wenn ihr wollt, jetzt beim Quiz mitspielen gleich. Gucken wir mal, was wir machen. Könnt ihr sagen, ich hätte gerne so ein Abendshow-Goodie. Dann packen wir da irgendwas rein von euch, für euch. Ihr könnt aber auch sagen, ich will den Ocelot. Das ist der Original-Ocelot, der jetzt hier im Studio an meinem Mikro hängt. Den werde ich gleich eintüten, wenn ihr ihn haben wollt. Und dann gehört der zu euch. Dann müsst ihr aber auch auf den aufpassen. Ne? Wisst ihr uns schön kämmen auch und so. Guck mal, der ist hier, ich hab's eben schon gesagt. This toy is made from recycled plastic. Also dieses Spielzeug ist ja gemacht aus recyceltem Plastik. Ist doch schon mal was. Okay, gleich mitspielen beim Quiz. Wir gucken erstmal, was es so gibt heute in der kleinen, allwissenden Abendshow Enzyklopädie. Da ist doch schon was. Guck mal, 21. September 1847. Auf der Insel Mauritius, einer britischen Kronkolonie damals, werden zweierlei Briefmarken herausgegeben. Was sind nochmal Briefmarken? Das klebt man so auf den Brief, ne? Muss man dran lecken und dann, genau, das war Spaß. Die rote und die blaue Mauritius. Weltberühmte Briefmarken, die blaue Mauritius. Wenn ihr davon zufällig noch einen in der Schublade findet, eine, dann, und die ist ungestempelt, weil die auch irgendwie zu euch gekommen ist oder so, dann habt ihr ausgesorgt. Wird so für 1 Million Euro gehandelt. Ein Originalexemplar einer blauen Mauritius. Da wurden 1847 nur 500 Stück von hergestellt. Und es gibt auf der ganzen Welt, so weiß man interessanterweise, nur noch 12 echte Exemplare. Schaut mal vielleicht bei euch in dieser uralten Schuhschachtel, ob da vielleicht noch eine 13. drin ist. Ich wünsche es euch so sehr. Okay, hier steht auch lustig, ein einzelnes echtes Exemplar kann einen Wert von bis zu 1 Million Euro oder mehr erreichen. Süß, dass die echtes schreiben hier im Allwissenden Abendshow-Kalender. Also wenn ihr die mit so einem blauen Filzer selber gemalt habt, dann kann es sein, dass ihr die 1 Million Euro nicht dafür bekommt. Wir machen natürlich das spontane Schnellsquiz, weil Briefmarken, wer sie noch kennt, ist egal, wer nicht, ist auch egal. Wir sprechen ja nur über Quatsch. Die Briefmarken haben ganz oft ganz abgefahrene Namen. Ne? Wie gesagt, blaue Mauritius. Wer ist das denn? Meine Tante, wenn sie was Blaues anhat? Nein, das wäre die blaue Mauritia vielleicht. 07221 2011, jetzt sofort anrufen. Wir spielen, wenn ihr wollt, einen kleinen Ocelot. Wir machen das, ist das eine Briefmarke oder was völlig anderes? Schnellstquiz, weil die so lustige Namen haben.

0: Hör auf mit der Singerei, Junge. Lass das Steve Raus Bayro machen. Hallo, hier ist Pop, eure Abendshow. Es ist der 21. September. Genau heute vor vielen Jahren, am 21. September 1847, da kamen auf der Insel Mauritius, damals britische Kronkolonie, zwei 2 Pence Briefmarken. Das war das Porto für einen Brief damals. 2 Pence. Da kamen zwei Briefmarken raus. Die wurden da rausgegeben. Die rote und die blaue Mauritius. Super wertvolle Briefmarken. Wenn ihr noch irgendwo eine findet, freut euch. Peter in Neunkirchen. Hallo Peter im Saarland.
1: Hallo. Hallo Markus.
0: Hast du eine blaue Mauritius unterm Teppich gefunden gerade, als du mal gesucht hast, weil ich gesagt habe, guck doch mal nach?
1: Hm? Ja, leider nein.
0: Das ist eine Legende. Lustig, es gab irgendwie mal so ein Gerücht, dass sie sei so berühmt, weil sie eine Fehldruck war oder so. Aber das stimmt gar nicht. Wow, Mauritius ist eigentlich kein Fehldruck. Das ist eine ganz normale Briefmarke gewesen. Da stand zwar nicht, ich glaube, hätte drauf stehen müssen damals Postpaid, also Porto ist bezahlt. Aber der Setzer oder der Graveur, der das damals gemacht hat, die Matrize, wo es dann gedruckt wurde, nur 500 Stück wurden gedruckt, der hat Post Office drauf gemacht. Aber das war Absicht, das war völlig in Ordnung, das war gar nicht schlimm. Insofern alles gut, das war gar kein Fehldruck. Wir machen, weil Briefmarken manchmal ganz abgefahrene Namen haben, mit Peter aus Neunkirchen im Saarland. Das ist eine Briefmarke oder was völlig anderes, Schnellstquiz. Ich nenne dir einfach mal vielleicht irgendwelche dahergelaufenen Namen und dann gebe ich dir zwei zur Auswahl. Basler Taube. Ah, die Basler Taube. Also kurz vor dem großen Basler Erdbeben 1356, da gurrte in der Innenstadt von Basel eine Taube so dermaßen laut, dass viele Bewohner der da stehenden Häuser, also einfach wegen dieser Lärmbelästigung durch diesen verrückt gewordenen Vogel, aber das war ein toller Vogel, die sind kurzerhand abgehauen und haben das Erdbeben deswegen überlebt. Es gab wirklich ein Erdbeben 1356. Ich glaube nicht, dass ich das erfunden habe. Und da hat man der Taube ein Denkmal gebaut. Das steht in der Basler Innenstadt, kannst du dir angucken. Peter. B ist eine Briefmarke. Basler Taube.
1: Schwierig, was?
0: Ist korrekt. Ich habe mir so Mühe gegeben mit der Taube, Mann.
1: Die Story war echt gut.
0: Es gab ein Erdbeben am 18. Oktober 1356. Zum Glück, es war ein schweres Erdbeben, aber zum Glück sind sehr wenige Menschen zu Schaden gekommen damals. Nein, es ist eine Briefmarke und zwar ist es die erste mehrfarbige Briefmarke der Schweiz und ein Klassiker der Frühzeit. Weiße Taube ist da drauf mit einem Brief im Schnabel. Das haben wir vielleicht schon mal hier und da gesehen. Weiter geht's. Hier, Inverted Swan. Der umgekehrte Schwan. Ah, natürlich, das ist die Nummer 11 im Yoga-Buch. Eine ganz bekannte Yoga-Übung. Der umgekehrte Schwan, hast du vielleicht auch schon mal gemacht. Peter, man macht einen sehr langen Hals, aber auch gleichzeitig einen Kopfstand. Oder B, Briefmarke. Inverted Swan, der umgekehrte Schwan.
1: Die Figur ist so unglaublich, ich gehe auf Briefmarke.
0: Das ist richtig, na sowas. Das ist eine seltene australische Briefmarke, der Inverted Swan von 1849. Die Basler Taube war übrigens von 1845. Damals hatte man noch Briefmarken. Bei der das Schwanmotiv auf dem Kopf steht, beim Inverted Swan aus Australien. Lustig, vielleicht weil die am anderen Ende der Welt sind, weiß nicht. Der sogenannte Kopfsteher heißt das im Briefmarkensammeljargon. Okay, ich glaube, die sterben auch aus, oder? Egal. Weiter geht's. Letztes Ding. Hier, der Trinidad und Tobago Island Wildlife 40 Cent Ocelot. A, Briefmarke. B, es kann auch sein, dass der Trinidad und Tobago Island Wildlife 40 Cent Ocelot ganz schlechte Zigaretten sind.
1: Briefmarke.
0: Ja, natürlich. Ja, klar, das ist von 1971 eine ganze Tierreihe aus Trinidad und Tobago und diese Reihe bildet die einzige Wildkatze, die es auf den Inseln Trinidad und Tobago gibt. Ab, es ist natürlich der Ocelot. Willst du einen Goodie haben von der Abendshow oder den kleinen Ocelot, den ich hier habe?
1: Goodie.
0: Wirklich? Dich hassen jetzt alle, aber ich sag's nicht. Ist gut. Der ist total süß. Du musst dir dieses Plüschtier nehmen. Ich hab's doch nicht umsonst gekauft.
1: Dann kriegst du halt der nächste.
0: Ja, nein, du kannst dir das aussuchen. Warte mal, wir machen das hier auf dem kleinen Dienstweg. Bleib mal dran, Peter. Grüße in Saarland. Hat Spaß gemacht. Bleib dran.
1: Ja, vielen Dank.

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5: Es ist 9:30.
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6: In der Nacht bleibt es trocken. Weiter westlich sind oft dicke Wolken unterwegs. Weiter östlich sind oft viele Sterne zu sehen. Es gibt 6 Grad am Harz und 15 Grad auf den Inseln. Der Dienstag bleibt auch oft trocken und teilweise sonnig. Die meisten Wolken sind im Westen von Niedersachsen unterwegs. An der Ostsee scheint die Sonne am längsten. Wir bekommen 17 Grad in Südniedersachsen und 20 Grad in Dannenberg.
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7: Vorsicht bitte auf der A7 Hamburg Richtung Hannover. Zwischen Raststätte Allertal West und Schwarmstedt liegen Gegenstände. Die A1 Lübeck Richtung Fehmarn ist zwischen Gremersdorf und Heiligenhafen Mitte wegen Fahrbahnerneuerungen bis Freitag 18 Uhr gesperrt. Die A29 Oldenburg Richtung Alhorner Heide ist zwischen Wagenburg und Großenkneten bis Freitag jeweils bis 5 Uhr wegen einer Nachtbaustelle gesperrt. Die Umleitung führt über die U30.
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8: Und hier ist Paul.

0: 20 vor 10 ist es, hier ist Pop, eure Abendshow. Vielleicht Bock auf ein wenig spanische Freude? So wie gerade bei Shakira in Madrid.
1: Brutal.
0: Brutal.
1: Brutal. La Loba brutal.
0: Die Löwen.
2: Brutal. Es ist La Loba.
1: Maravillosa.
0: Die Löwen, ne? Shakira im Spanischen. Würde gerne die. Sie hat ja auch diesen Song. She-Wolf, ne? Benedikt Laven aus dem. Ich guck genau hin. Was ist denn gerade?
3: Ich muss mir jetzt mal kurz die Brille richten.
0: Was ist denn?
3: Selbstverständlich nicht die Löwin, es ist die Wölfin.
0: Ach, die Wölfin. Ich meine, natürlich.
3: Ich hab's aber eben auch die ganze Zeit
0: Lobos, falsch. Die Wölfe. Jetzt Trottel.
3: Tschüss, komm
0: ich
3: weiter, Mann.
0: Ja, tschüss. Ich meinte das Richtige, ich schwöre. Also, ne, wir reden über das, was schon lange gekocht wird und jetzt lange erwartet, ne, Shakiras sogenannte Residency in Madrid. 12 Konzerte, seht ihr meine Finger an einer Hand? 12 Konzerte gibt Shakira in der Hauptstadt Spaniens und hat sich dafür, das war ein bisschen wie Adele in München unlängst, ne, vor einiger Zeit. Sie hat sich auf dem Festivalgelände in einem Viertel im Süden Madrids ein eigenes Stadion bauen lassen. Gut, das hat er nicht gemacht. Aber samt Erlebnisdorf, alles dabei. 55.000 Besucherinnen und Besucher waren jetzt beim Auftakt dabei und eine von den 55.000 war unsere ARD-Korrespondentin Franka Welz, die auch nicht so richtig wusste, was mit ihr geschieht.
4: Also das war sehr speziell, vor allem sehr fröhlich. Dieses Erlebnisdorf Mundo Macondo mit seinen 8 bunten Themenpavillons, das sollte ja Latina- und Latino-Kultur feiern, hatte aber letztlich sehr, sehr viel von einer Shakira-Con. Also da gab es zum Beispiel ein Shakira-Museum mit ikonischen Kostümen aus ihren Musikvideos. Außerdem Dauerbeschallung mit Shakira-Hits, die natürlich alle mitsingen konnten. Ich bin also immer wieder fröhlich singenden Menschen begegnet. Und auf meinem Weg durch das Dorf einer ganzen Sponsorenschar. Eine offizielle Automarke, ein offizielles Zugunternehmen, eine Luxusmodemarke, eine Fluglinie und so weiter und so fort. Mich hat das ehrlich gesagt ziemlich an meine Vergangenheit als politische Korrespondentin erinnert. Parteitage sind nämlich ähnlich durchgesponsert. Aber den Fans, denen war das egal.
5: No sé cómo voy a explicar este sitio.
4: Laura fand das ganze Setting zum Beispiel unbeschreiblich. Ein sehr starker Ort, sagt sie. Deutlich geflasht, das hört man, glaube ich, ganz gut. Das hätte mir wie ein Festival gewirkt.
0: Okay, Shakira kam also gut an bei den Madrileños und Llenos.
4: Ja, also alle, mit denen wir gesprochen haben, waren vor allem hin und weg von Shakira.
5: Espectacular, bellísimo todo.
4: Nelly zum Beispiel, die seit 10 Uhr morgens vor dem Veranstaltungsgelände gewartet hatte. Oder Jorge, die ins Schwärmen geriet über Shakiras Schönheit, ihre Energie, ihr Tanzen.
6: Su belleza, su energía, esos bailes.
4: Ihre Stimme,
6: esa voz,
4: ihre Kraft.
6: Esa potencia, y sobre todo.
4: Und auch das haben wir viel gehört, vor allem Shakiras Botschaft an die Welt von Gleichberechtigung und Stärke. Kritik gab es hingegen an der Organisation. Cleo, die musste zum Beispiel im Gastronomie-Pavillon 2,5 Stunden für Arepas, gefülltes Maisbrot, anstehen.
7: Muy mala organización.
4: Aber auch für Cleo konnte Shakira letztlich nichts falsch machen.
7: Pero Shakira, genial. Shakira, te amamos.
0: Bussi, Shakira, wir lieben dich, hat sie gesagt. Die Die ist jetzt übrigens ganz offiziell neuerdings Shakiras aller erfolgreichster Chart-Hit in Deutschland ever. Die Die mit Burner Boy hier für euch.
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0: Die.

was aus dem Verkehrszentrum. Vorsicht auf der A5 Frankfurt Richtung Karlsruhe zwischen Dossenheim und Kreuz Heidelberg. Da steht ein kaputtes Auto. Und hier stehen zwei Menschen auf dem Standstreifen. 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
1: Um 22 Uhr mit Ines Kunze. Nach dem schlechten Abschneiden der CDU in Mecklenburg-Vorpommern hat CDU-Landeschef Peters seinen Rücktritt angekündigt. Damit ziehe er persönlich die Konsequenzen aus der, Zitat, krachenden Niederlage, sagte Peters nach einer Sitzung des Landesvorstands. Kommissarisch übernimmt das Amt CDU-Politiker Amthor. Die CDU war bei der Wahl auf unter 5% gerutscht und ist damit nicht mehr im Landtag vertreten. Diese Niederlage wird in der CDU gerade auch auf Bundesebene diskutiert. Kanzler Merz hatte heute zugegeben, dass auch er und die Politik der Bundesregierung eine Rolle darin gespielt hätten. In den USA wollen mehrere große Fernsehsender nur noch eingeschränkt über Präsident Trump berichten, und zwar die Sender ABC, CBS, Fox News und NBC. Der Hintergrund ist, dass Trump CNN und weiteren Medien den Zutritt ins Weiße Haus verboten hat, wodurch sie nicht an Presseterminen teilnehmen können. Die Sender haben inzwischen Klage gegen den Ausschluss eingereicht. Durch den Boykott der Fernsehsender waren etwa bei der Einweihung von Trumps neuem Hubschrauberlandeplatz keine Fernsehteams anwesend. Fragen der Reporter beantwortete Trump mit Verweis auf die lauten Rotorengeräusche seines Hubschraubers nicht. Die Nachrichtenagentur Reuters berichtet in Berufung auf eine eigene Erhebung, Trumps Zustimmungswerte befinden sich aktuell auf einem Rekordtief von 32%. Mehr Geld für kleinere und mittlere landwirtschaftliche Betriebe. Das fordern landwirtschaftliche Verbände sowie Umwelt-, Natur- und Tierschutzorganisationen. Dafür müssten in der neuen Förderperiode der EU ab 2028 die Bedingungen geändert werden. Mit dem Thema beschäftigt sich ab kommenden Mittwoch die Agrarministerkonferenz in Würzburg. Formel-1-Rennen werden künftig etwas kürzer. Das hat die zuständige Kommission des Automobilweltverbandes FIA entschieden. Demnach ist die Strecke ab der Saison 2027 nicht mehr rund 305 Kilometer, sondern nur noch rund 290 Kilometer lang. Außerdem werden Pläne verworfen, nachdem die Bauteile der Fahrzeuge vereinheitlicht werden sollten. Eine weitere Entscheidung betrifft das Zeitfenster für Regenunterbrechungen. Die Regelung sei jetzt so angepasst worden, dass die Zuschauer bei Unterbrechungen bestmögliche Chancen haben, ein volles Rennen zu erleben, so die Kommission. Und das Wetter. Heute Nacht in Deutschland teils klar, teils wolkig oder neblig, im Osten einzelne Schauer. Am Dienstag mal längere Zeit Sonne, mal dichte Wolken bei maximal 14 bis 23 Grad. Am Mittwoch anfangs teils neblig und sehr frisch, sonst recht sonnig, vor allem im Süden und in der Mitte, teils auch im Osten. Später im Nordwesten kommt es dann auch zu Regenfällen und es wird etwas wärmer, 16 bis 24 Grad.
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2: Die A1 Lübeck Richtung Fehmarn ist zwischen Gremersdorf und Heiligenhafenmitte wegen Fahrbahnerneuerungen bis Freitag 18 Uhr gesperrt. A2 Hannover Richtung Dortmund zwischen Kreuz, Bad Oeynhausen und Flotow-West 3 Kilometer Stau nach einem Unfall kurz vor dem Baustellenbereich. Die A29 Oldenburg Richtung Ahlhorner Heide ist zwischen Wadenburg und Großenkneten bis Freitag jeweils bis 5 Uhr wegen einer Nachtbaustelle gesperrt. Die Umleitung führt über die U30.
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0: Hallo Deutschland. Hier ist Pop, eure Abendshow. Das ist die gemeinsame Abendshow von Bremen 4, HR3, MDR Jump, NDR 2, RBB 888, SR1 und WDR 2. Produziert für euch mit Liebe, Herzblut, Hingabe und gerne irgendeine Überraschung, die uns gerade einfällt, die uns vor die Füße fällt, von SWR 3. Komm, wir machen ein spontanes Schnellstquiz um 22.13 Uhr. Und zwar ist das eine Polizeimeldung, die uns gerade hier auf den Tisch flattert. Ist aber heute schon irgendwann, die ist heute irgendwann gekommen. Ich habe sie nicht gesehen, aber jetzt fliegt sie mir gerade rum. Komm hier. Wir machen spontanes Schnellstquiz. Schreibt schon mal die Nummer auf. 072212011. Ihr könnt schon mal ein Handy drücken. Ins Handy drücken die Nummer 072212011. Aber noch nicht wählen vielleicht, denn die Frage kennt ihr ja noch gar nicht. Ich lese euch jetzt mal diese Polizeimeldung vor. Und ihr müsst gleich was raten. Ein Bielefelder Restaurantbesitzer hat einen Mann erwischt, der in sein Lokal eingebrochen war. Also der Mann ist in das Lokal eingebrochen, ne, vom Restaurantbesitzer, ist ja klar, deswegen heißt der Restaurantbesitzer. Und sich in dieser Mann, der da eingebrochen ist, der hat sich in der Küche Essen zubereitet. Der Einbrecher habe gerade, jetzt kommt der Zinsus, gelöffelt, als die Polizei reinkam. Der Einbrecher habe gerade, ich mach das professionell, oder? Habe gerade gelöffelt, teilte die Polizei mit, als sie kam. 072212011, sofort anrufen. Was hat der Einbrecher gelöffelt, als die Polizei reinkam? A, ich mach mal drei Dinger. A, Borscht. Das ist so eine russische oder osteuropäische dicke Suppe. Sehr nahrhaft und durchaus gesund. B, Pudding, Vanille. Oder so. Obwohl, das stimmt nicht. Ich muss Vanille wegmachen, aus Gründen gleich. Oder C, Ocelot-Suppe. Ocelot-Suppe. Das mögen, der Ocelot darf auf gar keinen Fall zur Suppe verarbeitet werden. 072212011, ich gehe mal an diese Nummer hier. Hallo, wer bist du denn? Na, hier ist der Markus, wie heißt du? Hallo, hallo, hallo.
1: Hier ist die Tanja aus Bochum.
0: Tanja aus Bochum. Tanja, der Einbrecher hat genau was gelöffelt in dem Restaurant, als die Polizei kam?
1: Ich glaube, C hat er, nee, Ocelot-Suppe? B hat er.
0: Was? Ja, ich hoffe, auf gar keinen Fall. Ich will nicht, dass der Ocelot.
1: Schade.
0: Ja, nein, eben.
1: Ocelot will ich ja haben.
0: Ach so. Nee, A Borscht, B Pudding bleibt noch übrig.
1: Nee, ich würde A nehmen.
0: Borscht? Ich hätte den Ocelot gegönnt, den kleinen Süßen. Willst du einen haben? Also nee, ich kann nicht. Leider hast du. Der A ist falsch. Ich muss jetzt an eine andere Leitung gehen.
1: Dann würde ich ja B nehmen.
0: Das war mal mein Lieblingsfilm. Ich habe irgendwo das mal erlebt in irgendeinem Radio vor 1000 Jahren, wie es irgendwie die Lösung, wie ist die Lösung? A oder B? Und dann sagte der Mensch am anderen Ende, A, das ist leider falsch. Ja, dann B. Okay, weißt du, was lustig ist? Das machen wir so. Du kriegst einen kleinen Ocelot. Ja, du kriegst jetzt einen kleinen Ocelot.
1: Hör doch auf,
0: echt? Ja, hier, ich habe ihn in der Hand für dich. Ich knuddel ihn noch mal kurz und dann tüte ich ihn gleich ein, der kleine Ocelot. Der kommt jetzt nach Bochum zu dir.
1: Ja, geil.
0: Bleib dran, freust du dich?
1: Dankeschön.
0: Ich freue mich, dass du dich so freust. Viel Spaß. Bleib dran, wir brauchen deine Adresse. Es ist toll.
1: Ja, natürlich.
0: Knuddel den Ocelot von uns.
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22.22 Uhr und 11 Sekunden. Schade, dass es nicht 22 Sekunden sind. Soll ich euch noch einen Witz erzählen? Dann sitzt vielleicht gleich 22 Sekunden. Kommt ein Pferd in die Bar, sagt der Barkeeper, hey, warum so ein langes Gesicht? Hey, es ist 22.22 Uhr 22 und 22 Sekunden. Jetzt ganz genau, wirklich. Hier ist Pop, eure Abendshow. Schön, dass ihr da seid. Habt ihr auch so ein bisschen das Gefühl, ach, ich könnte noch ein bisschen Sommer haben? Oder sagt ihr, da war heiß genug, hau ab? Nein. Joy Dinalani sagt, nee, besser, sie singt. Sie könnte eigentlich noch ein bisschen Sommer haben, ne? Joy Dinalani, die Leute, die noch erst 4,5 Jahre alt sind. Wer war das nochmal? Das war die vom Freundeskreis und den gibt's ja immer noch. Ne?

0: zusammen mit Max Herren, nicht? Oder Alles leuchtet, macht ja auch viel Solo, die Joy hier. Alles leuchtet, Himmel ist weit. Ja, ist glaube ich von so 2017, 18. Alles leuchtet, Joy Dinalani. Also sie wünscht sich so ein bisschen den Sommer zurück, als sie würde ihn ja schon so ein bisschen vermissen. Und deswegen heißt ihr neuer Song I Miss the Summer Already. I Miss the Summer Already. Und die ist ja immer so aufgeräumt, ne? Die ist ja die Grande Dame der deutschen Populärmusik. Aber die entspringt auch, weiß nicht, wenn sie was sagt, ist es immer gleich Feuilleton. Ich mach kurz Feuilleton-Musik. Joy, wie kam es zu dem Song?
1: Ich wollte das Gefühl beschreiben, etwas zu vermissen, obwohl es noch da ist. Mhm. Also dieser bittersüße Schmerz, der sich einstellt, wenn einen die Vorahnung überkommt. Oh. Und ich glaube, das ist eine sehr tiefe menschliche Regung. Mhm. Vielleicht auch gepaart mit diesem Gefühl, dass man immer dort, wo man gerade ist, eigentlich das Gefühl hat, man vermisst oder verpasst auf der anderen Seite etwas, das viel spannender und richtiger ist. Ich muss dazu sagen, dieser Song ist an einem 40 Grad heißen Tag entstanden. Also das Thema lag wirklich auf der Hand.
0: Ach, die Joy. Neu in eurer Abendshow. Joy Dinalani. I Miss the Summer Already.

0: Es ist 10:30.
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2: In der Nacht bleibt es trocken. Es gibt 6 Grad am Harz und 15 Grad auf den Inseln. Der Dienstag bleibt auch auf trocken und teilweise sonnig. Wir bekommen 17 Grad in Südniedersachsen und 20 Grad in Dannenberg. Der Mittwoch wird noch einmal ganz ähnlich. An der Nordsee kann es dann allerdings auch regnen. Die Temperaturen bleiben zwischen 17 und 20 Grad.
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3: Die A1 Richtung Fehmarn ist zwischen Heiligenhafen-Mitte und Rastplatz Ostseeblick wegen Fahrbahnerneuerungen bis Freitag 18 Uhr gesperrt. A2 Hannover Richtung Dortmund. Zwischen Kreuzbad Oeynhausen und Flotow-West 2 Kilometer stockender Verkehr nach einem Unfall kurz vor dem Baustellenbereich. Die A29 Oldenburg Richtung Alhorner Heide ist zwischen Wadenburg und Großenkneten bis Freitag jeweils bis 5 Uhr wegen einer Nachtbaustelle gesperrt. Die Umleitung führt über die U30.
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4: Und hier ist Pop, eure Abendshow mit Markus Barsch. Schön, dass ihr da seid.

Bowser Magnetic. Ganz viele Leute von euch. Oh, warte mal gerade. Ich muss mal kurz hinfahren. Ich fahre mal kurz hin, denn es gibt, warte mal, ganz viele von euch finden diesen Triller bei Magnetic von The Bowser so toll. Die haben uns geschrieben, könnt ihr vielleicht helfen? Wir finden den Triller so toll. Na, wie geht's euch? Seid ihr jetzt glücklich? Dann sind wir's auch. Nur für euch. Von eurer Artenshow.

Jein. Für Sie immer noch hervorragend. Hallo, es ist 22.45 Uhr und 30 Sekunden. 22.45 Uhr, 30 Sekunden, das ist die einzig wahre Zeit in dieser Ausgabe eurer Abendshow. Für ein bisschen Philosophie mit F. Alles, was den ganzen Tag ein bisschen doof war oder so, das schieben wir jetzt mal beiseite. Ein kleines Problemchen des Tages. Die sind gleich fort. Nach diesem kleinen Perspektivwechsel lachen wir die aus. Wie konnten wir uns über euch Mini-Fuzis aufregen? Wir wissen es nicht. Wir haben schon philosophiert in der Vergangenheit über Sachen wie zum Beispiel, hey, wenn das Universum alles ist und sich ausdehnt, wo dehnt es sich dann rein? Nicht drüber nachdenken, euer Kopf könnte platzen. Das war schön neulich, wenn man den Verkäufer im Supermarkt an der Käsetheke nicht versteht, liegt das dann daran, dass der Gouda-Welsch spricht. Macht man den Meeresspiegel kaputt, wenn man in See sticht? 855 Trilliarden von diesen kleinen Hirnaushängern stehen auf popabends.de. Da ist die Philosophie angedockt. Nicht wahr? Heute verkabeln wir unsere Synapsen neu über die absolut berechtigte perspektivwechsellöse Frage von Thomas aus Esslingen. Liebe Grüße, Thomas. Nennen Fliegen uns Menschen? Laufen?

0: Das ist genauso gespielt, das Klavier bei Michael Schulte. Die Akkorde sind so ein bisschen anders. Garantiert haben die sich da inspirieren lassen. Ich kann Short People, ist einfach zu alt für unser kleines Popradio. Verzeiht. Aber die Menschen, die unter 100 sind, die würden sonst das Radio gucken, was spielt hier für alte Knotten. Pfeift euch einfach mal auf Spotify oder sonst so. Randy Newman, Short People, guter Song. Rein. Immer wenn wir im Radio ein bisschen philosophieren, wie wir es eben gemacht haben, mit Thomas aus Esslingen, nennen Fliegen uns Menschen Laufen. Ich setze mich da unten mal auf den Laufen. Nee, das ist ja ein Singular, auf den Laufe. Das wird immer albern. Da immer wenn wir das im Radio machen, ist so Ping-Pong, dann passiert ganz viel. 07221 2011. Hier kommt was von Sarah aus Rülsheim. Sarah Liebel. Schöner Nachname. Sarah Liebel. Hallo, beim Streichen meiner Zimmerwand ist mir Folgendes in den Sinn gekommen. Ist ein Pinsel nicht auch ein Streichholz? Liebelige Grüße, schreibt sie. Liebelige Grüße von Sarah Liebel. Das ist ja süß. Markus aus Isernhagen. Das ist weit vorausschauend gewesen, das stimmt. Wurde mit dem Begriff Modern Talking, das war auch mal so eine Band in den 80ern, ne? Dieter Bohlen und Beno! Ich bin hier auf dem Schlauch.
1: Hey, dann, der Stopp. Wie heißt der?
0: Erst
1: Christian
0: drauf.
1: Anders.
0: Oh, nein!
1: Wer Thomas drauf? Anders.
0: Ah, Thomas Anders.
1: Ah, nah dran.
0: Verdammt. Okay.
1: Krieg ich jetzt auch nicht?
0: Ja, du kriegst auch nicht. Geil. Kriegst einen Ocelot.
1: Ein Ocelot.
0: Dieter Bohlen und Thomas Anders, die hießen Modern Talking. Die haben riesen Hits gehabt, klangen aber alle gleich. Macht nämlich zwar mit Zeitgeist angemessen, alles gut. Ne? Und Modern Talking, modernes Reden. Markus Isenhagen wurde mit dem Begriff Modern Talking schon damals das Phänomen des gegenseitigen Austauschs von Sprachnachrichten heutzutage prophezeit. Geil. Ja, es wird nicht mehr telefoniert. Dann sprach ich es hin und her geschickt. Oh, warte mal. Gut, dass du gerade erst anfängst, Weekend. Nee, Michael Gray, Entschuldigung. Achtung, Falschfahrer auf der A4, Görlitz, Dresden, zwischen Niederseifersdorf und Bautzen-Ost. Da kommt ein Falschfahrer entgegen. Gerade rechts, ganz rechts fahren, nicht überholen. Auf der A4 kommt gerade rein Görlitz, Dresden, zwischen Niederseifersdorf und Bautzen-Ost. Falschfahrer unterwegs, Vorsicht in beiden Richtungen.

Oh toll, hier kommt schon die Entwarnung aus dem Verkehrszentrum, das ist gut. Entwarnung gerade in diesem Moment auf der A4, Görlitz, Dresden, kein Falschfahrer mehr jetzt zwischen Niederseifersdorf und Bautzen-Ost. Okay.

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1: Um 23 Uhr mit Ines Kunze. Nach dem schlechten Wahlergebnis der CDU in Mecklenburg-Vorpommern gibt es personelle Konsequenzen. CDU-Landeschef Peters hat seinen Rücktritt angekündigt. Kommissarisch soll das Amt jetzt an den Staatsminister für Bund-Länder-Zusammenarbeit im Bundeskanzleramt Amthor gehen. Die CDU war bei der Wahl in Mecklenburg-Vorpommern unter die 5%-Hürde gerutscht und ist damit nicht mehr im Landtag vertreten. Bundeskanzler Merz will anscheinend erreichen, dass gesetzlich Versicherte sich bei der ärztlichen Versorgung nicht länger benachteiligt fühlen. Wenn sich bei den Menschen der Eindruck verfestige, dass Privatversicherte sofort jede Leistung bekämen, während Kassenpatienten Wochen oder Monate darauf warten müssten, sei das ein Gerechtigkeitsproblem. Merz erinnerte an die Verabredung in der Koalition, die Entscheidungen zur gesetzlichen Krankenversicherung auch auf die Private zu übertragen. Das sei noch nicht geschehen, werde aber nachgeholt. 3 US-amerikanische Nachrichtensender, darunter der Fernsehsender CNN, klagen jetzt gegen ihren Ausschluss aus dem Weißen Haus. US-Präsident Trump hatte ihnen damit den Zutritt zu Presseterminen verboten. Mehr Informationen hat USA-Korrespondent Samuel Jakisch.
2: Dabei berufen sich CNN, MS Now und Politico auf den ersten Zusatzartikel zur Verfassung der Vereinigten Staaten. Dieser verbietet Einschränkungen der Presse- und Redefreiheit. Die Klage der Medien vor einem Gericht in der US-Hauptstadt Washington ist ein Eilantrag und soll ihren Zugang zum Weißen Haus wiederherstellen. US-Präsident Trump hatte den Ausschluss der betroffenen Journalisten damit begründet, dass ihm ihre Berichterstattung nicht gefallen habe, weil sie nicht wohlwollend über seine Politik berichtet hätten.
1: Nach der Scheinwahl in Russland beraten Vertreter der EU über neue Sanktionen. Medienberichten zufolge sollen 2 russische Oligarchen von der Sanktionsliste gestrichen werden, dafür aber das gesamte Paket um 3 Jahre verlängert. Bisher galt die Sanktionsliste immer nur 6 Monate lang. Noch sind die Beratungen nach Angaben der irischen Ratspräsidentschaft noch nicht zu Ende. In Russland waren gestern die Parlamentswahlen mit einem Sieg für Putin zu Ende gegangen. Da kritische Parteien im Vorhinein von der Partei ausgeschlossen worden waren, galt das als sicher und die Wahl nicht als frei. Und das Wetter. Heute Nacht in Deutschland teils klar, teils wolkig oder neblig. Im Osten einzelne Schauer. Am Dienstag mal längere Zeit Sonne, mal dichte Wolken bei maximal 14 bis 23 Grad. Und am Mittwoch anfangs teils neblig und sehr frisch, sonst recht sonnig. Vor allem im Süden und in der Mitte teils auch im Osten. Später im Nordwesten kommt es dann auch zu Regenfällen und Gewittern und es wird insgesamt etwas wärmer bei maximal 16 bis 24 Grad. Und die Zeit, es ist 23.03 Uhr.
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3: Ein Hinweis für Simonsberg. Wegen eines Brandes an einer Windenergieanlage kommt es aktuell zu einer starken Rauchentwicklung. Halten Sie Fenster und Türen geschlossen und schalten Sie Lüftungs- und Klimaanlagen aus. Die A1 Richtung Fehmarn ist zwischen Heiligenhafenmitte und Rastplatz Ostseeblick wegen Fahrbahnerneuerungen bis Freitag 18 Uhr gesperrt. Die A29 Oldenburg Richtung Ahlhorner Heide ist zwischen Wadenburg und Großenkneten bis Freitag jeweils bis 5 Uhr wegen einer Nachtbaustelle gesperrt. Die Umleitung führt über die U30.
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4: 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Hi.
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0: Hier ist Bob, eure Abendshow. Die 10 nach 11 am Montagabend. Was ist? Der Montag war nicht so. Der Wochenstart ist nicht so gut gelungen. Habt ihr noch gar nicht gelacht heute? Das ändern wir mal eben. Das machen wir zusammen mit Comedy-Mann Lukas Wandke. Lustiger Typ. Der hat... Ich mochte so ein Meme neulich. Das war eine Riesendürre, als die Flüsse kein Wasser hatten und so. Das war so ein... Ich glaube, das war der Postillon. Kennt ihr den Postillon? Ne? Das sind nicht ganz ernst gemeinte Nachrichten. Aber er hat vor, also wundervolle Seite. Postillon. Ich glaube, der hat ja nicht irgendwie zugemacht, der Postillon. Irgendwas war da. Ich hoffe nicht. So ein Bild von so einem Jungen, der so hechelnd mit seinem E-Scooter, mit seinem Roller an einem völlig ausgedrückten Fluss entlang fährt, bis er irgendwann eine Pfütze findet, und Bildüberschrift: Jugendlicher fährt 20 Kilometer mit seinem E-Scooter, um ihn endlich in den Fluss werfen zu können. Ja, E-Scooter sind immer mal wieder in den Negativschlagzeilen, ne? Und der Grund sind ganz oft auch nicht so ganz nüchterne Menschen dafür. Hier, Lukas Wandke weiß das auch.
1: Ich kann gar nicht mehr ausgehen, ohne betrunken zu sein. Diesen Mittelweg, das ist nie gehört. Bei mir gibt's entweder mich total voll oder zu Hause. Ich bin total überfordert. Das ist so, also ich weiß überhaupt nicht, wie macht man das? Ich habe auch noch nie sowas gesagt in der Kneipe wie: Ach, für mich heute mal ein Jever Fun. Naja, ich will noch mit dem Rad heim. Bin dann eher so die Kategorie: 18 Bier und trag mich zum Auto. Ich fahr euch alle heim. Wobei, an der Stelle muss man sagen, Autofahren, betrunken Autofahren, das macht man wirklich nicht. Das ist gefährlich, das will ich nicht. Nehmt den Applaus zurück. Das macht man wirklich nicht. Das ist nämlich gefährlich, gefährdet einen selbst und andere. Ich fahr E-Roller. Jetzt! Aber diese Dinger gibt's auch überall, oder? Du kannst ja, also wenn du betrunken eins nicht bist, dann vernünftig. Du kommst doch nicht irgendwie aus dem Club total betrunken und sagst: Okay, ich fahre nicht mit dem E-Roller mit dem Grün. Ich natürlich nehme ich das Taxi für 75 Euro. Ich nehme doch nicht den grünen E-Roller, ja. Ich nehme auch nicht den grünen. Oh, ein Orangener. Diese Dinger stehen überall rum, diese Drecks-E-Roller. Das ist so ein bisschen wie die Zeugen Jehovas, nur mal mit einem konkreten Nutzen. Du bist auch nicht nur unvernünftig, du bist auch teilweise sehr naiv, oder? Also, ich komme ja vom Dorf, da kommt wieder dieses Landei raus. Ich dachte mal ernsthaft, dass die Polizei am Wochenende auch frei hat. Hat sie nicht. Das merkst du in dem Moment, wenn irgendein Polizist dir 25 Minuten lang mit einer Taschenlampe ins Gesicht leuchtet und sowas sagt wie: Junger Mann, Sie versuchen seit 25 Minuten den E-Roller zum Starten zu bringen. Mit einer Pfandmarke.
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0: 20 nach 11 ist es. Hier ist Pop, eure Abendshow. Na? Habt ihr auch schon Urlaub beantragt? So ab dem 19. November?
1: Natürlich.
0: Um zu zocken. Nie, ne, echt noch nie, seit die Dinosaurier weg sind, gab es einen so großen Hype um ein Videospiel, wie jetzt GTA 6 eben. Am 19. November kommt's raus. Jetzt sind die ersten Songs aus dem Soundtrack. Es sind ja 34 extra für dieses Spiel, für GTA 6 gemachte Songs. Sind jetzt rausgekommen. Da sind ein paar echt coole Sachen bei. Ich spiele ein bisschen was an. Hier ist zum Beispiel von hier Travis Scott, ne? Rhino. Ich will sofort spielen. Hier ist ein Song von Rolling Stones Gitarrist Keith Richards, der ist 200 Jahre alt, aber er kann's noch. Bright Lights, Big City. Hier ist ein Elektro-Song von Pink Panthers und Fred Again. Sexy Magic, ne? Oder zum Beispiel hier so ein Latin-Ding von Ro Alejandro Mahao, Mahahoa, so rum. Das ganze Album erscheint am 19.11. dann, zusammen mit GTA 6 natürlich. Auch drauf, unser Country-Recke, Morgan Wallen, Last Thing You Need. Jetzt für euch mal in der Abendshow.

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5: Es ist 11:30.
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6: In der Nacht bleibt es trocken. Es gibt 6 Grad am Harz und 15 Grad auf den Inseln. Der Dienstag bleibt auch oft trocken und teilweise sonnig. Die meisten Wolken sind im Westen von Niedersachsen unterwegs. An der Ostsee scheint die Sonne am längsten. Wir bekommen 17 Grad in Südniedersachsen und 20 Grad in Dannenberg.
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7: Ein Hinweis für Simonsberg in Schleswig-Holstein. Wegen eines Brandes an einer Windenergieanlage kommt es aktuell zu einer starken Rauchentwicklung. Halten Sie Fenster und Türen geschlossen und schalten Sie Lüftungs- und Klimaanlagen aus. A1 Lübeck Richtung Fehmarn. Der Rastplatz Ostseeblick ist wegen Fahrbahnerneuerung bis Freitag 18 Uhr gesperrt. Die A29 Oldenburg Richtung Ahlhorner Heide ist zwischen Wagenburg und Großenkneten bis Freitag jeweils bis 5 Uhr wegen einer Nachtbaustelle gesperrt. Die Umleitung führt über die U30.
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8: Und hier ist Pop, eure Abendshow am Montagabend mit Markus Barsch und Katy Perry.

0: Tate McRae, you broke me first.
1: Hi, hier ist Pop, eure Abendshow. Es ist schon 20 vor 12. Braucht ihr was fürs Herz? Was richtig Schönes? Ein Liebeslied? Von Alex Warren? Kein Problem. Seine Frau hat smaragdgrüne Augen. Das heißt auf Englisch Emerald Eyes. Huch, so heißt der Song.

Dicke Dick, ist ja schon gleich 12. Wow. Was poppt denn hier noch für ein Posting auf? Wie ein Pilz aus dem Boden in unseren Lieblingssozial-O-Netzwerken. Hier der echte Zemo postet. Oh, das ist jetzt Schokoladengeschmackssache, aber ich finde, der echte Zemo hat recht. Warum, ey Leute, warum Süßigkeiten wie, keine Werbung, wie die Milky Way Crispy Rolls abgeschafft werden, aber Erfrischungsstäbchen weiter existieren dürfen? Verstehe ich nicht. Ganz viele Leute bestimmt, die Erfrischungsstäbchen. Das sind so komisch gefüllte Dinge. Ja, egal. Das war Pop die Abendshow mit Markus Barsch. Gleich ist Ben Sträubel hier für euch in der Popnacht. Habt eine gute und esst nicht so viel Schokolade.

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1: Um 0 Uhr mit Ronald Lessig. Kanzler Merz erwägt offenbar in der Frage der Krankenversicherung einen Kurswechsel. Das Nebeneinander von privater und gesetzlicher Versicherung werde von vielen Menschen als Gerechtigkeitsproblem empfunden, so Merz. Birte Sönnigsen in Berlin fasst zusammen, was Merz genau gesagt hat.
2: Es klingt so, als wollte Friedrich Merz das bisherige System von gesetzlicher Krankenversicherung auf der einen und privater Krankenversicherung auf der anderen Seite in Frage stellen. Merz hat gesagt, wenn sich der Eindruck verfestigt, Privatversicherte bekommen sofort jede Leistung und gesetzlich Versicherte müssten Wochen und Monate warten, dann sei das ein Gerechtigkeitsproblem. Das will er verändern. Wie? Das ist aber völlig offen geblieben. Und das ist auch wirklich überraschend, denn der Kurs der CDU ist da bisher sehr klar. Sie ist für so ein duales System aus gesetzlicher und privater Krankenversicherung. Eine Einheitsversicherung hat die CDU bisher immer abgelehnt.
1: Nach dem CDU-Aus im Schweriner Landtag hat Landeschef Peters seinen Rücktritt erklärt. Wie er mitteilte, soll kommissarisch Philipp Amthor das Amt übernehmen. Aus der Nachrichtenredaktion Marei Beermann.
3: Der 34-jährige Amthor aus Ueckermünde ist seit Juli Staatsminister im Kanzleramt. Nach NDR-Informationen hat auch Generalsekretärin Kathi Hoffmeister auf der Sitzung des Landesvorstands ihren Rücktritt angekündigt. Laut Landeswahlleiter Christian Boden fehlten der CDU rund 800 Stimmen für den Wiedereinzug in den Landtag. Der Parteivorstand der SPD hat den Vorschlag von Ministerpräsidentin Schwesig angenommen und sich geschlossen für Gespräche mit Grünen und Linken ausgesprochen.
1: Das US-Unternehmen Google soll in der EU eine weitere Millionenstrafe zahlen. Die irische Datenschutzbehörde verhängte ein Bußgeld von mehr als 400 Millionen Euro wegen Verstößen gegen die Datenschutzgrundverordnung in der EU. Google hat demnach zwischen 2018 und 2020 Standortdaten seiner Nutzer für Werbezwecke verwendet. Der US-Konzern hat seinen Sitz in Irland, weshalb die Behörde dort zuständig ist. Mehrere große US-Sender schränken ihre Berichterstattung über US-Präsident Trump ein. Gemeinsam mit CNN erklärten ABC, CBS, Fox News und NBC, vorerst nicht mehr über Trump-Auftritte zu berichten. Die Sender reisen sonst im Rotationsverfahren zu Terminen des Präsidenten. Grund für die Ankündigung ist das Hausverbot, das Trump für Journalisten von CNN und zwei weiteren Medienunternehmen ausgesprochen hat. Er warf ihnen vor, Falschnachrichten zu verbreiten. Kritiker sprechen von einem Angriff auf die Pressefreiheit. Das waren die Nachrichten. Das Wetter in Deutschland. Im Erzgebirge letzte Schauer bei 15 Grad auf Helgoland und 1 Grad im Bayerischen Wald. Am Tage heiter, teilweise bewölkt, 13 bis 24 Grad. Es ist 0:03 Uhr.
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4: Die A1 Lübeck Richtung Fehmarn ist zwischen Gremersdorf und Heiligenhafen-Mitte wegen Fahrbahnerneuerungen bis Freitag 18 Uhr gesperrt. Die A1 Richtung Fehmarn ist zwischen Heiligenhafen-Mitte und Rastplatz Ostseeblick wegen Fahrbahnerneuerungen bis Freitag 18 Uhr gesperrt. A1 Lübeck Richtung Fehmarn. Der Rastplatz Ostseeblick ist wegen Fahrbahnerneuerungen bis Freitag 18 Uhr gesperrt. Die A29 Oldenburg Richtung Alhorner Heide ist zwischen Wadenburg und Großenkneten bis Freitag jeweils bis 5 Uhr wegen einer Nachtbaustelle gesperrt. Die Umleitung führt über die U30.
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5: Mit Ben Sträubel. So, ich habe ja alles soweit eingestellt, dass ich für die nächsten 5 Stunden fit bin. Die KI hat genug Strom und insofern, ich hoffe, ihr genug Energie. Dann fangen wir mit Nico Santos mal an, da machst du nichts falsch.

0: Commandess und Mercy.
1: So, sind wir drin? In diesem 22.09. Ja, 10 Minuten jung ist diese Nacht. Ich muss mich heute ein bisschen mehr bewegen. Ich habe mir vorgenommen, nie wieder süße Sachen zu essen, ja, um ein bisschen was für den gestellten Körper zu tun. Und da bin ich dreimal an einem Streuselkuchen vorbeigegangen. Ebenso die vergangenen 1 Stunde und 35 Minuten, die ich hier schon bin. Und lunger rum. Und ging vorbei und dann beim vierten Mal habe ich den ganzen Kuchen aufgegessen. So. Und dann kommt das schlechte Gewissen und dann denkt man wieder an jedes Gramm Zucker, das drin war. So. Das muss ich jetzt irgendwie abtrainieren, ich weiß noch nicht genau wie. Heute ist der One Web Day, also der große Internettag. Das freie Internet wird heute gefeiert, wenn man freie Zugänge hat. Ansonsten sollte man vielleicht dafür sorgen, dass es welche gibt oder auch welche, die funktionieren. Und da gibt es natürlich so um dieses Internet sehr viele schöne Sachen, wo wir hätten Geld verdienen können, was wir aber nicht getan haben. Domains anmelden beispielsweise, das sind auch die Dinge, an die man an so einem Tag denkt. Was ist die teuerste Webadresse überhaupt, die jemand angemeldet hat und dann verkauft? Du da hinten, letzte Reihe, richtig, cars.com. Das ist für eine astronomische Summe verkauft worden, für 872 Millionen Dollar. Hätte man eben mal drauf kommen können. Dann denkt man natürlich, das meistgesehene YouTube-Video aller Zeiten, was ist das? Vielleicht ein Musikvideo von Taylor Swift oder Justin Bieber? Nein, es ist genau das hier. So klingt das nämlich. Jetzt bin ich auch ein Klicker davon. Ja, Baby Shark. Mittlerweile weltweit über 14 Milliarden Aufrufe. So, bei mir ist die Digitalzeit jetzt beendet worden. Die Firewall des Senders ist hochgefahren worden. Okay, ich verstehe das natürlich. Also ich habe es nicht einmal angeklickt, muss ich ganz ehrlich sagen. Also das heißt, wenn ich es nicht angeklickt habe, eigentlich hätte es jeder auf diesem Planeten mindestens zweimal gehört haben müssen oder manche Eltern über 3000 Mal. Vielleicht gehört ihr dazu. Genießt die Nacht mit Dasha.

Another und 54 Ultra waren das mit Talk to You. Oh, da kommt was Kultisches im Hintergrund. Ich höre schon den Flügel, der ist reingeschoben worden. Oh. Noch eine Gefahrenstelle an Falschfahrer kommt hier gerade in Frankfurt. Auf der Rosa-Luxemburg-Straße zwischen der Miquelallee in Bockenheim und Weißkirchen kommt ein Fahrzeug entgegen, ein Falschfahrer. Bitte äußerst rechts fahren, nicht überholen. Wir melden es, wenn die Gefahr dort vorüber ist in Frankfurt. Auf der Rosa-Luxemburg-Straße zwischen Miquelallee in Bockenheim und Weißkirchen Falschfahrer unterwegs. Nach diesem kultischen Song ein Rätsel, das erste Rätsel für diese Nacht, und löst ihr es, verdient ihr euch auch das erste Pop-Nacht-Package.

0: November Rain in der 45-Minuten-Version bis zur Kündigung. Guns N' Roses, hier ist die Popnacht.
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0: Welche Künstlerin ist hier im Leierkasten drin? Hat heute Geburtstag. Wer erkennt sie? Aha. Die Älteren haben sich, können sich nicht mehr erinnern und die Jüngeren haben es vergessen.

0: 30.
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7: In der Nacht bleibt es trocken. Weiter westlich sind oft dicke Wolken unterwegs. Weiter östlich sind oft viele Sterne zu sehen. Es gibt 6 Grad am Harz und 15 Grad auf den Inseln. Der Dienstag bleibt auch oft trocken und teilweise sonnig. Wir bekommen 17 Grad in Südniedersachsen und 20 Grad in Dannenberg. Der Mittwoch wird noch einmal ganz ähnlich. An der Nordsee kann es dann allerdings auch regnen. Die Temperaturen bleiben zwischen 17 und 20 Grad.
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8: Vorsicht bitte auf der A1 Osnabrück Richtung Bremen. Zwischen Vechta und Kloppenburg liegen Gegenstände. Die A1 Lübeck Richtung Fehmarn ist zwischen Gremersdorf und Heiligenhafen Mitte wegen Fahrbahnerneuerungen bis Freitag 18 Uhr gesperrt. A7 Hamburg Richtung Flensburg. Der Elbtunnel ist nach Auslösung der Höhenkontrolle gesperrt. Die A29 Oldenburg Richtung Ahlhorner Heide ist zwischen Wagenburg und Großenkneten bis Freitag jeweils bis 5 Uhr wegen einer Nachtbaustelle gesperrt. Die Umleitung führt über die U30.
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9: Und die am meisten unterschätzte Höchsttemperatur Putbus auf Rügen 18 Grad. Hier ist die Popnacht. Ich bin Ben Sträuble.

von 80 Millionen. Ach, gleich lösen wir das Rätsel auf. Wer dann heute Geburtstag hat, aber vorher noch eine Gefahrenstelle von der A23. In beiden Richtungen Hamburg-Heide, bitte aufpassen, da laufen Tiere auf der Fahrbahn. Zwischen Halstenbek-Krupunder und Halstenbek-Rellingen. Tiere auf der Fahrbahn, ihr passt da bitte auf.

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0: Welche Künstlerin hat denn hier Geburtstag? Oh Mann! Nadine aus Weiher in der Pfalz, guten Morgen.
2: Guten Morgen.
0: Und wer ist das denn?
2: Das ist Joanne Jett mit I Love Rock'n'Roll.
0: Du sagst Joanne? Ich glaube, man sagt doch Joan. Du sagst Joanne.
2: Joan Jett,
0: ja,
2: genau.
0: Schlimm. Ja, es hat doch schon mal jemand angerufen und auch gesagt, Joan Jett. Und dann dachte Joanne, so, da war ich kurz irritiert, weil manchmal gibt es ja so Sachen, die sagen Menschen jahrhundertelang falsch. Ne?
2: Ja, das stimmt.
0: Aber sie heißt wirklich Joan. So ist es. Joan Jett feiert heute Geburtstag und du bekommst ein Pop-Nacht-Package für die Erkenntnis.
2: Mega,
0: du bist auf dem Weg gerade nach Weiher in der Pfalz. Da ist zumindest, gibt es ein Geschäft dort in Weiher in der Pfalz? Das hat ja weniger als 600 Einwohner.
2: Es gibt einen Bäcker, der hat dreimal die Woche geöffnet tatsächlich, das Dorfleben.
0: Gut, ja, das ist doch schon mal schön. Weil bei uns zum Beispiel im kleinen Dorf, das hat weniger als 400 Einwohner im Westerwald, wo ich herkomme, da kommt eben nur dezentral die Versorgung. Da fährt der Bäcker durch, hupt zweimal in der Woche. Und wenn du dann diese 10 Sekunden verpasst, dann ist er weg und kommt auch nie mehr wieder und streicht dich auch von der Liste, weil sich dann das nicht lohnt, da vor dir zu halten, weißt du?
2: Oh krass, das ist natürlich heftig. Nee, also das ist wirklich ein richtiges, festes Geschäft.
0: Ja.
2: Da gibt es dreimal die Woche wirklich Backwaren.
0: Man kennt dich auf jeden Fall in Weiher in der Pfalz. Du wohnst da mit deinem Partner. Wie lange schon seid ihr zusammen?
2: Also zusammen sind wir jetzt fast 11 Jahre. Zusammen wohnen tun wir seit 10 Jahren.
0: Und warum hat er sich für eine Heirat noch nicht qualifiziert?
2: Qualifiziert hat er sich schon länger dafür, aber er hat noch nicht gefragt.
0: Ach so, das kann natürlich sein. Vielleicht hört er jetzt gerade zu im Badezimmer oder so. Ne? Da gibt es einen kleinen Anschluss. Aber ihr habt ein gutes Verhältnis. Ja, ihr seid so im Guten, oder? Macht Spaß doch, wenn man sich sieht.
2: Ja, natürlich.
0: Kann ja sein, es kommt was super Originelles dann. Ne? Da, und vielleicht haben wir es auch jetzt angeschoben oder hat ein Kumpel zugehört oder so, der sagt dann, pass mal auf. Jetzt fragst du mal Nadine, die hat es verdient und dann gibt es ein Riesendorffest mit der Bäckerei, die dann 4 Nächte aufmacht.
2: Ich
0: würde sagen, dann komme ich vorbei. Ja, wenn sie 4 Nächte aufmacht, backe ich mit. Ich wünsche euch also eine gute Zeit in Weiher und dir eine gute Fahrt nach Hause. Ja, bis bald. Ciao, Nadine.

0: Surprise!
1: Ist auch ein bisschen kultisch, ne? Boah, es ist jetzt 0.54 Uhr. Oh, Silence, je suis in trance. Ich glaube, ich brauche ein bisschen mehr Beats. Ah, so, das ist schon besser. Ich brauche Energie jetzt. Das geht nicht anders. Und ihr fahrt bitte vorsichtig auf der A29, falls ihr da zu tun habt. Ahlhorner Heide in Richtung Oldenburg, da sind nämlich Fahrradfahrer auf der Autobahn unterwegs, wo sie nicht hingehören, zwischen Wadenburg und Sandkrug. A29 Ahlhorner Heide in Richtung Oldenburg, bitte aufpassen. Hier ist die Popnacht mit Flo.
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1: Um 1 Uhr mit Ronald Lessig. Der CDU-Vorsitzende Merz hat nach den Landtagswahlen einen Kurswechsel seiner Partei in der Frage der Krankenversicherung in Aussicht gestellt. In der Bevölkerung habe sich der Eindruck verfestigt, dass Privatversicherte schneller Leistungen erhielten als gesetzlich Versicherte, so Merz. Aus der Nachrichtenredaktion Ulrike Ufer.
2: Der Kanzler betonte, die Reformvorhaben der Koalition im Gesundheitsbereich müssten wirkungsgleich auf die private Krankenversicherung übertragen werden. Weitere Details nannte der Regierungschef zunächst nicht. Zudem kündigte Merz an, rasch ein Bundesgesetz gegen die Enteignung von Wohnraum zu verabschieden. Internationale Investoren müssten wissen, es gibt in Deutschland keine Enteignung von privatem Eigentum. Die entsprechende Ankündigung der Berliner Linken habe im Ausland und im Inland eine verheerende Wirkung gehabt, ergänzte Merz.
1: Nach dem CDU-Aus im Schweriner Landtag hat Landeschef Daniel Peters seinen Rücktritt erklärt. Wie er mitteilte, soll kommissarisch Philipp Amthor das Amt übernehmen. Der 34-Jährige ist seit Juli Staatsminister im Kanzleramt. Die CDU war am Sonntag erstmals in einem Bundesland an der 5%-Hürde gescheitert. Laut Landeswahlleiter fehlten der Partei rund 800 Stimmen. Die EU hat es vorerst nicht geschafft, sich auf eine Aufhebung von Sanktionen gegen zwei russische Milliardäre zu einigen. Weil Sanktionsbeschlüsse einstimmig gefasst werden müssen, sollen die EU-Botschafter am Morgen erneut zusammenkommen. Hintergrund ist, dass Frankreich offenbar mit der Sanktionsaufhebung die Freilassung zweier in Aserbaidschan festgehaltener Staatsbürger erreichen will. Dagegen stellen sich mehrere baltische und skandinavische Länder. Gegen FIFA-Präsident Infantino reißt die Kritik seit seinen Privatisierungsplänen für den Weltfußball nicht. Im Kampf um seinen Posten erklärt er sich jetzt zu Reformen bereit. Aus der Nachrichtenredaktion Martin Roschitz.
3: Dass der FIFA-Präsident plötzlich Offenheit für Reformen signalisiert, kommt eher überraschend. In einem Brief an die 211 Mitgliedsverbände erklärt er seine Bereitschaft, die Macht- und Entscheidungsstrukturen der FIFA unabhängig überprüfen lassen zu wollen und über mehr Transparenz und Mitbestimmung zu sprechen. Das vermeintliche Zugeständnis Infantinos kommt mitten in einem Machtkampf. Nach dem gescheiterten Plan, private Investoren an FIFA-Geschäften zu beteiligen, hat Infantino viel Unterstützung verloren. Die UEFA drängt auf einen Wechsel an der FIFA-Spitze. Auch aus Asien und Nordamerika gibt es Widerstand gegen den FIFA-Boss.
1: Das waren die Nachrichten. Das Wetter in Deutschland. Im Erzgebirge letzte Schauer bei Tiefstwerten von 15 Grad auf Helgoland und bis 1 Grad im Bayerischen Wald. Am Tage heiter, teils bewölkt, meist trocken, 13 bis 24 Grad. Am Mittwoch oft heiter, später zur Nordsee hin Schauer, 15 bis 25 Grad. Es ist 1.03 Uhr.
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4: Vorsicht bitte in beiden Richtungen auf der A23 Hamburg-Heide. Zwischen Halstenbek-Krupunder und Halstenbek-Krellingen laufen Tiere. Die A1 Lübeck Richtung Fehmarn ist zwischen Gremersdorf und Heiligenhafen-Mitte wegen Fahrbahnerneuerungen bis Freitag 18 Uhr gesperrt. Die A1 Richtung Fehmarn ist zwischen Heiligenhafen-Mitte und Rastplatz Ostseeblick wegen Fahrbahnerneuerungen bis Freitag 18 Uhr gesperrt. A7 Hamburg Richtung Flensburg. Der Elbtunnel ist nach Auslösung der Höhenkontrolle gesperrt. Die A29 Oldenburg Richtung Ahlhorner Heide ist zwischen Wagenburg und Großenkneten bis Freitag jeweils bis 5 Uhr wegen einer Nachtbaustelle gesperrt. Die Umleitung führt über die U30.
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5: Mit Ben Streubel, dann machen wir es gleich so ordentlich laut hier. Jede Menge Phon bis zur Ohramputation. Der Lenkradklopfer ist der lauteste Hit der Nacht. Also den spiele ich 5,7932% lauter als alle anderen Hits, bis die Regulierungsbehörde den Strom abdreht oder am Stuhl sägt. So, da haben die aber keine große Wahl, außer dem pennen die um diese Zeit. Da können wir machen, was wir wollen. Also ich spiele den Song lauter, den ihr mögt. Aber welcher soll das denn sein? 07221 2011. Ich sammle Vorschläge ein. 07221 2011.
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0: Shaggy, aua. Hier ist die Popnacht.
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0: Und die Vorschläge heute Nacht aus Baden-Württemberg und Berlin. Claudia aus Stuttgart. Guten Morgen, Claudi.
2: Schönen guten Morgen.
0: Und du hast es sehr schön bei dir zu Hause dekoriert mit Sonnenblumen. Das ist aber toll. Ja?
2: Genau.
0: Sonnenblumen, hast du die selbst angebaut?
2: Oder? Nein, ich habe einen dicken, fetten, schönen Strauß heute bekommen von meinen lieben Kollegen und Kolleginnen.
0: Ah, das ist aber süß. Da musst du vielleicht auch mal was zurückbringen, so ein paar Muffins, irgendwas backen, irgendwas Schönes.
2: Ui.
0: Ja, wer weiß, ne?
2: Und ist ich streng mich an.
0: Da ist dein Partner jetzt unter Druck geraten, ne? Aber du hast ja gedacht, vielleicht motivieren wir den mal ein bisschen. Du hast einen Song, den ihr beide gut findet, von CC Top, Sharp Dressed Man.

0: schöner Lenkradklopfer. Die Luftgitarre ist rausgeholt und da dürft ihr gerne für abstimmen. Wir haben noch einen weiteren Vorschlag von Michaela aus Berlin. Guten Morgen, Michaela.
1: Ja, hallihallo. Schönen guten Morgen nach Baden-Baden.
0: Und du bist am Backen und in der Küche auf jeden Fall machst du irgendwas, ne? Mit Brot hast du geschrieben. Was ist das für ein Brot?
1: Ja, im Sommer habe ich immer Kuchen gebacken, alles ausprobiert mit vielen Früchten und jetzt bin ich am Backen von Brot. Heute habe ich Reisbrot gebacken.
0: Aha, Reisbrot und macht das Spaß? Also schmeckt's gut? Mal reinbeißt.
1: Das weiß ich noch nicht. Aussehen tut super, aber es ist ja noch nicht abgekühlt.
0: Es gibt also eine Live-Verköstigung sozusagen dann heute Nacht noch in dieser Show. Das ist doch toll. Das ist abkühlt, dann sagst du uns Bescheid. Aerosmith, würdest du gerne hören mit Dude Looks Like a Lady.

Und jetzt entscheidet ihr es in Deutschland. Du-di-du-di-du-di-dai. Was sollen wir denn da spielen? Noch ein bisschen lauter. Aerosmith, Dude Looks Like a Lady. Oder vielleicht doch CC Top Sharp Dressed Man. 07221211. Aerosmith gegen CC Top. Das ist doch mal was. Bin ich sehr gespannt, wie das ausgeht. Danke euch beiden für die Vorschläge. Michaela und Claudi, ne? Ciao, ciao.

0: Welcher Song wird's jetzt?
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2: Vorschläge kamen aus Berlin und Bad Rodeberg. Claudia aus Stuttgart hätte gerne CC Top. Erst bestellte sie es als Old Dressed Man für ihren Partner, aber Sharp Dressed ist ja auch doch noch ein bisschen attraktiver vielleicht. Also das war Vorschlag Nummer 1. Michael aus Berlin war für Aerosmith Dude Looks Like a Lady. Jetzt ging es hin und her und es ist ziemlich eindeutig in eine Richtung gegangen. Ich mache nochmal eine kleine Kontrolle hier bei dieser WhatsApp-Audio. Hallo, guten Morgen.
3: Hallo Ben, hier ist Christian aus Siegen. Also heute würde ich mich für ZZ Top entscheiden, mit einem Gruß an meinen Kollegen Dorsten, der auch heute Nacht wieder unterwegs ist.
2: Okay, okay.
3: Danke dir, ciao.
2: Hat die meisten Stimmen bekommen. 67% aller Anrufer. Ich mache lauter. ZZ Top.

Es ist 1.23 Uhr, eine Gefahrenstelle von der A37. In beiden Richtungen bitte aufpassen. Burgdorf, Hannover, Messe. Da sind Menschen auf der Fahrbahn. Zwischen Kreuz Hannover-Kirchhorst und Kreuz Hannover-Buchholz Menschen auf der Fahrbahn auf der A37 und ein defekter PKW auf der A4 Erfurt Richtung Kirchheimer Dreieck zwischen Gotha und Gotha-Boxberg. Hier ist die Popnacht.

0: David Guetta Memories in der Popnacht. Es ist 1.30 Uhr.
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2: In der Nacht bleibt es trocken. Weiter westlich sind oft dicke Wolken unterwegs. Weiter östlich sind oft viele Sterne zu sehen. Es gibt 6 Grad am Harz und 15 Grad auf den Inseln. Der Dienstag bleibt auch oft trocken und teilweise sonnig. Die meisten Wolken sind im Westen von Niedersachsen unterwegs. An der Ostsee scheint die Sonne am längsten. Wir bekommen 17 Grad in Südniedersachsen und 20 Grad in Dannenberg.
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3: Vorsicht bitte in beiden Richtungen auf der A37 Burgdorf-Hannover-Messe. Zwischen Kreuz Hannover-Kirchhorst und Kreuz Hannover-Buchholz sind Personen auf der Fahrbahn. Die A1 Richtung Fehmarn ist zwischen Heiligenhafen-Mitte und Rastplatz Ostseeblick wegen Fahrbahnerneuerungen bis Freitag 18 Uhr gesperrt. Die A29 Oldenburg Richtung Ahlhorner Heide ist zwischen Wadenburg und Großen Kneten bis Freitag jeweils bis 5 Uhr wegen einer Nachtbaustelle gesperrt. Die Umleitung führt über die U30.
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0: Und die am meisten unterschätzte Höchsttemperatur heute im Erzgebirge Annaberg-Buchholz bekommen wir 14 Grad. Hier ist die Popnacht. Hey, oh, hey, oh. Dai, dai. Mein Name Ben Streu.

0: Ihren Startpositionen für diese Show. Ich sehe da hinten letzte Reihe. Da hat noch jemand eingecheckt. Das ist Matthias aus Mannheim. Der übt ein bisschen Tischtennis noch zu Hause. Der spielt beim TTC Edingen-Neckarhausen und am Donnerstag geht es gegen Bammental-Mauer. Habt ihr das gewusst? Ja, wisst ihr das jetzt? Sollen wir natürlich wissen, wie das ausgeht. Und er grüßt seinen Trainer, den Patrick. Der ist auch gerade noch ein bisschen dabei und die wollen sich natürlich ordentlich fit machen, damit eben Bammental-Mauer dann am Donnerstag übel dasteht. Nun, die sind auf jeden Fall vorgewarnt jetzt hier durch diese Show. Miri, guten Morgen.
1: Hallo, guten Morgen.
0: In Loma brennt noch eine einsame Kerze jetzt. Du bist Straßenbahn gefahren in Bonn. Welche Linie?
1: Die Linie 66.
0: Ah, geht die nicht nach Siegburg an den ICE-Bahnhof und andere war dann auch, ne?
1: Ja, das ist korrekt.
0: Siehst du mal, ist aber eine schöne Strecke eigentlich. Von Hauptbahnhof, ne? Bonn Hauptbahnhof.
1: Ja, das dann ist da auch schön.
0: Fährst du da immer hin und her oder hast du dann auch mal einen Wechsel?
1: Wir haben auch zwischendurch einen Wechsel, dann geht es bis nach Bad Honnef oder Bad Godesberg, Stadthalle.
0: Ja, und was ist deine Lieblingsstrecke?
1: Bad Honnef.
0: Einfach so, weil die Landschaft dir gefällt dann dort.
1: Ja, unten Königswinter längst am Rhein, das ja. Ist schon eine beeindruckende Aussicht, ja.
0: Ist das nicht so, dass man da auch manchmal so Erinnerungen hat an vielleicht Menschen, die da lebten, die man kennengelernt hat und dann fährt man plötzlich so eine Straße lang und so oder man sieht Bad Honnef und sagt, da war einst zum Beispiel der fantastische Didi, ne, mit dem ich so eine tolle Zeit hatte. Gibt's das auch, wenn man immer diese...
1: Eher das Drachenfels, ne?
0: Drachenfels, was war denn in Drachenfels?
1: Ja, da ist man dann mit den Freundinnen mal hochgegangen auf den Weihnachtsmarkt. Das waren ja. Schon schöne Erinnerungen.
0: Und da waren so die besten Begegnungen, hattest du dort, die aufregendsten Begegnungen. Drachenfels.
1: Unter anderem, ja.
0: Na, siehst du mal, ne? Dann wissen wir schon mal ein bisschen mehr über dich. Also, wenn du angesprochen wirst demnächst, wenn du die Linie 66 fährst, dann werden alle brüllen, Drachenfels. So, und dann wünsche ich dir eine gute Nacht. Ich spiele deinen Lieblingssong jetzt hier ein bisschen lauter und schön, dass du bei uns bist, noch ein paar Stunden, ne?
1: Ich danke, ciao, und ciao. Alles Gute. Passt auf mich auf. Danke, ciao.

Animal, Animal ist der neue von Cat's Eye, den wir da gerade gehört haben in der Popnacht. Vorsicht, ein Fuchs liegt auf der A3 Frankfurt in Richtung Würzburg zwischen Aschaffenburg West und Aschaffenburg Ost.

und American Girls in der Popnacht. Maxi, der bei Michaela in Berlin eingezogen ist, nachdem sie noch 2 Jahre zusammen waren, der ist jetzt gerade verbannt worden ins Badezimmer und er hockt jetzt in der Badewanne. Da ist aber kein Wasser drin, sondern nur eine Herdplatte, so eine Elektroherdplatte, und er macht sich dort Reibekuchen. Also er wurde verbannt aus dem Rest der Wohnung, weil es eben da so riecht. Er ist ein Reibekuchen-Fetischist und isst jede Nacht jede Menge davon. Also ich meine, klar, das dampft und brutzelt und da geht das Fett, spritzt überall rum, wenn man nicht vorbereitet ist. Und der Geruch kann natürlich auch also an die Nerven gehen. Die Beziehung leidet. Michaela hat gesagt, wenn du doch mal was zubereitest hier in dieser Wohnung, dann in der Badeabteilung. Und da dann in der Wanne so. Und da ist das Fenster offen, also da rausqualmt irgendwo in Berlin, dann weiß man, das ist der Reibekuchen von Maxi. Lass dir es schmecken, wenn er dann fertig ist. Vorteil ist natürlich, wenn man in der Badewanne kocht, brutzelt und auch gleichzeitig dann drin badet, kann man auch dann die Sachen wieder abwaschen. Ja, man ist halt so man hält sich in der Spülmaschine schon auf. Da spart man natürlich Wasser, mein Lieber. Zähne putzen auch dann über der Pfanne, ne? Lass dir es schmecken erstmal. Lieblingshit von Maxi ist Somber, My Body Isn't Ready.

eine Eilmeldung aus dem Verkehrszentrum. Ein Falschfahrer fährt auf der A30 Osnabrück-Rheine im Kreuz Lotte Osnabrück, kommt ein Fahrzeug entgegen. Bitte äußerst rechts fahren, nicht überholen. Wir melden, wenn die Gefahr vorüber ist. Auf der A30 Osnabrück-Rheine im Kreuz Lotte Osnabrück ist ein Falschfahrer unterwegs in beiden Richtungen. Bitte rechts fahren, nicht überholen. Wir melden das, wenn das wieder vorbei ist. So, dann machen wir doch mal von vorne diesen schönen Hit hier von Somber. My body isn't ready. Hoffentlich fährt da kein Falschfahrer mehr rein. Jetzt ist mal gut.

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1: Um 2 Uhr mit Ronald Lessig. Der CDU-Vorsitzende Merz hat nach den Landtagswahlen einen Kurswechsel seiner Partei in der Frage der Krankenversicherung in Aussicht gestellt. In der Bevölkerung habe sich der Eindruck verfestigt, dass Privatversicherte schneller Leistungen erhielten als gesetzlich Versicherte, so Merz. Aus der Nachrichtenredaktion Ulrike Ufer.
2: Der Kanzler betonte, die Reformvorhaben der Koalition im Gesundheitsbereich müssten wirkungsgleich auf die private Krankenversicherung übertragen werden. Weitere Details nannte der Regierungschef zunächst nicht. Zudem kündigte Merz an, rasch ein Bundesgesetz gegen die Enteignung von Wohnraum zu verabschieden. Internationale Investoren müssten wissen, es gibt in Deutschland keine Enteignung von privatem Eigentum. Die entsprechende Ankündigung der Berliner Linken habe im Ausland und im Inland eine verheerende Wirkung gehabt, ergänzte Merz.
1: Nach dem CDU-Aus im Schweriner Landtag hat Landeschef Daniel Peters seinen Rücktritt erklärt. Wie er mitteilte, soll kommissarisch Philipp Amthor das Amt übernehmen. Der 34-Jährige ist seit Juli Staatsminister im Kanzleramt. Die CDU war am Sonntag erstmals in einem Bundesland an der 5%-Hürde gescheitert. Laut Landeswahlleiter fehlten der Partei rund 800 Stimmen. In New York beginnt heute die Generaldebatte der UN-Vollversammlung. Neben UN-Generalsekretär Guterres wird heute auch unter anderem US-Präsident Trump das Wort ergreifen. Aus New York, Ute Schinz.
3: Ein zentrales Thema auch in seiner Rede dürften der Iran-Krieg und die weltweit gestiegenen Energiepreise sein. Doch schon die Hoffnung auf ein Treffen Trumps mit Irans Präsident Masoud Pezeshkian am Rande der Vollversammlung ließ die Ölpreise zwischenzeitlich sinken. Der ukrainische Präsident Volodymyr Zelensky wird erneut um Unterstützung im Abwehrkrieg gegen Russland werben, was zunehmend schwieriger wird. Entspannung gibt es für die Europäer im Grönland-Konflikt. Dänemark, Grönland und die USA wollen in New York ein Abkommen zur Sicherheit der Insel unterzeichnen. Wenig Bewegung erwarten UN-Beobachter dagegen bei dem Konflikt zwischen Israel und den Palästinensern.
1: Auf dem Oktoberfest in München ist am Abend ein Mitarbeiter eines Fahrgeschäftes ums Leben gekommen. Der 52-Jährige war bei einem Unfall am Fahrgeschäft Hangover so schwer verletzt worden, dass Wiederbelebungsversuche ohne Erfolg blieben. Offenbar hatte sich der Mann im Gefahrenbereich aufgehalten, als sich die Gondel des Freefall Towers mit hohem Tempo nach unten bewegte. Zur genauen Ursache laufen Ermittlungen. Das waren die Nachrichten. Das Wetter in Deutschland. Im Erzgebirge letzte Schauer bei 15 Grad auf Helgoland und bis 1 Grad im Bayerischen Wald. Am Tage teilweise heiter, teilweise bewölkt, meist trocken, 13 bis 24 Grad. Am Mittwoch oft heiter, später zur Nordsee hin Schauer, 15 bis 25 Grad. Am Donnerstag wechselhaft 12 bis 23 Grad. Es ist 2:03 Uhr.
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4: Achtung! Falschfahrer auf der A30 Osnabrück-Rheine. Im Kreuz Lotte Osnabrück kommt Ihnen ein Falschfahrer entgegen. Fahren Sie äußerst rechts und überholen Sie nicht. Auf der A30 Osnabrück-Rheine im Kreuz Lotte Osnabrück ist ein Falschfahrer unterwegs. Vorsicht in beiden Richtungen. Die A29 Oldenburg Richtung Ahlhorner Heide ist zwischen Wadenburg und Großen Kneten bis Freitag jeweils bis 5 Uhr wegen einer Nachtbaustelle gesperrt. Die Umleitung führt über die U30.
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5: Mit Ben Streubel und ich weiß, ihr wartet auf das PPPPP, das ist das perfekt fantastisch polierte Popnacht-Package. Das habe ich hier noch ein bisschen getuned für euch. Es ist aufgepumpt, es ist etwas vergrößert worden. Ich bin nochmal mit dem Polierer drüber und dann gehört es in 7 Minuten euch. Wer möchte mitspielen? Wir spielen um ein Popnacht-Package. 07221 2011, vielleicht seid ihr dabei. Ich freue mich.
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